0: mussten die notwendigen Entscheidungen getroffen werden. Die USA haben ihre Langstreckenbomber vom britischen Luftwaffenstützpunkt Fairford abgezogen. Das hat ein Vertreter des Pentagon bestätigt, ohne konkrete Gründe zu nennen. Ende September waren mehrere Männer in der Nähe des Stützpunktes festgenommen worden. Sie werden verdächtigt, eine terroristische Tat vorbereitet zu haben. Britische Behörden bringen den Vorfall mit dem Iran in Verbindung. Der weist eine Beteiligung zurück. In der Fußball Nations League haben die deutschen Männer 0:0 gegen Griechenland gespielt. Damit blieben sie auch im zweiten Spiel gegen die Griechen sieglos. Bundestrainer Jürgen Klopp hat sein Team trotzdem gelobt. Besonders die erste Hälfte sei außergewöhnlich gut gewesen. Das habe er vor einer Woche so noch nicht erwartet, so Klopp.
1: Wir stehen ganz am Anfang und klar hätte man so einfach, würde man nebenher die Ergebnisse noch mitnehmen. Aber ich spiele lieber 0:0 mit so einer Leistung als gewinne 1:0 und weiß dann auch überhaupt nicht, was ich damit anfange, so mit dem, was ich da gerade gesehen habe. Weil ich denke, ja, mit Glück gewinnen kann ja irgendwie auch jeder. Aber wir brauchen eine stabile Basis für die Zukunft und da sind wir wirklich dabei, die zu erarbeiten.
0: Die nächsten Spiele in der Nations League gegen Serbien und die Niederlande finden Mitte November statt. Das Wetter für Deutschland. In der Nacht vom Südwesten bis zu den Alpen bewölkt und zeitweise Regen, sonst trocken und locker bewölkt. Später in den Niederungen und an den Flüssen teilweise Nebel. Die Tiefstwerte 13 bis 6 Grad. Tagsüber in Alpennähe wolkig mit letzten Schauern, sonst trocken und nach Auflösung der Nebelfelder überwiegend freundlich. Schwacher bis mäßiger Wind und maximal 17 bis 23 Grad. Die Zeit 2:03 Uhr.
2: Die junge Nacht, wir schauen auf die Straßen. Die A352 ist zwischen Flughafen B522 und Dreieck-Hannover West vorübergehend gerade gesperrt. A1 Lübeck Richtung Hamburg, die Norderelbbrücke ist in beiden Richtungen wegen Schwertransporten noch bis 5 Uhr mehrfach kurzfristig gesperrt. A1 Münster Richtung Dortmund ist zwischen Kamenzentrum und Kreuz Dortmund-Unna wegen einer Fahrbahnerneuerung noch bis morgen früh gesperrt. Die A40 Duisburg Richtung Essen ist zwischen Kreuz Duisburg und Kreuz Kaiserberg wegen Bauarbeiten in beiden Richtung noch bis morgen gesperrt. Die A42 Emscher Schnellweg Kamp-Lindfort Richtung Dortmund ist zwischen Herne-Krange und Baukau in beiden Richtungen noch bis Dienstag früh gesperrt. Die A61 Mönchengladbach Richtung Venlo ist zwischen Kaltenkirchen und Grenzwald wegen Bauarbeiten bis morgen gesperrt. Und die A66 Frankfurt Richtung Wiesbaden ist zwischen Wiesbaden-Nordenstadt und Wiesbaden-Ebenheim nach einem Unfall gerade gesperrt. That's it!
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2: Mit Sebastian Röpke natürlich auch mit euch. Leute, wie geht's euch? Was macht ihr gerade? Wie ist alles? Erzählt mir alles. Nummer hier im Studio ist die 0221 567 89 111. Ja, die Barbara hat sich schon gemeldet, Wesi ist mit dabei, Sebastian hat sich aufgeklärt. Ja, ist auch Sebastian, so wie ich, aber mein Spitzname ist Sebo und seiner ist Sebo. So kann man es wenigstens auseinanderhalten, oder? Das ist Sabrina Carpenter, Manchild. Der Sebo ist hier, hi.

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Der Song für alle im Sicherheitsdienst mit einer Schutzweste. Ihr seid auch bulletproof. LaRue, hier ist die junge Nacht der ARD, 2.14 Uhr haben wir es gleich schon. US-amerikanische Popsängerin. Ja, das ist so quasi ein Titel, den können wir Ash geben. Viele haben sie aber trotzdem nicht unbedingt zwingend auf dem Schirm. Dabei kommt schon bald das vierte Studioalbum. The Girl of Your Dreams wird es heißen, kommt Mitte Oktober. Und ich spiele euch jetzt den ersten Track daraus, der heißt Stop the Wedding. Ausrufezeichen. Ja, worum geht's? Um Warnsignale vor einer Eheschließung. Ach, das hätten wir jetzt nicht erahnen können, oder? Bei Stop the Wedding geht's um Weihnachten, ums Heiraten und dass man das vielleicht besser sein lassen sollte. Ja, also Ash hat im echten Leben im Oktober 2025 einen Schlagzeuger geheiratet, nämlich John Canada. Und in dem Song geht's aber darum, ja, ihre traumatischen Erfahrungen und Zweifel aus ihrer ersten Ehe. Und dann kam's da auch zur Scheidung. Das heißt, ihr aktueller Ehemann muss, glaube ich, immer so ein bisschen ein- und ausatmen, wenn dieser Track im Radio läuft, weil geht um den Typen davor. Keine Sorge, John, alles ist gut. Bei euch läuft's, war vorher halt nicht so geil. Und sie hat einen Track draus gemacht, also durchatmen. Stop the Wedding, Ash, ganz frisch hier auf der Playlist der Jungnacht der ARD.

2.21 Uhr haben wir es gleich. Ihr hört die Junge Nacht der ARD und das am Montag. Junge Nachthörer Fabio hat sich eben reingemeldet über die 0222215678911. So ist die Nummer. Oh Mann, ey, mein Gehirn, jedes Mal. Das ist zu einfach, das kann nicht richtig sein. Doch, Gehirn, die Nummer ist einfach. Fabio hat auf jeden Fall geschrieben, ob es wohl relativ normal ist und ob es gut oder schlecht wäre, dass er häufiger mal seinen Perso mitwäscht in der Waschmaschine. Ich meine, du wirst ja wohl diesen Kartenpersonalausweis mittlerweile haben, oder? Also der ist ja so dann, also ich gehe auch manchmal mit meiner Krankenkassenkarte duschen. Also es tut diesen Plastikkarten, tut es glaube ich nicht so weh. Aber Sachen mitwaschen, ne? Ich hatte letztens erst, da war ich mir nach vorne

0: Hört man mich schon atmen? Entschuldigung. Halb drei, die junge Nacht. Wir schauen mal auf die Straßen. Die A352 ist zwischen Flughafen, Straße B522 und Dreieck Hannover West vorübergehend gerade gesperrt. Hier die weitere Meldung. A1 Lübeck Richtung Hamburg ist die Norderelbbrücke in beiden Richtungen wegen Schwertransporten bis 5 Uhr mehrfach kurzfristig gesperrt. Die A1 Münster Richtung Dortmund ist zwischen Kamenzentrum und Kreuz Dortmund-Unna wegen der Fahrbahnerneuerung noch bis morgen früh gesperrt. Die A40 Duisburg Richtung Essen ist zwischen Kreuz Duisburg und Kreuz Kaiserberg wegen Bauarbeiten in beiden Richtungen noch bis morgen dicht. Die A42 Emscher Schnellweg Kamp-Lindfort Richtung Dortmund ist zwischen Herne-Kranger und Baukau in beiden Richtungen bis Dienstag früh noch gesperrt. Die A61 München-Gladbach Richtung Venlo ist zwischen Kaltenkirchen und Grenzwald wegen Bauarbeiten noch bis morgen gesperrt. Und die A66 Frankfurt Richtung Wiesbaden ist zwischen Wiesbaden-Nordenstadt und Wiesbaden-Erbenheim nach einem Unfall gerade gesperrt. That's it!
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0: Mit Sebastian Röpke am Montag. Montag, neue Woche, neuer Start in die tolle neue Woche. Ich glaube, das ist schwierig. Ja, aber heute ist nicht nur Montag, heute ist auch Weltlehrertag. Und da habe ich mir überlegt, so, ah ja, Lehrer, ne? Menschen, die einen sehr komischen Atem haben, seltsame Klamotten tragen, aber am Ende eigentlich nur das Beste für euch wollen. Also ich grüße an dieser Stelle nochmal meinen alten Klassenlehrer, Herr Teichmann. Herr Teichmann, danke. Danke, Bruder, dass du da warst. Also es gibt auch coole Lehrer, die einen so ein bisschen durch diese schwere Schulzeit durchhelfen, wo man einfach mal sagen kann, ey, ohne Herr Teichmann hätte ich wahrscheinlich abgebrochen. Ariana Grande hat auch nicht abgebrochen. Hate That I Made You Love Me hat sie ins Radio reingeschafft. Der Sebo ist hier. Hi!

0: 2.38 Uhr haben wir es gleich. Ihr hört die Junge Nacht der ARD und das am Montag. Start in die neue Woche. Ja, Wetter habe ich ja auch schon mal geschaut, war jetzt am Wochenende hier in Köln zum Beispiel auf jeden Fall recht geil. Cool, habe ich das meiste von verpasst, wegen Nachtschicht, aber nur gut. Dafür hätte ich eine gute Zeit mit euch, auch schön. Ja, nee, aber ich war dann so klamottentechnisch teilweise einfach schlecht angezogen, weil ich das nicht mitbekommen habe, dass es so warm war und war dann so, ah ja, cool. Nee, du bist in einer kurzen Hose, ich in einer langen Hose mit einer Jacke. Irgendwas stimmt hier doch nicht. Irgendwas ist doch hier verkehrt. Ja, ey, Übergangsjacke, ne? Ich habe eine und ich liebe die sehr. Allerdings ist das so eine Vintage-Trainingsjacke. Und die hat innen drin noch so ein Futter, so ein weißes. Kennt ihr das? Und die ist geil, wenn man die einmal angezogen hat und dann da irgendwo steht und denkt sich, geil, cool, Jacke, Übergangsjacke. Liebe alles daran, tolles Teil. Bewegt man sich da drin ein paar Meter, wird dann warm da drin und dann hört es auf, cool zu sein, weil es dann einfach zu warm ist. Ja, also ich möchte mit dieser Jacke ganz gerne mal reden. Meine Kollegin Lisa macht sowas möglich.
1: Ich bin eine Übergangsjacke. Hi.
2: Hi, was geht?
3: Hallo.
1: Hi, freut mich, dich heute zu sehen.
3: Wie findest du mich? Ich habe da nicht so viel Meinung zu eigentlich, glaube ich. Ich denke da so an Jack Wolfskin und Nordseeurlaub.
2: Sehr praktisch eigentlich.
1: Finde ich gut. Es macht Spaß. Oft ist es dann entweder zu warm oder zu kalt. Darum gerade jetzt perfekt.
4: Ich mag dich.
3: Wieso?
4: Weil du mir hilfst. Du hilfst mir auf jeden Fall in Alltagssituationen besser klarzukommen.
3: Wo lagerst du mich das ganze Jahr über, wenn du mich nicht brauchst?
5: Am Anfang so vorne im Schrank, ne? Und dann rutsche immer so weiter nach hinten.
3: Hörst du mein Weinen eigentlich da hinten im Schrank?
5: Ja, leise, aber ich kann trotzdem schlafen.
4: In der Garderobe. Also ich kann schon immer direkt reingreifen. Das ist nicht im Keller oder so.
3: Wie sehe ich so aus?
5: Ganz verschieden. Also Leder oder nicht Leder. Stoff, kurzlang.
1: Lederjacke, Secondhand gekauft, kann man immer tragen.
3: Bin ich schön?
2: Geht, kann man machen halt, ne?
3: Er hat mich gerade hässlich genannt.
2: Ja.
3: Was ist unser nächstes Date?
5: Wenn ich wieder denke, welche Jacke ziehe ich an und mich wahrscheinlich wieder für meine Lederjacke entscheide.
3: Freue ich mich drauf.
5: Ja, ich mich auch.
3: Tschüss.
5: Tschüss.
1: Jo,
5: ciao.
1: Tschüss.
4: Tschüss. Ciao.
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Anne-Marie, Marshmallow Friends. Anne-Marie habe ich mal als Vorgruppe, Voract, vor Ed Sheeran gesehen. Gott, ist das eine Süßmaus. Und die hat richtig Power auf der Bühne. Die ist richtig cool. Leute, 10 vor 3 haben wir es gleich schon. Ihr hört die junge Nacht der ARD am Montag. Ich habe jetzt für euch Topic zusammen mit dem Producer-Duo. Carte Blanche. Sie kommen aus Frankreich. Es wird Carte Blanche geschrieben und ich war so, wie spricht man das aus? Ja, es sind Franzosen. Carte Blanche. Klar. Lucky Ones heißt der Track. Und da singen die, ich will dich mit auf eine Insel nehmen, mitten auf dem Meer. Ja, wenn wir unser eigenes Paradies erschaffen, ist die Zukunft heute Nacht zusammen besser. Und ich war so, hä, voll funny, weil ich habe letztens mit einer Freundin drüber gequatscht. Es gibt nämlich so eine Seite, wo, da kann man sich Angebote für unbewohnte Inseln anschauen und gucken, was man dafür bezahlen würde. Und ich war überrascht, dass das dann teilweise eine 500.000 oder so war. Für eine sehr kleine Insel. Aber die Freundin meinte auch, was willst du denn da machen? Da hast du keinen Strom, kein Klo, kein gar nichts. Ich so, ja, aber ich fühle mich dann wie Topic und ich habe da eine eigene Insel und ich bin einer von den Lucky Ones. Sie so, nee, ist Quatsch. Bleib mal lieber in Köln. Ich so, ja, okay. Also, träumen geht. Mit diesem Track hier, Lucky Ones.

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1: Um 3 Uhr mit Christine Beitsch. Bundeskanzler Merz will alle anstehenden Sozialreformen noch in diesem Jahr auf den Weg bringen. Das sagte er am Abend im Ersten. Gleichzeitig rief Merz die Regierungskoalition dazu auf, sich zu einigen und damit für Stabilität zu sorgen. Aus Berlin Tim Aßmann.
2: Der Kanzler unterstrich in der ARD-Sendung Bericht aus Berlin die Bedeutung einer stabilen deutschen Regierung für die gesamte Stabilität Europas. Viele Menschen in Deutschland würden das im Augenblick vielleicht unterschätzen, sagte Merz. Wenn in Sachsen-Anhalt eine Regierung unter Führung der AfD und in Berlin unter Führung der Linken entstehe, sei das kein Beitrag zur Stabilität Deutschlands. Mit Blick auf die schwarz-rote Bundesregierung erklärte Friedrich Merz, man müsse zusammenbleiben und das Land nach vorne bringen. Er hoffe, dass es der Regierung gelinge, bis Ende des Jahres die notwendigen Entscheidungen für alle sozialen Sicherungssysteme auf den Weg zu bringen, vor allem für die Rentenversicherung.
1: Für Betroffene von häuslicher Gewalt soll es einfacher werden, aus gemeinsamen Mietverträgen mit den Tätern herauszukommen. Das sieht ein Gesetzentwurf von Justizministerin Hubig vor, über den die Funke-Medien berichten. Demnach sollen Betroffene außerdem vom Täter verlangen können, für die Kosten aus dem Mietverhältnis aufzukommen, zum Beispiel für mögliche Schäden in der Wohnung. Bei der Präsidentenwahl in Brasilien hat keiner der Kandidaten die absolute Mehrheit geholt. Das bedeutet, die beiden Besten müssen in die Stichwahl. Gewinner der ersten Runde ist nach Auszählung von fast allen Stimmen mit 47,2% der rechte Senator Bolsonaro. Der linke Amtsinhaber Lula kam auf knapp 45%. Aus Rio de Janeiro Anne Herberg.
3: Dazu holte Bolsonaros Partei Mehrheiten im Senat und der Abgeordnetenkammer und stellt eine große Anzahl an Gouverneuren. Die Wahl in Brasilien gilt als Richtungswahl. Flávio Bolsonaro ist der Sohn des Ex-Präsidenten Jair Bolsonaro, der wegen eines Putschversuches nach seiner Wahlniederlage 2022 zu 27 Jahren Haft verurteilt wurde. Im Fall eines Wahlsieges will Flávio Bolsonaro seinen Vater begnadigen. Ein Erfolg Bolsonaros würde außerdem den Rechtsruck in Lateinamerika weiter vorantreiben. Bei den letzten Wahlen hatten von Argentinien bis Kolumbien Verbündete von US-Präsident Donald Trump die Wahlen gewonnen.
1: In München ist am späten Abend das Oktoberfest zu Ende gegangen. Beim größten Volksfest der Welt gab es einen Besucherrekord. 7,4 Millionen Besucher waren dort, so viele wie noch nie. Die meisten Gäste kamen wieder aus München und dem übrigen Bayern. Und noch ein Ergebnis aus der Fußball Nations League. Deutschland hat gegen Griechenland 0:0 gespielt. Das Wetter für Deutschland. In der Nacht vom Südwesten bis zu den Alpen bewölkt und zeitweise Regen, sonst trocken und locker bewölkt. Die Tiefstwerte 13 bis 6 Grad. Tagsüber in Alpennähe wolkig mit letzten Schauern, sonst trocken und nach Auflösung der Nebelfelder überwiegend freundlich. Dazu bis 23 Grad. Die Zeit, es ist 3:03 Uhr.
4: Die junge Nacht, wir schauen auf die Straßen. A1 Lübeck Richtung Hamburg. Die Norderelbbrücke ist in beiden Richtungen wegen Schwertransporten noch bis 5 Uhr mehrfach kurzfristig gesperrt. A1 Münster Richtung Dortmund ist zwischen Kamenzentrum und Kreuz Dortmund-Unna wegen einer Fahrbahnerneuerung noch bis morgen früh dicht. Die A40 Duisburg Richtung Essen ist zwischen Kreuz Duisburg und Kreuz Kaiserberg wegen Bauarbeiten in beiden Richtungen noch bis morgen gesperrt. Die A42 Emscher Schnellweg Kamp-Lindfort Richtung Dortmund ist zwischen Herne-Krange und Baukau in beiden Richtungen noch bis Dienstag früh dicht. Die A61 Mönchengladbach Richtung Venlo ist zwischen Kaltenkirchen und Grenzwald wegen Bauarbeiten bis morgen noch gesperrt. Und die A66 Frankfurt Richtung Wiesbaden ist zwischen Wiesbaden-Nordenstadt und Wiesbaden-Ebenheim nach einem Unfall gerade gesperrt. That's it!
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4: Mit Sebastian Röpke, hello, und ihr seid auch part of the show. Nummer in Studio 0221 567 89111. Da würde ich gerne mal von euch wissen, wie sieht es bei euch so wohnungstechnisch aus? Ist es ja Semesterstart gewesen. Wahnsinnig viele Leute sind umgezogen. Bei uns im Haus sind auch ist ein super cutes neues Pärchen eingezogen. Ja, aber die sahen halt auch safe aus wie Erstis. Ja, umziehen jetzt fürs Studium oder ja, weil, also manchmal ist es ja dann von zu Hause ausziehen, wenn es so der erste Move ist oder halt auch die eigentliche geile Bude zurücklassen und dann in eine neue Stadt, in eine neue Bude. Wie sieht's bei euch aus? Umziehen, Wohnung zurücklassen, emotionaler Abschied von den eigenen vier Wänden oder auch von Hotel Mudi. Gerne mal reinmelden hier. Wie sieht's bei euch aus? Und wir sprechen gleich drüber. Vorher für euch Teddy Swims, Mr. Know It All.

0: Die junge Nacht, Achtung, wir haben einen Falschfahrer auf der A59 Köln Richtung Düsseldorf. Zwischen Leverkusen-Rheindorf und Kreuz-Monheim-Süd kommt euch ein Falschfahrer entgegen, fahrt äußerst rechts, überholt nicht. Das ist auf der A59 Köln Richtung Düsseldorf. Zwischen Leverkusen-Rheindorf und Kreuz-Monheim-Süd, Achtung, Falschfahrer, vorsichtig hier in beiden Richtungen. Uhr 13, hier ist die junge Nacht. Ich wollte gerade mit euch sprechen, von daher passte das ganz gut. Leute, irgendwann ist der Moment da, da muss man raus von zu Hause. Ja, wir sprechen über das Umziehen. Bei mir sind auch schon Leute eingezogen. Ja, Semesterstart, dies, das. Junge Nachthörerin Laura, die hat gerade eben geschrieben, boah, ich wohne ja alleine und so. War voll hart, von zu Hause zu gehen, aber es sind jetzt schon drei Jahre her oder so, wo ich jetzt nicht mehr zu Hause wohne, aber ich vermisse es trotzdem bei Mutti. Ja, ich glaube, Mutti vermisst dich auch. Das ist auch nochmal die andere Seite, dieses Vögel verlassen das Nest-Syndrom. Meine Mama war auch so, es ist so leise im Haus, als meine Schwester und ich ausgezogen sind. Und ich so, oh Gott, brich mir doch nicht das Herz. Junge Nachthörerin Vera, die erinnert sich auch noch sehr gut an ihren ersten Umzug.
1: Relativ schmerzlos mit 18 und 2 Koffern.
0: Okay, alles klar. Verrückterweise war es für Vera viel emotionaler, aus der ersten eigenen Wohnung auszuziehen.
1: Oh, das war schon crazy step, weil das war irgendwie noch krasser als von zu Hause, weil das war das erste eigene, was man hatte. Und dementsprechend war das schon irgendwie so, ich habe mich gefreut, aber war auch ein bisschen weinendes Auge dabei.
0: Ja, ich checke, aber es war auch trotzdem ein schöner Tag, sagt sie.
1: Riesendankeschön an meine beste Freundin, die den Schrank auseinandergebaut hat, weil ich da keine Lust zu hatte. Das ist auch was, da lachen wir bis heute drüber, also zumindest ich, sie eher weniger. Also ja, viele lustige Momente, das Einziehen an einem ja wirklich sehr durcheinanderen Tag. Also einfach so sehr viel crazy Shit, der irgendwie da passiert ist. Mhm. Also im Positiven.
0: Ja, okay. Ja, oder wenn dann irgendwie auch 5 Leute plötzlich absagen und du stehst da mit deiner fetten Waschmaschine und denkst dir, kriege ich das alleine? Also nee, irgendwie. Leute, wir sprechen weiter über Umzüge hier in der Jungnacht der ARD. 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

Wie schön ist es, oder? Dati, take me there. Hier ist die junge Nacht der ARD. Am Montag, hey, neue Woche. Wir ziehen gemeinsam die Schutzfolie von dieser Woche ab.

0: Hass und Liebe. 3:30. Hier ist die junge Nacht. Wir schauen auf die Straßen. Erstmal Entwarnung auf der A59 Köln Richtung Düsseldorf. Kein Falschfahrer mehr zwischen Leverkusen-Rheindorf und Kreuz-Monheim-Süd. Hier die weitere Meldung. A1 Lübeck Richtung Hamburg. Die Norderelbbrücke ist in beiden Richtungen wegen Schwertransporten noch bis 5 Uhr mehrfach kurzfristig gesperrt. A1 Münster Richtung Dortmund ist zwischen Kamenzentrum und Kreuz Dortmund-Unna wegen einer Fahrbahnerneuerung noch bis morgen früh gesperrt. Die A40 Duisburg Richtung Essen ist zwischen Kreuz Duisburg und Kreuz Kaiserberg wegen Bauarbeiten in beiden Richtungen noch bis morgen gesperrt. Die A42 Emscher Schnellweg, Kamp-Lippfort Richtung Dortmund ist zwischen Herne, Krange und Baukau in beiden Richtungen bis Dienstag früh noch gesperrt. Die A61 Mönchengladbach Richtung Venlo ist zwischen Kaldenkirchen und Grenzwald wegen Bauarbeiten noch bis morgen gesperrt. Und die A67 Mönchhof-Dreieck Richtung Darmstadt ist zwischen Mönchhof-Dreieck und Rüsselsheimer-Dreieck nach einem Unfall gerade gesperrt. That's it!
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0: Mit Sebastian Röpke und Thema in dieser Stunde, das erste Mal ausziehen, ob jetzt fürs Studium umziehen oder auch aus der eigenen Wohnung ausziehen. Ja, schau vier Wände, schon hard feelings einfach. Junge Nachthörer Darius, der arbeitet in der Pflege, aber der wohnt noch zu Hause. Ja, so spart er echt Kohle, ist sein Argument. Junge Nachthörer Fabio, ja, der hat richtig hart Schiss vorm Ausziehen.
2: Also ich wohne ja selber noch zu Hause, aber ich will irgendwie dieses Gefühl nicht haben, nicht mehr zu Hause zu wohnen. Also klar, irgendwann ist der Zeitpunkt, aber erstmal so Überforderung, alleine zu wohnen.
0: Ja, Fabio, ich checke. Wir sprechen gleich nochmal über das Thema für euch. Oliver Heldens mit Lady. Hier ist die junge Nacht der ARD. Lady.

0: Ey, bei den Eltern ausziehen, ne? Das ist so ein Step, sage ich euch. Also oft lebt man ja so 20 Jahre oder noch länger mit den gleichen Leuten zusammen in einer Bude, bevor man in die erste eigene Wohnung zieht, was jetzt halt gerade auch an den letzten Wochenenden sehr viel passiert ist. Allein hier in Köln habe ich wahnsinnig viele Umzüge gesehen. Ja, Semesterstart, dies, das. Ja, also ausziehen war auch bei junge Nachthörerin Tabea ein Thema. Sie hat bei ihrem Auszug super viele Erinnerungen zurückgelassen.
1: Ja, auf jeden Fall schon. Allerdings, meine Eltern wohnen auch noch in dem Haus. Das heißt, immer wenn ich zurück nach Hause komme, sind diese Erinnerungen auch wieder da. Aber klar, da knüpfe ich schon noch Sachen dran, auch an Wald und weiß ich nicht, alles, wo man dann als Kind häufiger war.
0: Tabea ist mit 20 ausgezogen und es war erstmal ziemlich strange für sie, woanders zu leben, ohne die Eltern. Aber zum Glück war es für sie nicht ganz so schlimm.
1: Ah, es war halt schon eine Umstellung, weil das erste Mal alleine wohnen ist halt schon was anderes. Aber dadurch, dass es die Stadt war, die ich auch kannte, war es jetzt nicht komplett der Umschwung. Und ich habe auch den halben Familienhund, die haben wir von ein halbes Jahr vorher bekommen. Ich wollte einen Hund und es war auch klar, dass sie mit auszieht. Deswegen war ich nicht ganz alleine.
0: Ah, der Hund ist auch mit dabei. Ja, okay, dann ist ja alles gerettet. Leute, wie sieht's bei euch aus? Seid ihr jetzt auch gerade irgendwie frisch in eine neue Bude gezogen und denkt euch, ist komisch, dass diese älteren Leute, die sonst da immer rumspringen, nicht da sind? Ich habe es immer, wenn meine Eltern mich über so ein längeres Wochenende besuchen, ich gewöhne mich sehr, sehr schnell dran, dass die da sind. Und wenn die dann weg sind, so Montagsfahrt wieder, dann ist immer so, wo sind die jetzt? Warum ist es hier so ruhig? Hallo, Mutti, Vati, wo seid ihr? Hier ist die junge Nacht, hi.

Choosing Texas. Ja, es ist Country Music. Deswegen immer, wenn der Song läuft, habe ich das starke Bedürfnis, diesen Song immer anzusagen mit einem lauten Yeep.

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1: Um 4 Uhr mit Christine Beitsch. Opfer von häuslicher Gewalt sollen es in Zukunft leichter haben, sich räumlich vom Täter zu trennen, also durch den Auszug aus einer gemeinsamen Wohnung. Das sieht ein Gesetzentwurf von Bundesjustizministerin Hubig vor, über den die Funke-Medien berichten. Aus der Nachrichtenredaktion Andreas Herler.
2: Demnach sollen Betroffene leichter aus einem gemeinsamen Mietvertrag herauskommen. Außerdem sollen sie vom Täter verlangen können, dass er für Kosten aufkommt, die nach ihrem Auszug entstehen, etwa für Schäden an der Wohnung oder weitere Mietzahlungen. Auch Kontakt- und Näherungsverbote sollen ausgeweitet werden. Familiengerichte sollen solche Verbote künftig auch zugunsten von Kindern oder pflegebedürftigen Angehörigen anordnen können, und zwar ohne, dass diese einen eigenen Antrag stellen.
1: Bundeskanzler Merz hat die Mitglieder seiner Regierung dazu aufgerufen, bei den geplanten Reformen voranzukommen und für Stabilität zu sorgen. Der CDU-Chef sagte in der ARD-Sendung Bericht aus Berlin, ganz Europa hänge an der Stabilität Deutschlands. Die schwarz-rote Koalition müsse deshalb schnell bei den Reformen der Sozialsysteme vorankommen, vor allem bei der Rentenversicherung. Bis zum Jahresende müssten die notwendigen Entscheidungen getroffen werden. Politiker aus der ganzen Welt treffen sich ab heute in den Inselstaaten Tuvalu und Fidschi, um die nächste Weltklimakonferenz in einem Monat vorzubereiten. Es geht unter anderem darum, wie ein Fahrplan für die Abkehr von fossilen Energien aussehen könnte. Darauf hatten sich die Länder auf der vergangenen Weltklimakonferenz in Brasilien nicht einigen können. Aus der ARD-Klimaredaktion Janina Schreiber.
3: Die Vorbereitungskonferenz im Südpazifik soll im besten Fall Streitpunkte ausräumen. Einer davon, viele Entwicklungsländer fordern, dass die Industriestaaten mehr Geld bereitstellen, damit ärmere Länder ihre Energieversorgung umbauen können. Auch der Schutz der Ozeane steht auf der Agenda. Für den Austragungsort der Konferenz, die pazifischen Inselstaaten, ist der steigende Meeresspiegel eine existenzielle Bedrohung. Sie fordern klare Pläne, wie das 1,5-Grad-Limit langfristig eingehalten werden kann.
1: Die deutschen Fußballer sind auch im zweiten Nations-League-Spiel gegen Griechenland sieglos geblieben. Die DFB-Elf trennte sich mit einem 0:0 in Thessaloniki von den Griechen. Deutschland kommt in seiner Gruppe in der Nations League bisher auf 5 Punkte und belegt den 3. Platz. Für ein Weiterkommen würde das nicht reichen. Das Wetter für Deutschland. In den frühen Morgenstunden an Flüssen und in den Niederungen teilweise Nebel. Die Tiefstwerte liegen bei 13 bis 6 Grad. Tagsüber in Alpennähe wolkig mit letzten Schauern, sonst trocken und nach Auflösung der Nebelfelder überwiegend freundlich mit einem Mix aus Sonne und Wolken. Dazu maximal 17 bis 23 Grad. Die Zeit, es ist 4.03 Uhr.
4: Die junge Nacht, wir schauen auf die Straßen. A9 Nürnberg Richtung Halle-Leipzig ist zwischen Münchberg Nord und Hof West wegen Nebels gerade gesperrt. A1 Lübeck Richtung Hamburg, die Norderelbbrücke ist in beiden Richtungen wegen Schwertransporten bis 5 Uhr mehrfach kurzfristig noch gesperrt. Die A1 Münster Richtung Dortmund ist zwischen Kamenzentrum und Kreuz Dortmund-Unna wegen einer Fahrbahnerneuerung noch bis morgen früh gesperrt. Die A40 Duisburg Richtung Essen ist zwischen Kreuz Duisburg und Kreuz Kaiserberg wegen Bauarbeiten in beiden Richtungen noch bis morgen gesperrt. Die A42 Emscher Schnellweg Kamp-Lindfort Richtung Dortmund ist zwischen Herne-Krange und Baukau in beiden Richtungen bis Dienstag früh noch dicht. Die A61 Mönchengladbach Richtung Venlo ist zwischen Kaltenkirchen und Grenzwald wegen Bauarbeiten bis morgen noch gesperrt. Und die A67 Mönchhof-Dreieck Richtung Darmstadt ist zwischen Mönchhof-Dreieck und Rüsselsheimer Dreieck nach einem Unfall auch gerade gesperrt. That's it!
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4: Mit Sebastian Röpke, hello, ein Stündchen bin ich noch für euch da. Wann ist denn das überhaupt 4 Uhr geworden? Oioioi. Leute, gestern Bilder gesehen von Thomas Müller und Mats Hummels mit ihren Freundinnen in Paris. Ganz romantisch, dies, das. Aber warum die jetzt in Paris waren, das stand in diesem VIP-Artikel, den ich da gelesen habe. Oh, die sind immer so räudig, ne? Stand nichts dazu. Und jetzt habe ich es herausgefunden, es war gestern Dackelparade auch in Paris. Ich bin mir sicher, ich bin da was Großes auf der Spur, oder? Weil Mats Hummels süß und Dackel auch. Mann, ey. Think it.

Seitdem ich weiß, was Lady Gaga in Pokerface eigentlich singt, werde ich immer ein bisschen rot, wenn der im Radio läuft. Heute ist Weltlehrertag und es ist Montag. Also sagt doch einfach mal, Frau Schmidt, Sie sehen heute aber frisch aus.

0: 420, ihr hört die junge Nacht der ARD am Montag. Leute, Sommerhaus der Stars auf RTL Plus, ne? Quiz-Time statt Tea-Time. Wobei?
1: Darjeeling, Rubibus und Ülgui. Ülgui. Kennst du das Wort, Ülgui?
2: Nein.
1: Sind bekannte Arten von?
2: Asterix und Obelix.
1: Was ist das? Ein Tee.
2: Von was?
1: Das sind Teearten.
2: Woher sollen wir das wissen?

0: halb fünf, hier ist die junge Nacht. Wir schauen auf die Straßen. A1 Münster Richtung Dortmund ist zwischen Kamenzentrum und Kreuz Dortmund-Unna wegen einer Fahrbahnerneuerung noch bis morgen früh gesperrt. Die A9 Nürnberg Richtung Halle-Leipzig ist zwischen Münchberg Nord und Hof West nach einem Unfall gesperrt. Die Umleitung führt über die U93 und dann die U95. Die A40 Duisburg Richtung Essen ist zwischen Kreuz Duisburg und Kreuz Kaiserberg wegen Bauarbeiten in beiden Richtungen noch bis morgen gesperrt. Die A42 Emscher Schnellweg Kamp-Lindfort Richtung Dortmund ist zwischen Herne-Krange und Baukau in beiden Richtungen bis Dienstag früh noch gesperrt. Die A61 Mönchengladbach Richtung Venlo ist zwischen Kaltenkirchen und Grenzwald wegen Bauarbeiten bis morgen noch gesperrt. Und die A67 Mönchhof-Dreieck Richtung Darmstadt ist zwischen Mönchhof-Dreieck und Rüsselsheimer-Dreieck nach einem Unfall gerade gesperrt. 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
0: Mit Sebastian Röpke, natürlich auch mit euch. Halbes Stündchen könnt ihr mich hier noch erreichen. Nur mein Studio ist die 0221 5678 9111. Und ich habe gerade gesehen, Oktoberfest ist zu Ende gegangen. Ist ja auch Montag, neue Woche, wer braucht das schon? Ich weiß nicht, mir gibt das Oktoberfest insgesamt so einen sehr kräftigen Ick. Ich weiß nicht, wie es euch da geht. Wart ihr schon mal da? Ist das cool? Ich meine, Bier trinken und so und Brezeln essen, schon nice. Aber ich finde diese Lederhosen so widerlich. Und vor allen Dingen, wenn die dann was Ekliges essen, dann ist es ja auch gang und gäbe, dass die fettigen Hände an dieser Lederhose abzuwischen, weil die dann durch besser wird.

0: 4:38 Uhr, Colleen Hoover Bücher, die sind immer so ein bisschen romantik, aber auch mit ernsten Themen. Ihr Buch Verity ist aber nur ernst.
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0: Okay, alles klar. Ist der einzige Thriller von ihr, Marcel Emler aus dem Junge Nacht-Team, der wurde jetzt verfilmt, ne?
2: Ja, und ich muss sagen, schlecht ist er nicht, auch als Film. Verity heißt eine krass erfolgreiche Autorin. Ihr neuestes Buch soll aber eine junge, andere Autorin zu Ende schreiben.
3: Wieso schreibt ihre Frau die Reihe nicht selbst zu Ende?
4: Das ist Verity. Die Ärzte glauben nicht, dass sie jemals wieder sprechen oder laufen wird.
2: Weil Verity hatte einen Autounfall und ist seitdem in so einer Art Wachkoma. Mhm. Und diese Ersatzautorin findet jetzt beim Durchforsten der Notizen und Entwürfe extrem dunkle Geheimnisse von Verity.
0: Mhm. Ich habe gesehen, Anne Hathaway und Dakota Johnson sind mit dabei, ne?
2: Die sind wohl mit dabei, ja. Dakota spielt diese junge Autorin, die fertig schreiben soll und die kramt halt in allem rum. Weil es ist ja egal, Verity liegt ja im Koma. Oder? Oder?
5: Sie stand genau da, Jeremy!
0: Oh, es klingt nach einer spannenden Story, aber wenn man das Buch schon gelesen hat, ist der Überraschungseffekt wahrscheinlich zero, oder?
2: Also ich bin diese Storywelle sehr gerne mitgeschwommen, auch wenn der Film zwischendrin echt ein bisschen träge ist. Ich kannte aber eben nicht alle Storykurven und die sorgen am Ende dafür, dass der mir als Thriller schon gut im Kopf bleibt.
0: Ah, sehr schön. Verity, nächste Buchverfilmung von Colleen Hoover ab jetzt im Kino und jetzt hier im Radio erstmal Ariana Grande. Pertl, aktueller Track. Der Sebo hier, hi!
6: Tschüss!

Leute, die drei Elektro-Frickler von Clean Bandit sind zurück. Aktueller Track Company und es soll 2027 auch endlich ein neues Album geben. Yeah!

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0: Schönen guten Morgen.
1: Einen wunderschönen guten Morgen.
0: Ey, da sind wir wieder, Montagmorgen.
1: It's Monday.
0: It's Monday then.
1: Jetzt bald ist wieder Freitag, wow.
0: Genau.
1: Ey, man muss immer motiviert bleiben. So, wir schauen auf die Straßen auf der 2 Richtung Hannover zwischen Alsleben, Mariemont und Helmstedt. 5 Kilometer Stau, 30 Minuten braucht er länger. Auf der 14 Richtung Magdeburg in Höhe Nauenhof steht ein defektes Fahrzeug auf der rechten Fahrspur. Und die B187 zwischen Listerferde und Abzweig Gorsdorf, Hemsendorf. Ab heute wegen Bauarbeiten ist voraussichtlich Freitag gesperrt. Falls ihr noch was habt, bei Blitzer haben wir noch keine, ruft da einfach durch 08021 und 4 mal die 0. Oder schickt gerne Staus, Blitzer, Unfälle auch als Nachricht per WhatsApp rüber. Die Nummer findet ihr in der ARD Sounds App. Dankeschön.
0: Es ist frisch, also wirklich. 8 Grad haben wir in Gattin am Wasserturm, 9 Grad in Magdeburg am Alten Markt und 10 Grad in Halle an der Sternstraße. Ich dachte wirklich, Halleluja, jetzt ist wirklich der kalte Herbst da, aber im Laufe des Tages wird es ja wieder ordentlich mild. 23 Grad erreichen wir maximal. Heute gibt es erst Nebel, aber dann ordentlich Sonne. Und damit schönen guten Morgen.
1: Einen wunderschönen guten Morgen gewünscht.
0: Ey, ich hoffe, ihr hattet ein wundervolles Wochenende. Seid topfit, ausgeschlafen jetzt hier am Montag. Und ansonsten...
1: Oh, heute nochmal richtig Sonne tanken, habe ich irgendwie gesehen, auch nachher.
0: Ja.
1: Da soll es ja wirklich richtig, richtig sonnig. Also, wenn man jetzt so auch den Wetter-Apps vertraut, auf den mobilen Telefonen, ne?
0: Ja.
1: Dann ist da wirklich auch kein Wölkchen zu sehen. Ob das dann am Ende immer so ist?
0: Weißt du was? Wir werden sie einfach abchecken. Aber morgen auch sehe ich. Ich habe jetzt nämlich auch meine Handy-App gezuckt.
1: Na, dann genießen wir nochmal die richtig schönen Herbsttage.
0: Schön.

0: Da kam ich gestern an, am Hauptbahnhof in Halle-Saale mit meinem Koffer und alle applaudieren um mich herum. Da dachte ich, was passiert denn jetzt? Haben alle realisiert, hier stehe ich, die Moderatorin von Sputnik. Aber nein, ich habe dann gemerkt, ich stehe mitten in einem Marathon. Und damit schönen guten Morgen.
1: Ey, wirklich so einen ganz kurzen Star-Moment hast du gehabt.
0: Ganz kurz aber nur, weil dann dachte ich mir, ja gut, ich habe recherchiert, der 23. Mitteldeutsche Marathon war.
1: Ja.
0: Von Leipzig nach Halle wurde da gelaufen und ich stand mittendrin.
1: Du warst ausnahmsweise mal nicht der Star, sondern all die anderen Menschen, die dort gelaufen sind. Und lustig ist irgendwie so ein bisschen, dass unabhängig davon ich sehr gezielt in diesem Marathon mit drin stand. Und zwar, als sich alle Menschen dann im Ziel eingefunden haben, Halle Marktplatz das Ganze.
0: Mhm.
1: Ich fand das ja so irre, weil ich dann auch erstmal realisiert habe, die sind ja wirklich 42,195 Kilometer sind das ja, um genau zu sein, vom Sportforum in Leipzig durch Wälder, Dörfer, Gemeinden bis nach Halle gelaufen.
0: Ja.
1: Also das muss man sich mal vorstellen so.
0: Das ist voll cool eigentlich. Also
1: und
0: die Strecke, die man sonst mit der S-Bahn hinterlegt, sind die einfach selbst
1: gelaufen.
0: Die sind gelaufen.
1: Du hast ja auch irgendwie gecheckt, Wer hat da jetzt gewonnen?
0: Genau, der Oleg Siebert, der ist der Gewinner mit einer Zeit von, haltet euch fest, 2 Stunden, 36 Minuten und 59 Sekunden. Das bedeutet, er war 8 Minuten schneller als der Gewinner vom vergangenen Jahr. Und vor 2 Jahren hat der Oleg Siebert schon einmal gewonnen.
1: Das ist krass.
0: Ja.
1: 2 Stunden und...
0: 2,5 Stunden.
1: Muss man überlegen. Ne? Ich bin damals Mini-Marathon mitgelaufen. Das sind 4,2 Kilometer. Die bin ich schon allein in einer halben Stunde gelaufen damals. Aber völlig egal. Ich stand mittendrin. Ich muss sagen, Bexen, ich habe auch unseren neuen Traumberuf gefunden.
0: Oh.
1: Ich war mir zwischenzeitlich aber nicht ganz sicher, ob ich irgendwie so im Rummel beim Bingo gelandet bin. Aber es klang so geil. Die Ansager beim Marathon, die quasi immer die Laufnummern vorgelesen haben und die Personen, die ins Ziel gekommen sind, es klang so.
2: 56 und 289 und Jörg, du nimmst hier die 442.
3: Wenn du das sagst, 442, Stefan Ulrich aus Radebeul.
1: Da sehe ich uns doch so ein ganz kleines bisschen.
0: Ey, kann man sich da irgendwo für bewerben?
1: Ich habe das mal recherchiert, ich habe es leider nicht gefunden.
0: Schade.
1: Aber vielleicht müssen wir die Stadt Halle einfach mal fragen.
0: Ja, vielleicht.
1: Gejubelt wurde natürlich am Ziel auch und da möchte ich gleich was zu erzählen, aber das klang auch sehr schön. Man hört das auch schon so ein bisschen, dass es natürlich angefeuert wurde, wenn man in die Zielgeraden gekommen ist. Und es war wirklich so, dass da Menschen zugejubelt haben, die sich überhaupt nicht gekannt haben, sondern und auch eine ganz tolle Situation war, dass einer, als ich auch gerade auf den Marktplatz gekommen bin, quasi so einen kleinen Schwächeanfall hatte. Also
0: oh
1: der hatte komplett Kreislauf und ist so von links nach rechts geschwankt und ist dann auf den Boden gefallen. Dann kam gleich einer auf den Platz gesprintet, hat seinen Puls gemessen und dann sind 2 andere Läufer gekommen, die ihn hochgezogen haben und gesagt haben, nicht jetzt, Brudi, wir sind gleich am Ziel. Und dann sind die Hand in Hand in dieses Ziel gelaufen. Da ist wirklich mein Herz, da hätte ich weinen können. Ich fand das so schön, wie die halt auch darauf verzichtet haben, dass sie schneller ins Ziel kommen, um ihn mit ins Ziel zu nehmen. Das war ganz toll. Und generell von jung bis alt, da waren ganz viele Menschen irgendwie auf dem Platz. Dann hat ja auch noch der Mini-Marathon vorher mit den ganzen Kiddies stattgefunden. Da war Siegerehrung. Es war richtig toll.
0: Süß.
1: Richtig
0: also
1: schönes Event.
0: Das mit dem ins Ziel tragen, das muss ich mir merken. Kann man das auch von Beginn an direkt so machen?
1: Das müsste ich dann bei dir machen wahrscheinlich.
0: Genau. Huckepack.
1: Ja, ich kann komplett auf meine Zeit verzichten dann.
0: Deal steht, ja?
1: Safe.

0: gerade eben haben wir schon drüber gesprochen. Wir müssen uns ein bisschen entscheiden. Vielleicht könnt ihr uns auch helfen. Gerade eben habe ich gesagt, ich wäre gerne mit dir so Ansager beim Marathon, der so die Zeiten durchliest und die Nummern, die dann ins Ziel laufen. Mhm. Aber wenn ich das jetzt sehe, sehe ich uns da auch zumindest in 50 Jahren ungefähr.
1: Was?
0: Ich habe ein Video gesehen von zwei ganz niedlichen Ladies, die haben gerade den Europameisterschaftstitel im Badminton geholt mit 77 und 78.
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1: Ist das cute? Also zwei niedliche Ladies und da siehst du uns.
0: Ja.
1: Da bist du also in ein paar Jahren auch eine Lady.
0: Na, warte mal, wie ich dann aussehe.
1: Oha.
0: Schrumpelig, wie eine kleine Rosine.
1: Oh ja. Ja, seit 30 Jahren spielen Moni und Brigitte nämlich zusammen Badminton. Mhm. Und im letzten gemeinsamen Doppel haben sie sich dann den Titel geholt bei den Ü-75-Jährigen. Also das finde ich schon geil.
0: Guck mal, da können wir dann auch mitmachen, so ein gemischtes Doppel.
1: Das fände ich schon.
0: Das ist ja gar kein Problem.
1: Finde ich schon funny.
0: Und auch ganz süß, dass die Ehemänner natürlich zuerst gratuliert haben. Und da hat der aber angepackt, hör mal.
1: Ja.
0: Der hat sie ja richtig hochgehoben. Ich weiß nicht, wer es war, Moni oder Brigitte, auf jeden Fall.
1: Ja, also die Männer, die trainieren offenbar auch sehr. Also die Muckis, die sind auf jeden Fall noch da. Ich sehe uns da auf jeden Fall auch und ich glaube, die Bewerbungen reichen
0: mir. Bei Badminton spielen aber.
1: Ich werde dich
0: nicht so hochheben, wenn wir gewonnen haben.
1: Das will ich gar nicht, Tobi. Deine Hände bleiben bei dir und Kommissar Meiner, du kriegst unsere Bewerbung, ja?
3: Gut.
2: Die Sputnik Mailbox. Hier ist der Kommissar Meiner, Meiners. Ich habe jetzt einen Wettkampf teilgenommen, Leichtathletik. Und zwar beim 400-Meter-Lauf habe ich immerhin 40 Meter geschafft. Beim Weitsprung habe ich minus 80 Zentimeter gesprungen. Gut, ich bin auf dem Absprungbrett nach hinten umgekippt, ja? Aber absoluter Weltrekord bei 60 Meter Sprint. Die habe ich nämlich mit 0 Sekunden gemacht, ja? Ich hatte mich beim Start schon gleich ins Ziel gestellt, ja? Bin ja nicht bescheuert.
4: Hallöchen, Doppelchen, hier ist Lady Chantal. Ah, meine Herren, früher habe ich immer noch 10 Kampf gemacht. Aber jetzt gibt's bei mir hier nur noch 6 Kampf.
5: Ja? Hallo? Geht's jetzt gleich los?
6: Achtung, Achtung, hier spricht Ihre beliebte Kantine. Wir haben heute hier einen Mettkampf. Sie haben richtig gehört. Wir bewerfen uns gegenseitig mit Mett. Noch ein Hinweis für die Veganer. Sie müssen es ja nicht fressen. Guten Appetit.
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2: Yeah.
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0: Schönen guten Morgen.
1: Einen wunderschönen guten Morgen gewünscht.
0: 6.29 Uhr yes, haben wir es
1: yes. Auf der A2 Richtung Hannover zwischen Alsleben und Marienborn-Helmstedt 5 Kilometer Stau, 20 Minuten braucht er länger. Auf der 14 Richtung Magdeburg in Höhe Naunhof noch Behinderung durch ein defektes Fahrzeug. Die B87 zwischen Mockrena und Doberschütz nach einem Unfall gesperrt. Und die B187 zwischen Listerferda und dem Abzweig Gorsdorf-Hermsdorf ab heute wegen Bauarbeiten bis voraussichtlich Freitag gesperrt. Blitze haben wir noch keine. Falls ihr sowas habt, ruft ihr durch 08021 und 4 mal die 0. Oder ihr schickt easy peasy eine WhatsApp rüber. Die Nummer findet ihr wie immer in der AD Sounds App. Dankeschön.
0: Es ist noch relativ frisch. Wir haben 8 Grad in Erfurt am Dom, 9 Grad in Magdeburg am Unicampus, 10 Grad in Halle am Händel. Zum Teil gibt es gerade dichten Nebel, vor allen Dingen in der Südhälfte, teils mit Sichtweiten unter 100 Metern, also passt gut auf. Später wird es aber relativ schön. Da kommt die Sonne raus, es wird schön freundlich, wenig Wolken, es bleibt trocken und die Maximaltemperatur, die liegt bei maximal 23 Grad.
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0: Oh ja, und es geht in die nächste Runde.
1: Ja.
0: Und nächste Woche, nächste PINs.
1: Oh Gott. Hä? Wir haben ja jetzt schon wieder eine neue Woche.
0: Ja.
1: Ich habe das irgendwie überhaupt gar nicht mehr im Kopf gehabt. Aber das Schöne ist ja, ist gar nicht so wichtig, dass ich das im Kopf habe. Ihr müsst das euch merken.
0: Ja.
1: Und ihr müsst vor allen Dingen euer Handy am Start haben. Euch ganz easy. Was erzähle ich? Wir quatschen ja gleich drüber. Da erklären wir euch nochmal alles.
0: Ganz genau. In 10 Minuten.

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0: 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In den Winnerpool kommt ihr mit eurer PIN aus der ARD Sounds App.
3: Freitags werden dann immer zwei Codes daraus ausgelost. Um 7 Uhr bei uns und um 16 Uhr bei Franzi. Und letzte Woche war es bei uns der PIN von Jessie aus Leuna.
4: Ja, total. Oh, ich kann's ganz glauben. Dankeschön. Oh, wie cool.
3: Ja, die konnte es wirklich nicht glauben, ne? Aber soweit so gut. Danach kam aber das große
0: das
3: Aber, weil
0: so
3: sie meinte,
0: krass.
3: Ich muss euch noch was erzählen. Und wir dachten so, oh oh.
4: Ich habe gestern Abend beim Chinesen einen Glückskeks aufgemacht und da stand in dem Zettel drin, wer gewinnen will, muss mitmachen.
0: Nein, du verarschst uns doch.
4: Ja.
0: Das ist doch wirklich...
4: Ja, wirklich.
3: Guck mal, und jetzt hat's funktioniert.
0: Hast du dann nach diesem Glückskeks jetzt damit gerechnet, dass wir dich hier morgens anklingeln, oder?
4: Naja, also das hier anruft ja eh so, aber in die Leitung, aber dass dann mein Code gezogen wird, hätte ich echt nicht so gedacht. Aber jetzt esse ich nur noch Chinesisch.
3: Ja, das ist auch mal ein guter Plan. Richtig geile Story. Und vielleicht ist das ja auch ein Tipp für euch. Chinesisch essen.
0: Ja, ich habe gerade mal probiert, hier so online so einen Glückskeks aufzumachen. Willst du den mal kurz hören?
3: Ja, komm.
0: Gehe mit den Menschen wie mit Holz um eines wurmstichigen Stückchens würdest du nie den ganzen Stamm wegwerfen.
3: Ich verstehe kein Wort.
0: Ich auch nicht. Also einfach das, was Jessie gesagt hat, mal mitmachen. Wenn ihr die Woche nämlich dabei sein wollt, MDR Sputnik in der ARD Sounds App finden, Glocke abonnieren und wenn ihr eine Push-Benachrichtigung mit einem Code bekommt, dann einfach merken, am besten screenshotten und schnelle durchrufen, um in den Lostopf für das neue Klapp-Handy zu kommen. 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

0: Heute maximal 23 Grad angesagt. Ist eigentlich noch relativ warm, ne? Jetzt stelle ich mir aber natürlich die Frage, ist das denn jetzt die Zeit, noch kurze Hosen zu tragen oder definitiv lange?
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2: Ja, wie sieht es da bei euch aus? Denn man muss ja fairerweise sagen, wir haben hier einen Kollegen, wir wissen nicht mal, wie der heißt, der arbeitet hier beim MDR, aber nicht bei uns in der Abteilung.
0: Ja.
2: Und der kommt hier manchmal mit Fahrrad und das ist völlig egal, bei welchem Wetter, egal ob Wind, egal ob Schnee, egal ob Minusgrade oder sonst was, mit Flipflops und kurzer Hose.
0: Also das ist
2: kein Spaß.
0: Krass.
2: Also für den ist, glaube ich, immer Kurzhosewetter. Aber dann ist natürlich auch die Frage, das zu kombinieren, finde ich immer ein bisschen komisch, so kurze Hose und dann Pullover an. Da denke ich mir so, dann entscheidet man sich halt einfach irgendwie.
0: Ist jetzt warm oder ist jetzt kalt?
2: Richtig, also man ist so unentschlossen. Aber wie ist es bei euch? Wir waren mal unterwegs und haben gefragt, ab wann keine kurze Hose mehr?
3: Na, ich würde mal sagen, so lange wie es geht. Bis in Oktober rein muss sein, ne? Weil die wollen ja auch abgetragen werden. Ja,
4: ja.
3: Die waren teuer?
5: Eigentlich so bis 15 Grad. So 15, 18 Grad. Boah. So. Dann könnte man umsteigen auf lange. Aber bei mir ist, ich habe langsam auch keine kurzen Sachen mehr. Ich muss aber langsam mehr Wäsche waschen. Deswegen wird es mal langsam Zeit, dass es ein bisschen kühler wird.
2: Also, das Ding ist, wenn du jetzt mich persönlich fragst, ja. Ich bin ja auch gar kein kurze Hose-Fan.
0: Ich glaube, ich hab deine Waden noch nie gesehen. Ich habe dich noch nie in kurzer Hose gesehen.
2: Naja, im Sommer trage ich die schon.
0: Ja?
2: Ja, natürlich.
0: Ich kann mich nicht dran erinnern.
2: So gut sah es anscheinend aus, dass du dich nicht dran erinnern kannst. Willst du meine Wade mal sehen jetzt?
0: Zeig doch mal.
2: Ich krieg's nicht hoch, die ist so dick, ich krieg meine lange Hose nicht rüber.
0: Ach so, ja, schade.
2: Naja, auf jeden Fall schickt mal gerne eure Meinung rum. Am wann ist kurze Hose quasi vorbei? Nummer zum Sputnik-Handy findet ihr wie immer in der ARD Sounds App. Und dann schauen wir mal, wer jetzt noch eine kurze Hose trägt, wa?
0: Ja.

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0: Guten Morgen! Ab geht's, 7 Uhr in die News.
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2: Die Bundesregierung plant derzeit keine speziellen Entlastungen für Heizölkunden, trotz der gestiegenen Preise. Das Bundeswirtschaftsministerium teilte dem MDR mit, entsprechende Hilfen seien Aufgaben der gesamten Bundesregierung. Derzeit lägen aber keine Erkenntnisse über zeitnahe eventuelle Maßnahmen speziell bei Heizöl vor. Die Präsidentin des Sozialverbands VdK, Verena Bentele, kritisierte, dass sehr wenig über das Heizen diskutiert werde, sondern vor allem über die Spritpreise. Die neue E-Auto-Prämie ist seit ihrem Start im Mai bereits an 100.000 Antragsteller ausgezahlt worden. Bundesumweltminister Carsten Schneider sagte der Bild-Zeitung, jedes zusätzliche Elektroauto mache Deutschland unabhängiger von teuren Ölimporten und internationalen Konflikten. Die Prämie helfe vor allem Haushalten mit kleineren und mittleren Einkommen. Demnach hat die Hälfte der Antragsteller ein Jahreseinkommen von maximal 45.000 Euro. Abhängig von Fahrzeug, Einkommen und Familiengröße kann der staatliche Zuschuss bis zu 6.000 Euro betragen. Das Pentagon hat alle auf dem britischen Luftwaffenstützpunkt Fairford stationierten Langstreckenbomber in die USA zurückbeordert. Das Verteidigungsministerium erklärte, alle Maschinen seien inzwischen an ihre Heimatstützpunkte zurückgekehrt. Nach Informationen der New York Times sind neue Drohungen gegen den Stützpunkt der Grund für den Abzug. Demnach gibt es Hinweise auf einen vom Iran unterstützten Anschlagsplan. Ende September waren in der Nähe des Stützpunkts bereits mehrere Männer festgenommen worden, die einen Terroranschlag vorbereitet haben sollen.
0: Dankeschön für die Infos.
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3: So, wir werfen natürlich nochmal einen Blick auf die Straßen. Auf der A2 Richtung Hannover 7 Kilometer Stau, 30 Minuten braucht er länger zwischen Alsleben, Marienborn, Helmstedt. Auf der A14 Richtung Magdeburg zwischen Grimma und Naunhof stockender Verkehr wegen eines defekten Fahrzeugs, 10 Minuten braucht er länger. Nach Unfällen, da ist die B87 gesperrt zwischen Hassenhausen und Abzeig Punschrau, genauso zwischen Mokrena und Doberschütz. Und die B187 zwischen Lister-Verda und dem Abzeig Gorsdorf-Hemsendorf, ab heute wegen Bauarbeiten noch bis Freitag gesperrt. Das Abchecken, Blitzer haben wir keine. Falls ihr also was habt, ruft ihr durch 08021 und 4 mal die 0 oder schickt easy Nachricht per WhatsApp rüber. Die Nummer findet ihr in der ARD Sounds App. Dankeschön.
0: Hier und da gibt es auf jeden Fall dichten Nebel, teils mit Sichtweiten unter 100 Metern, passt gut auf. Nur im Norden auch ein paar Wolkenfelder, daneben aber auch größere Auflockerungen. 8 Grad haben wir in Zeitz am Neumarkt, 9 Grad in Magdeburg am Dom, 10 Grad in Halle am Frankeplatz. Und heute ist es so, dass es am Vormittag erstmal auch nebelig bleibt, aber später zeigt sich ordentlich die Sonne. Wenig Wolken am Himmel, es bleibt trocken und wir erreichen warme 23 Grad. So, und damit schönen guten Morgen.
3: Hey, was geht ab? Wir starten rein in die neue Woche. Heute natürlich nochmal mit gutem Wetter, aber nichtsdestotrotz so in den nächsten Tagen auch wieder ein bisschen vermehrt Regen und herbstlicher. Und ich finde, bei so einem Schmuddelwetter, dann kann man auch eins gut machen, mal wieder richtig krass zocken. Und da haben wir eine kleine Empfehlung. Ein Game for free. Und wie ihr da rankommt und worum es geht, hören wir in 10 Minuten.
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0: Also jetzt, wo es wieder so früh dunkel wird, das Wetter so ein bisschen schmuddeliger ist und so, das ist doch richtiges Zockerwetter. Und wenn ihr dann noch ein Game zocken könnt, das überhaupt nichts kostet, also da geht einem doch das Herz auf, oder?
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0: Ist so ein kleiner Geheimtipp, den wir jetzt für euch haben. Ab jetzt kriegt ihr nicht nur Filme, Serien, Podcasts, Radio und Fernsehen von der ARD, sondern auch öffentlich-rechtliche Spiele. Eine Nacht in Mocha FD, ein Babylon-Berlin-Story, so heißt das Game. Das ist ein sogenanntes Point-and-Click-Adventure.
2: Ja, und wenn ihr jetzt aufgepasst habt, seid ihr vielleicht beim Namen kurz aufmerksam geworden. Babylon Berlin ist ja eine sehr bekannte und auch beliebte Serie. Und genau in diese Welt bringt euch das Game, also ins Berlin der 20er und 30er. Wir haben für euch mal mit unserem hauseigenen Zock-Experten Alex gesprochen. Und der hat schon mal gesagt, ey, super spannend. Und man muss nicht mal Fan von der Babylon Berlin Serie sein.
3: Also ich habe tatsächlich auch keine einzige Folge geschaut. Und das Spiel hat trotzdem funktioniert. Es spielt im titelgebenden Nachtclub, dem KFD, der, wie ich dann erfahren habe, auch in der Serie eine große Rolle spielt und den es sogar in echt gab. Wobei eigentlich spielt das Ganze auch in einem Therapiezimmer, denn man schlüpft in die Rolle der Journalistin Gabriele, die alle Erinnerungen an ihre Nacht im KFD verloren hat und nun versucht, mit dem Therapeuten Dr. Schmidt die wieder auszugraben.
4: Nee. Um Ihnen Ihre Erinnerungen zurückzugeben, werde ich Sie nun hypnotisieren. Ich führe Sie dabei tief in Ihr Unterbewusstsein.
2: Nein, das klingt ja richtig geil. Hä? Richtig spannend. Und das ohne Serienvorwissen.
0: Irgendwie ein bisschen auch was für dich.
2: Ja, finde ich nämlich auch. Ich bin eigentlich gar keine Zockerin.
0: Wenn man sich da nur so durchklicken muss und sowas. Ja.
2: Ja, das stimmt. Naja, um das ganze Spiel auch so ein bisschen einzuordnen, hat sich Alex auch mal Unterstützung geholt.
3: Jörg Friedrich, der Gründer des Entwicklerteams Paintbucked Games, hat auch mal zusammengefasst, an wen sich das Spiel eigentlich richtet.
5: Eine Nacht im Mokta FD sollte man spielen, wenn man schon immer mal tiefer in die Welt von Babylon Berlin eintauchen und selbst dabei sein wollte. Aber auch, wenn man die Serie noch gar nicht kennt, aber gerne erzählende, psychologische, ein bisschen mehrdeutige Geschichten mag, interaktive Geschichten mag, die Musik dieser Zeit mag, wenn man die 20er, 30er Jahre in Deutschland interessant findet.

0: Ist auch ein bisschen geschichtlich und historisch dann,
1: ja,
0: ne?
1: Ja, komplett.
0: Also da ist für jeden was dabei. Ja. Auf jeden Fall ein Blick wert. Eine Nacht im Mocha FD gibt es komplett kostenlos. Ich kann das immer noch nicht ganz so fassen, wenn ich überlege, dass viele Games heutzutage 80 Euro kosten
1: das
0: oder so.
1: Das stimmt, ja.
0: Also checkt's ab. Gibt's aktuell auf Steam und natürlich auf PC. Dann alles einfach free runterladen. Viel Spaß beim Zocken.
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0: maximal 23 Grad erreichen wir heute, also noch relativ warm. Komm, Hand aufs Herz. Wer dachte sich, eine kurze Hose geht heute safe nochmal? Und damit schönen guten Morgen bei Sputnik Tag und Wach.
1: Keine Ahnung, um ganz ehrlich zu sein. Ich persönlich denke mir das nicht mehr, auch weil ich generell nicht so ein Fan von kurzen Hosen bin. Aber nee. Ich lasse mich natürlich gerne auch überzeugen. Ja. Und wer hätte gedacht, dass eine einzige Person da auf jeden Fall auf einem guten Weg ist, um mich zu überzeugen.
0: Ja, das stimmt. Flo aus Abendburg hat sich reingemeldet.
2: Ich persönlich, ich trage ja kurze Hosen wirklich nur im Hochsommer. Wenn wir so, ab so angenehmen 32, 33 Grad. Ansonsten bin ich tatsächlich ein Vertreter des Mittelfelds da, weder lang noch ganz kurz. Ich empfehle immer Dreiviertelhosen, weil damit kann man sich auch hinknien, ohne dass die Knie jetzt voll mit Dreck werden und man sich irgendwelche Steine ins Knie reinpresst. Achso, und wann höre ich auf mit Dreiviertelhose? Tatsächlich immer dann, wenn der erste Frost gekommen ist. Wenn das erste Mal, wenn ich morgens das erste Mal aus dem Fenster gucke und ich sehe, eine leichte Eisschicht oder so halt Frost hat sich gebildet, dann ziehe ich meine lange Hose wieder an. Ich
1: musste gerade also so dran denken.
0: Ja.
1: Mein Papa,
0: ja.
1: Der hat sogar so Zip-Hosen. Das ist
0: Nein.
1: ja nochmal Next Level, ne?
0: Ja.
1: Die man so aufsippen kann, damit man dann, wenn es einem zu warm ist, dann auf einmal eine kurze Hose hat. Das ist ja nochmal anders durchgespielt.
0: Das ist
1: aber,
0: Profi.
1: Flo hat auf Vorlieben, was sein Schuhwerk angeht.
0: Ja, das stimmt.
2: Ja, aber gefütterte Crocs, da ist so ein bisschen Fell drin und die trage ich vom 1.1. bis zum 31.12. Also da kommt es auch nicht drauf an, ob es regnet, stürmt, schneit, es ist ganz egal, ich trage immer Crocs. Ja, so bin ich.
0: Ja, so bist du, Flo, und das lieben wir.
1: Also bei Kleidungsfragen einfach Flo fragen.
0: Genau.

0: What's poppin?
1: Ja, ich hoffe, euch geht's gut. Um 7:30 Uhr hier bei Spundig Tag und Wach.
0: Auf der A2 Richtung Hannover zwischen Alsleben, Marienborn und Helmstedt 5 Kilometer Stau, 20 Minuten braucht der länger. Auf der 14 Richtung Magdeburg zwischen Grimma und Naunhof stockender Verkehr wegen eines defekten Fahrzeugs, 15 Minuten braucht der länger. Auf der B91 Richtung Zeil zwischen Leun und dem Abzweig Reichhardswerben auch noch Stau, 15 Minuten da mehr einzuplanen. Und vorsichtig bitte zwischen Gröbzig und Bernburg fahren, da ist es stellenweise sehr neblig. Falls ihr noch was habt, ruft ihr durch 08021 und 4 mal die 0 oder schickt gerne WhatsApp rüber, die Nummer zum Sputnik-Handy kriegt ihr in der ARD Sounds App. Dankeschön!
1: Vielerorts gibt es gerade noch dichten Nebel, teils mit Sichtweiten unter 100 Metern. Seid bitte vorsichtig. Im Norden ein paar Wolkenfelder, daneben aber auch größere Auflockerungen. 8 Grad haben wir gerade in Zeitz am Neumarkt, 9 Grad in Magdeburg am Dom, 10 Grad in Halle am Frankeplatz. Teilweise bis zum Vormittag ist es hier und da noch neblig. Später wird es dann aber richtig schön sonnig. Es wird freundlich, wenig Wolken, es bleibt trocken. Und die Maximaltemperatur, die liegt bei 23 Grad.
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0: Ey, wir hoffen natürlich, dass ihr alles richtig gemacht habt, auch zur neuen Woche, dass eine PIN bei euch gleich auftaucht auf eurem Handy per Push-Nachricht.
1: Jetzt tatsächlich.
0: Ja, das bedeutet dann, ihr habt auf jeden Fall MDR Sputnik in der ARD Sounds App abonniert, die Glocke oben rechts, da habt darauf geklickt und wenn ihr wollt, dann gewinnt doch jetzt ein neues Handy, oder?
1: Ganz genau, ganz wichtig, Push-Nachricht nicht direkt wegwischen, merkt euch die PIN und klingelt genau jetzt bei uns durch unter 08021 und 4 mal die 0.
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0: früh morgens direkt zu telefonieren, nach dem Aufstehen, boah, das kann so nervig sein, oder?
1: Ja.
0: Aber nicht, wenn ihr dadurch ein neues Handy abstauben könntet.
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0: Das dachte sich wohl auch Chris aus Stendal. Schönen guten Morgen.
4: Schönen guten Morgen, hallo.
0: Hi.
1: Oh, hallo.
0: Oh, bist du in einer riesigen Halle?
1: Bist du in der Turnhalle?
0: So richtig.
4: Tatsächlich, ja.
0: Nee.
4: Ich bin schon auf Arbeit.
1: Was machst du denn beruflich?
4: Ich bin Einkaufsassistent in einer Imkerei und Bienenzubehör.
1: Oh.
4: Also Imkereizubehör.
1: Aber du bist jetzt gerade hoffentlich weit weg von den Bienen. Nicht, dass jetzt gleich noch ein Unglück passiert.
4: Nee, ich lass mich gerade nicht schlecht.
1: Oh, gut.
0: Sehr gut. Nee, du willst nämlich ein niegelnagelneues Smartphone. Aber wie steht's denn gerade um dein jetziges?
4: Gerade nicht gut. Ich habe aktuell sehr viele Probleme. Mein Lautsprecher funktioniert kaum noch. Ich höre gar nichts mehr. Wenn ich eine Sprachnachricht verschicke, mich hört kein Mensch, nur Rauschen. Ich kann keine Videos mehr aufnehmen. Es ist fertig.
1: Also eigentlich ist es Schrott.
0: Ja, ein großer Problemfall.
1: Ich würde das jetzt mal so kurz und knapp zusammenfassen. Pass auf, am Freitag gibt es ein Samsung Galaxy Z Flip 8, was wir raushauen. Und wenn du in den Lostopf möchtest, dann müsstest du uns jetzt die PIN durchsagen, die du hoffentlich bekommen hast. Hau mal raus.
4: Das ist die 7149.
1: Die 7149. Ich gebe nochmal ein hier in unseren PIN-Check-Generator. 7149. So. Ich hoffe, das müsste jetzt klappen. Oh.
0: Das hat sich doch gar nicht mal so schlecht angehört,
1: schön,
0: oder?
1: Schön.
0: Ja, komm, wir hauen es direkt raus. Das ist natürlich richtig gewesen.
4: Sehr gut.
0: Herzlichen Glückwunsch. Damit wanderst du natürlich auch direkt in unseren Lostopf rein. Am Freitag ziehen wir dann den nächsten Code aus dieser Woche. Und wenn deiner fällt, naja, dann gehört dir schon das niegelnagelneue Samsung Galaxy Z Flip 8.
4: Super,
1: einfällt. Ey, dann dir natürlich noch viel Erfolg auf Arbeit. Lass dich nicht stechen, damit wir uns dann hoffentlich auch am Freitag hören. Und wenn ihr auch mitmachen wollt, Sputnik in der ARD Sounds App suchen, die Glocke oben rechts aktivieren, damit ihr auch eine schöne Push-Mitteilung bekommt. Wollen wir den Tipp raushauen noch? Ja, ne?
0: Dass ja,
1: bis 10 hier auf jeden Fall noch mal eine rausgeht.
0: Oh ja.
1: Also bleibt schön dran.
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0: einen wunderschönen guten Morgen gewünscht. Es ist Montag.
1: Oh ja, ich hoffe, euch geht's gut. Bei diesen Songs kann man doch nur gute Laune haben,
0: ja,
1: oder?
0: Ja, freilich.
1: Auf
0: und wenn
1: jeden
0: man uns
1: Fall.
0: Zwei Dullis dann noch hört,
1: dann kracht's wieder rein.
0: Da
1: dann denkt
0: Laune
1: man sich,
0: im
1: Scheiße, Scheiße, Scheiße. Deswegen sind wir jetzt einfach mal ruhig und
0: besser
1: ihr kriegt jetzt Lieblingsmucke auf die Ohren. Gleich Teddy Swims noch, Calvin Harris und jetzt erstmal Sam Smith mit Unholy.

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0: Hallo, schönen guten Morgen.
1: Einen wunderschönen guten Morgen.
0: Tobi und Bexen sind hier, 8 Uhr. Und jetzt gibt's erstmal die News für euch.
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3: Die Bundesregierung plant derzeit keine speziellen Entlastungen für Heizölkunden, trotz der stark gestiegenen Preise. Das Bundeswirtschaftsministerium teilte dem MDR mit, entsprechende Hilfen seien Aufgaben der gesamten Bundesregierung. Derzeit lägen aber keine Erkenntnisse über zeitnahe eventuelle Maßnahmen speziell bei Heizöl vor. Die Präsidentin des Sozialverbands VDK, Verena Bentele, kritisierte, dass sehr wenig über das Heizen diskutiert werde, sondern vor allem über die Spritpreise. Die neue E-Auto-Prämie ist seit ihrem Start im Mai bereits an 100.000 Antragsteller ausgezahlt worden. Bundesumweltminister Carsten Schneider sagte der Bild-Zeitung, jedes zusätzliche Elektroauto mache Deutschland unabhängiger von teuren Ölimporten und internationalen Konflikten. Die Prämie helfe vor allem Haushalten mit kleineren und mittleren Einkommen. Demnach hat die Hälfte der Antragsteller ein Jahreseinkommen von maximal 45.000 Euro. Abhängig von Fahrzeug, Einkommen und Familiengröße kann der staatliche Zuschuss bis zu 6.000 Euro betragen. Das Pentagon hat alle auf dem britischen Luftwaffenstützpunkt Fairford stationierten Langstreckenbomber in die USA zurückbeordert. Das Verteidigungsministerium erklärte, alle Maschinen seien inzwischen an ihre Heimatstützpunkte zurückgekehrt. Nach Informationen der New York Times sind neue Drohungen gegen den Stützpunkt der Grund für den Abzug. Demnach gibt es Hinweise auf einen vom Iran unterstützten Anschlagsplan. Ende September waren in der Nähe des Stützpunkts bereits mehrere Männer festgenommen worden, die einen Terroranschlag vorbereitet haben sollen.
0: Dankeschön für die Infos.
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4: Auf der A2 Richtung Hannover zwischen Uexleben und Bornstedt stockender Verkehr, 10 Minuten braucht er länger. Auf der A2 Richtung Hannover zwischen Alsleben, Marienborn und Helmstedt, 9 Kilometer stockender Verkehr, 20 Minuten da mehr einzuplanen. Auf der B91 Richtung Zeit zwischen Leunen im Abzeig Reichertswerben noch Stau, 15 Minuten braucht er länger. Auf der A14 Richtung Magdeburg zwischen Grimma und Naunhof auch noch 10 Kilometer stockender Verkehr wegen eines defekten Fahrzeugs, da müsst ihr 20 Minuten mehr einplanen. Und bitte großes vorsichtig, kann man so sagen? Nee, großes Vorsicht. So rum, ne?
0: Große Vorsicht, ja.
4: Große
0: ja.
4: Vorsicht zwischen Grübzig und Bernburg. Da ist stellenweise noch sehr neblig. Und Vorsicht auf der B107. Wundert mich ein bisschen, weil Bexen eigentlich bei mir im Studio ist. Aber im Bereich Kliez, da läuft eine Ziege auf der Fahrt.
0: Boah, wie kann man so kacke sein?
4: Küsschen. Die aktuellsten Blitze auf der B79 in Aspenstedt Richtung Halberstadt. Und falls ihr noch was habt, ruft ihr durch 08021 und über die 0 oder schickt eine Nachricht per WhatsApp rüber. Die Nummer kriegt ihr wie immer in der AD-Sound-Sap. Dankeschön. Entschuldigung, ich hab dich lieb. Weißt du.
0: Du kannst mich
4: aber
0: jetzt
4: sehr
0: mal
4: authentisch.
0: Ne? Danke.
4: Wahnsinn.
0: Ich bleib mal bei meiner richtigen Stimme. Das ist wahrscheinlich vielleicht meine Zwillingsschwester. Vielerorts gibt's Nebel, wie Tobi gesagt hat, und teilweise auch wirklich mit Sichtweiten unter 100 Metern, also passt gut auf. Im Norden ein paar Wolkenfelder, hier und da aber auch größere Auflockerungen. Also bei uns, da ballert die Sonne auf jeden Fall schon. Es ist trotzdem relativ frisch. 9 Grad haben wir in Halle, in Magdeburg und auch in Köthen. Teilweise bleibt es auch neblig, aber später wird's dann richtig freundlich. Da gibt's Sonnenschein pur. Wenig Wolken, es bleibt trocken und die Maximaltemperatur liegt bei 23 Grad. So, und damit schönen guten Morgen.
4: Ja.
0: Ah, wir sind alle da.
4: Ja, es
0: ich
4: ist Montag.
0: Ich als Ziege, Tobi und als Vollpfosten.
4: Ey, das ist vollkommen fair. Und weil du es gerade nochmal ansprichst, ich habe mich wirklich auch ein bisschen wie so ein Vollpfosten gefühlt. Und deswegen ist es Zeit, jetzt ist ein Wochenende vergangen, dass ich mich ja auch nochmal offiziell entschuldige. Bei euch allen, aber vor allem bei der Tanzschule Eichelmann.
0: Uiuiui.
4: Warum, wieso, weshalb? In 10 Minuten. 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

0: Na, manchmal muss man natürlich auch zu seinen Fehlern stehen und deswegen möchte ich mich jetzt offiziell einmal entschuldigen.
1: Das nehmen wir an hier bei Sputnik Tag und Wach, würde ich sagen. Also das sage ich, aber ja, eigentlich muss ja eine andere Person deine Entschuldigung
0: mein Name annehmen. Ist Tobias, ich bin 27 Jahre alt und habe einen Fehler gemacht. Es ist schon meine Schuld gewesen. Ich hole euch nochmal ganz kurz ins Boot. Letzte Woche gab es ja einen Weltrekord hier bei uns in Halle und zwar von der Tanzschule Eichelmann. Da haben ja ganz, ganz viele Menschen, um genau zu sein, wir können das nochmal zusammenfassen, 1148 Tanzpaare hier einen weggetanzt auf dem Marktplatz in Halle. Und die Tanzschule Eichelmann hat das Ganze organisiert und auch Musik gespielt. Und da lief ein Song, ich war ja mittendrin, ich habe das ja mitbekommen, den ich fälschlicherweise für KI gehalten habe. Und das ist der hier.

0: Und ich muss an der Stelle nochmal sagen, egal ob KI oder nicht, der hat so Ohrwurmpotenzial. Ich bin wirklich das ganze Wochenende und auch die Woche immer wieder rumgelaufen und hab gesungen.
1: Ei, ei, ei, Eichelmann!
2: Ja, heute Morgen so. Auch wieder, ne?
0: Und
2: ja.
0: Ich weiß nicht warum, ob es vielleicht der Text war, die Melodie oder so. Es ist auch schwierig. Es werden ganz viele KI-Songs mittlerweile reingespielt. Ich will mich auch nicht rausreden.
2: Man
0: für
2: ist
0: mich,
2: gebrainwashed
0: für
2: schon,
0: mich
2: ja.
0: war es KI. Aber, und da möchte ich mal Props rausgeben an die Tanzschule Eichelmann, die hören uns, was ja, ja erstmal schön ist, freuen wir uns drüber, Grüße gehen raus, und haben natürlich auch die Moderation gehört, wo ich so viel Schwachsinn erzählt habe und haben dazu diese Instagram, das Instagram-Reel hier hochgeladen.
3: Hallo MDR Sputnik, ich bin's, die KI-Stimme von Tanzschule Eichelmann. Und wie ihr sehen könnt, ich bin weder eine KI-Person noch eine KI-Stimme. Ich bin stattdessen Sängerin. Ich habe auch eine Band, die heißt Claudia Kurve. Und genau aus diesem Grund habe ich der Tanzschule Eichelmann nicht nur meine Stimme geliehen, sondern auch diesen Song geschrieben. Also, KI machen wir nicht. Alles echte Menschen. Ihr mit Falten, mit echten Haaren, mit echten Poren und mit echt Power.
2: Ja, KI machen wir nicht. Da stimme ich einfach mal zu.
0: Was? Eine super coole Reaktion.
2: Finde ich
0: Können wir das
2: auch.
0: Bitte festhalten? Grüße gehen raus an die Tanzschule nochmal. Eichelmann, natürlich auch an Claudia, die halt eben diese Stimme ist von diesem Song. Ich möchte mich entschuldigen. Man muss zu seinen Fehlern stehen. Hab ich anders irgendwie im Ohr gehabt. Auf jeden Fall liebe Grüße. Danke für dieses tolle Video. Und vielleicht arbeiten wir bald mal zusammen an einem eigenen NDR Sputnik-Song.
1: Ei, ei, ei, Eichelmann!
0: Grüße gehen raus. Küsschen. Schönen Montag.

0: Ich habe schon mal nach guten Badmintonschlägern geguckt, weil ich sehe uns da in 50 Jahren. Es gibt jetzt ein Video von zwei ganz niedlichen Ladies. Die haben nämlich den Europameisterschaftstitel im Badminton geholt mit 77 und 78.
1: Und damit schönen guten Morgen hier bei Spundig Tag und Wach. Ja, ich weiß nicht. Meinst du, wir werden da auch im hohen Alter so abliefern
0: also,
1: wie die beiden?
0: Also wenn ich so beweglich und vor allen Dingen auch agil bin, ey,
1: das
0: bin
1: ist krass.
0: Ich happy.
1: Ja, weil seit 30 Jahren spielen Moni und Brigitte zusammen Badminton. Und im letzten gemeinsamen Doppel haben sie sich dann tatsächlich den Titel geholt bei den Ü-75-Jährigen. Das Problem ist hier nur, die spielen ja schon seit 30 Jahren. So langsam müssten wir vielleicht auch mal anfangen.
0: Ja, dabei sein ist alles so. Und am Ende brauchen wir auch nur, so wie die beiden, dann auch PartnerInnen, die uns supporten. Weil da, als der Ehemann dazugekommen ist von der einen, meine Güte, der hat die aber hochgehoben, wechseln. Ich wüsste nicht, ob ich das schaffen würde.
1: Meinst du nicht?
0: Alter, der hat die, also wirklich. Muckis hatte der noch.
1: Ja, ich weiß. Anscheinend sind nicht nur die beiden Ladies topfit, sondern auch die Ehemänner. Also wirklich, Respekt an dieser Stelle. Wahrscheinlich sind die sportlicher als wir und vor allen Dingen auch sportlicher als einer.
0: Das ist aber nicht schwer.
1: Kommissar Meiner.
2: Genau. Hallo?
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2: Hier ist der Kommissar Meiner, Meiners. Ich habe jetzt an einem Wettkampf teilgenommen, Leichtathletik. Und zwar beim 400-Meter-Lauf habe ich immerhin 40 Meter geschafft. Beim Weitsprung habe ich minus 80 Zentimeter gesprungen. Gut, ich bin auf dem Absprungbrett nach hinten umgekippt, ja. Aber absoluter Weltrekord bei 60 Meter Sprint. Die habe ich nämlich mit 0 Sekunden gemacht, ja. Ich hatte mich beim Start schon gleich ins Ziel gestellt, ja. Bin ja nicht bescheuert. Hallöchen, der Bällchen, hier ist Lady Chantal. Meine Herren, früher habe ich immer noch 10 Kampf gemacht. Aber jetzt gibt's bei mir hier nur noch 6 Kampf.
4: Ja, hallo? Geht's jetzt gleich los?
5: Achtung, Achtung, hier spricht Ihre beliebte Kantine. Wir haben heute hier einen Mettkampf. Sie haben richtig gehört. Wir bewerfen uns gegenseitig mit Mett. Noch ein Hinweis für die Veganer. Sie müssen es ja nicht fressen. Guten Appetit.
6: Hier spricht das Mailbox-Wettkampfbüro. So viel sinnlose und geistlose Witze in so einer kurzen Zeit sind unseres Erachtens nach absolute Weltspitze.
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1: Schönen guten Morgen.
2: Einen wunderschönen guten Morgen gewünscht.
1: 8:31 haben wir es.
2: Und wir werfen natürlich nochmal einen Blick auf die Straßen auf der A2 Richtung Hannover. Ordentlich Stau, leider 14 Kilometer nach einem Unfall zwischen Bornstedt und Marienborn-Helmstedt. Deshalb auch noch, da kommt da zusätzlich dazu, dass noch Bauarbeiten auch noch da stattfinden. Deswegen 1,5 Stunden, die ihr mindestens mehr einplanen müsst. Auf der B91 Richtung Zeit zwischen Lornen am Abzweig Reichertswerben auch noch 15 Minuten länger. Und denkt dran, dass die B187 zwischen Listerferda und Abzweig Gorsdorf-Hemsendorf ab heute wegen Bauarbeiten bis voraussichtlich Freitag gesperrt wird. Die aktuellsten Blitzer auf der B79 in Aspenstedt Richtung Halberstadt, in Halle in der Freienfelder Straße Richtung Berliner Brücke und in Tangerhütte Richtung Schernebeck. Falls ihr noch was habt, einfach durchklingeln 08021 und 4x0 oder Ease eine WhatsApp rüberschicken. Die Nummer findet ihr wie immer in der AD Sounds App. Dankeschön.
1: Im Norden der Sputnik-Zone gibt es einige Wolkenfelder, daneben aber echt große Auflockerungen. Bei uns scheint auch schon ordentlich die Sonne. Die Temperaturen, die sind gerade aber noch relativ frisch. Später wird es erst mild. 9 Grad haben wir in Halle am Rheileck, 9 Grad auch in Magdeburg am Klosterbergegarten, genauso wie in Köthen am Schlosspark. Bis in den Vormittag rein kann es hier und da auf jeden Fall noch nebelig sein. Teilweise hatten wir heute Morgen sogar Sichtweiten unter 100 Metern, deswegen passt noch auf. Ansonsten heute freundlich, wenig Wolken, es bleibt trocken und die Maximaltemperatur liegt bei 23 Grad. Ja, apropos Wetter. Was zieht ihr denn jetzt eigentlich an? Es ist jetzt ja noch relativ mild. Heißt es, jetzt tragt ihr vielleicht noch wirklich so zu guter Letzt nochmal die kurze Hose oder ist es wirklich dann schon Pulli und lange Hose? Kurze versus lange Hose ist heute das Thema.
2: Und vor allen Dingen, ab wann ist für euch kurze Hose dann tabu? Schickt mal gerne WhatsApp-Sprachnachricht rum. Die Nummer findet ihr in der AD Sounds App.
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0: enemy. Ja, 23 Grad erreichen wir heute maximal. Da kommen doch fast schon wieder so Sommergefühle hoch, ne?
1: Kann man, muss man vielleicht sogar so sagen.
0: Ja.
1: Vielleicht werden dann bei dem einen oder anderen von euch nochmal die kurzen Hosen ausgepackt. Und haben wir uns gefragt, ab wann ist denn eigentlich kurze Hose over? Also trägt man jetzt überhaupt noch kurze Hose? Und ein Mann, den wir alle kennen, der hat sich tatsächlich dazu reingemeldet. Und zwar den guten alten Finch.
2: Kurze Hosen darf man immer tragen. Also kurze Hosen immer, solange man sich fühlt. Und ich habe aber heute mein komplettes Adidas Outfit von 1995 dabei. Passt perfekt hier rein.
0: Ja, warum nicht, ne? Vielleicht eine Adidas-Hose in kurz einfach mal bestellen.
1: Also ein Kollege von uns ist ja auch, ist mir letztens entgegengekommen mit kurzer Hose und Pullover. Das finde ich dann immer so, als ob man sich nicht so richtig entscheiden kann, ob es jetzt warm oder kalt ist. Was guckst du gerade raus?
0: Nee, weil da laufen gerade so viele Leute rum. Da dachte ich mir, ich check mal ab, trägt denn irgendjemand schon um diese Uhrzeit vielleicht
1: hab
0: eine
1: heute noch niemanden gesehen.
0: Kurze Hose? Nee, ne?
1: Also.
0: Aber meldet euch gerne mal rein, ob ihr vielleicht gerade vorm Kleiderschrank steht und denkt, ey, 23 Grad heute, da muss die Hotpen sogar raus.
1: Jetzt wird's wild.
0: Ja,
1: schickt
0: einfach
1: mal. Am besten gleich noch, weiß ich nicht, Schwimmsachen.
0: Das ist auch in Ordnung. Schick gerne Sprachnachricht rum.

0: einen wunderschönen guten Morgen an diesem Montag.
1: Hello! Ja, und eigentlich ist das angesagt, was jetzt gleich Robin Schulz und Tom Walker singen, nämlich Sun Will Shine. Heute ordentlich sonnig.
0: Ui, richtig was, schön, ne? Was ein Übergang.
1: So, also, lehnt euch zurück, genießt das Wetter und genießt natürlich die Lieblingsmucke hier bei Sputnik Tag und Wach.
0: Küsschen.

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0: Good morning.
1: Schönen guten Morgen. Katy Perry macht hier richtig Action und ihr kriegt jetzt erstmal die News von uns.
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3: Die Bundesregierung plant derzeit keine speziellen Entlastungen für Heizölkunden, trotz der stark gestiegenen Preise. Das Bundeswirtschaftsministerium teilte dem MDR mit, entsprechende Hilfen seien Aufgaben der gesamten Bundesregierung. Derzeit lägen aber keine Erkenntnisse über zeitnah eventuelle Maßnahmen speziell bei Heizöl vor. Die Präsidentin des Sozialverbands VdK, Verena Bentele, kritisierte, dass sehr wenig übers Heizen diskutiert werde, sondern vor allem über die Spritpreise. Die neue E-Auto-Prämie ist seit ihrem Start im Mai bereits an 100.000 Antragsteller ausgezahlt worden. Bundesumweltminister Carsten Schneider sagte der Bild-Zeitung, jedes zusätzliche Elektroauto mache Deutschland unabhängiger von teuren Ölimporten und internationalen Konflikten. Die Prämie helfe vor allem Haushalten mit kleineren und mittleren Einkommen. Demnach hat die Hälfte der Antragsteller ein Jahreseinkommen von maximal 45.000 Euro. Abhängig von Fahrzeug, Einkommen und Familiengröße kann der staatliche Zuschuss bis zu 6.000 Euro betragen. Die Linke zieht gegen Bundeswirtschaftsministerin Katharina Reiche vor das Bundesverfassungsgericht. Hintergrund ist ein Instagram-Video des Wirtschaftsministeriums nach dem Wahlsieg der Linken in Berlin. Darin hatte Reiche erklärt, es sei gefährlich, dass seine Partei über Enteignungen spreche und Antisemitismus offen lebe. Die Linke wirft ihr vor, damit gegen das Neutralitätsgebot verstoßen zu haben. Mit einem Eilantrag will die Partei erreichen, dass das Video gelöscht wird.
1: Dankeschön für die Infos.
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4: Auf der A2 Richtung Hannover zwischen Bornstedt und Marienborn-Helmstedt 18 Kilometer Stau nach einem Unfall und wegen Bauarbeiten. Da braucht ihr mindestens eine Stunde länger und wenn nicht sogar um die 2 Stunden. Das hatten wir auch schon heute. Deswegen passt da bitte auf und plant ein bisschen mehr Zeit ein. 2 Kilometer Stau noch auf der B181 Richtung Leipzig zwischen Dölzig und Rückmarsdorf. 20 Minuten braucht er länger. Die aktuellsten Blitze auf der B79 in Aspenstedt Richtung Halberstadt und in Tangerhütte in Richtung Schernebeck. Falls ihr noch was habt, einfach durchklingeln 08021 und 4 mal die 0 oder easy eine WhatsApp rüberschicken. Die Nummer kriegt ihr in der AD Sounds App. Dankeschön.
1: Es ist noch relativ frisch, auch wenn es draußen richtig schön aussieht, denn wir haben ordentlich Sonnenschein, blauen Himmel. Nur im Norden, da gibt es ein paar Wolkenfelder. 9 Grad haben wir in Magdeburg am Stadtpark Rote Horn, 9 Grad auch in Dessau am Bauhaus und 10 Grad in Halle am Eselsbrunnen. Heute bis in den Vormittag rein teilweise noch nebelig, ansonsten viel Sonne, wenig Wolken, es bleibt trocken und die Maximaltemperatur liegt bei maximal 23 Grad.
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1: Ja, ich konnte mich gar nicht konzentrieren, aber so ist es. Easy peasy, wir freuen uns gleich zu hören. Daumen sind gedrückt.
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0: Ja, tatsächlich, um meinen steht es eigentlich ganz gut, aber das von meinem Freund, das ist wirklich schon ziemlich in die Jahre gekommen.
1: Oh, ach, du möchtest das für deinen Freund gewinnen?
0: Ja, genau. Ich dachte, ich versuche so mal mein Glück, ja.
1: Weißt du, dass du angerufen hast oder wäre das eine Überraschung?
0: Nein, das wäre eine Überraschung.
2: Oh, wow. Süß, das finde ich richtig toll.
1: Na dann wollen wir gar nicht so lange drum rumschnacken. Wir bräuchten von dir noch, damit du hier in den Lostopf kommst, für das Samsung Galaxy Z Flip 8 am Freitag dann die PIN, die du hoffentlich bekommen hast.
0: Ja, die habe ich bekommen und die lautet 2386.
1: Gut, ich gebe das hier nochmal bei uns ein. 2, 3, 8 und die 6. So, dann hoffen wir, dass es gleich das richtige Geräusch macht. Mhm. Oh, naja, gut.
0: Ah, wunderbar.
2: Du weißt schon, was das bedeutet. Antonia.
0: Ja.
2: Natürlich landest du im Lostopf, beziehungsweise dein Freund ja fast schon. Wie heißt er überhaupt?
0: Adrien.
2: Ja, dann drücke ich die Daumen, dass am Freitag dein Code gezogen wird, weil dann könnte es sein, dass Adrien das richtig neue, geile Samsung Galaxy Z Flip 8 kriegt.
0: Ja, vielen lieben Dank.
1: Damit er auch wieder gut Fotos von euch beiden machen kann, richtig?
0: Genau. Und dass der Akku hält, ne?
2: Ja.
1: So und nicht anders. Dann drücken wir die Daumen, vielleicht bis
0: wunderbar.
1: Freitag. Und wenn ihr auch noch mitmachen wollt, dann macht es genauso wie Antonia aus Erfurt. Ihr könnt ja nicht nur selber mitmachen, sondern euch auch für andere mit anmelden. AD Sounds App suchen, die Glocke oben rechts aktivieren und wenn ihr eine Push-Nachricht bekommt, dann natürlich ganz schnell hier durchklingeln. 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
1: Ja, heute ist Sun auf jeden Fall angesagt. 23 Grad erreichen wir maximal. Kommt da vielleicht dann doch nochmal die kurze Hose aus dem Kleiderschrank raus?
2: Das ist halt sehr lustig, weil wir finden es ja jetzt dann doch auch schon nochmal sehr warm. Aber Sarah aus Rudolstadt, die hat gesagt, sag mal, spinnt ihr? Was ist denn das für eine Frage?
3: Nix da, kurze Hose. Mir ist arschkalt. Ich habe im Auto die Sitzheizung und die Lenkradheizung an. Bei uns gibt es heute definitiv keine kurze Hose. Im Gegenteil, ich überlege langsam, eine Leggings unter die Hose zu ziehen.
1: Ja, das fühle ich auch ein bisschen, muss ich sagen. Gerade so früh morgens, ja.
2: Du bist doch eher auch so eine Frostbeule.
1: Ich bin auch eine Frostbeule. Ich wäre auch niemals auf die Idee gekommen, mit kurzer Hose
2: aber
1: loszulaufen.
2: Aber zu Hause, wie machst du das da? Hast du da schon Wärmflasche und so am Start?
1: Ach, ja, schon.
2: Weil ich bin ja persönlich auch immer, zu Hause zum Beispiel laufe ich immer mit kurzer Hose
1: rum. Da habe ich sogar meine dicken Kuschelsocken an.
2: Ja,
1: das
2: ist ja auch, du würdest dich wahrscheinlich auch in so einen Ganzkörperanzug da stecken.
1: Ja, ich glaube, Sarah und ich, wir ticken gleich. Also fühle ich total, aber ihr könnt ja gerne nochmal sagen, zu welchem Team ihr gehört. Seid ihr Team Tobi? Kurze Hose geht auf jeden Fall vielleicht noch oder
2: gibt nur eine richtige Antwort.
1: Und die wäre?
2: Immer Team Tobi.
1: Immer.
2: Bei jeder Frage, die wir stellen.

0: Schönen guten Morgen.
1: Einen wunderschönen guten Morgen gewünscht.
0: Tobi und Bexen hier.
1: Yes, die A2 Richtung Hannover zwischen Alsleben und Allengersleben nach einem Unfall im Baustellenbereich blockiert. Zurzeit staut sich da bis Irxleben. Auf der A14 Richtung Magdeburg auch noch 6 Kilometer stockender Verkehr wegen eines defekten Fahrzeugs. Zwischen Grimma und Naunhof braucht ihr 15 Minuten länger. Und 20 Minuten mehr noch auf der B181 Richtung Leipzig zwischen Dölzig und Rückmarsdorf. 2 Kilometer Stau ist da angesagt. Die aktuellsten Blitzer auf der B79 in Aspenstedt Richtung Halberstadt, in Halle in der Freimfelder Straße Richtung Berliner Brücke und in Tangerhütte Richtung Schernebeck. Falls ihr noch was habt, ruft ihr durch 08021 und immer die 0 oder schickt gerne WhatsApp rüber. Die Nummer gibt sie immer in der ARD Sounds App. Dankeschön.
0: Es ist und bleibt noch relativ frisch. 9 Grad haben wir in Magdeburg an der Petrikirche, 9 Grad auch in Dessau am Bauhaus und 10 Grad in Halle am Rannischen Platz. Naja, wenn ihr euch in die Sonne stellen würdet, ich glaube, dann würde es sich ein bisschen wärmer anfühlen, denn die ballert gerade ziemlich. Im Norden, da gibt es aber ein paar Wolkenfelder. Generell ist heute aber ein freundlicher Tag, viel Sonne, wenig Wolken und die Maximaltemperatur, die steigt auf 23 Grad. Ja, du hast es ja schon gesagt, Tobi, das ist schon eine krasse Sache, ne? Jetzt können wir nicht nur Filme und Serien uns da reinziehen, sondern auch noch zocken, nämlich bei der ARD Mediathek.
1: Das ist wirklich was sehr, sehr Interessantes und vor allen Dingen auch für mich Neues,
0: ja,
1: dass man ein Spiel spielen kann, was nicht 90 Euro kostet heutzutage, sondern komplett kostenlos ist.
0: Das ist nämlich der größte
1: Punkt.
0: Und
1: dann nimmt es sogar Bezug auf eine sehr beliebte Serie, Babylon Berlin, und all das gibt's für euch in 10 Minuten.

0: Also, wenn es früher dunkel wird, wie jetzt gerade, das Wetter auch so ein bisschen schmuddeliger ist, dann ist doch eigentlich perfektes Zockerwetter. Und wenn ihr dann noch ein Game zocken könnt, das nichts kostet, das geht doch, also da geht doch das Herz auf, oder?
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0: Vielleicht übertreibe ich ein bisschen, aber ich finde das...
2: Nein, selbst bei mir. Da höre ich schon hin.
0: Und guck mal, wenn bei dir das Gaming das Herz aufgeht, dann heißt das schon was. Es ist auch ein kleiner Geheimtipp. Ab jetzt kriegt ihr nämlich nicht nur Filme, Serien, Podcasts, Radio, Fernsehen von der ARD, sondern auch öffentlich-rechtliche Spiele. Eine Nacht in Mocha FD ist eine Babylon-Berlin-Story, so heißt das Game. Sogenanntes Point-and-Click-Adventure.
2: Und wenn ihr aufgepasst habt, seid ihr vielleicht auch beim Namen kurz aufmerksam geworden. Babylon Berlin ist ja eine sehr bekannte und beliebte Serie. Und genau in diese Welt bringt euch auch das Game, also ins Berlin der 20er und 30er. Wir haben für euch mal mit unserer hauseigenen Zock-Ikone Alex gesprochen. Und der hat schon mal gesagt, ey, super spannend. Und man muss nicht mal Fan von der Babylon Berlin Serie sein.
3: Also ich habe tatsächlich auch keine einzige Folge geschaut. Und das Spiel hat trotzdem funktioniert. Es spielt im titelgebenden Nachtclub, dem Mocha FD, der, wie ich dann erfahren habe, auch in der Serie eine große Rolle spielt und den es sogar in echt gab. Wobei eigentlich spielt das Ganze auch in einem Therapiezimmer, denn man schlüpft in die Rolle der Journalistin Gabriele, die alle Erinnerungen an ihre Nacht im Mocha FD verloren hat und nun versucht, mit dem Therapeuten Dr. Schmidt die wieder auszugraben.
4: Um Ihnen Ihre Erinnerungen zurückzugeben, werde ich Sie nun hypnotisieren. Ich führe Sie dabei tief in Ihr Unterbewusstsein, Schritt für Schritt.
0: Boah. Wie auch gleich hypnotisiert.
2: Ja, fühlt man sich irgendwie ja. So, ne? Das klingt aber schon spannend, muss ich sagen. Und das sage ich, ne? Also wirklich, Schritt für Schritt werde ich nicht hypnotisiert, sondern werde zu einem Zocker-Fan. Naja, auf jeden Fall, das ohne Serienvorwissen,
0: ja,
2: ne?
0: Ja.
2: Um das ganze Spiel auch so ein bisschen einzuordnen, hat sich Alex auch mal Unterstützung von Jörg Friedrich geholt. Er ist Gründer des Entwicklerteams Paint Bucket Games, wenn ich das richtig ausspreche.
0: Vollkommen
2: und
0: richtig.
2: Hat für euch mal zusammengefasst, an wen sich das Spiel eigentlich richtet.
5: Eine Nacht im Mocha FD sollte man spielen, wenn man schon immer mal tiefer in die Welt von Babylon Berlin eintauchen und selbst dabei sein wollte. Aber auch, wenn man die Serie noch gar nicht kennt, aber gerne erzählende, psychologische, ein bisschen mehrdeutige Geschichten mag, interaktive Geschichten mag, die Musik dieser Zeit mag, wenn man die 20er, 30er Jahre in Deutschland interessant findet.
0: Ja, also es ist auf jeden Fall ein Blick wert. Und man darf nicht vergessen, ihr dürft das wirklich nicht aus vorlassen, das Ding ist kostenlos. Ne?
2: Ja, das ist halt
0: eine
2: das
0: Nacht
2: Krasse.
0: Im Mocha FD, so heißt es, könnt ihr aktuell auf Steam, auf PC einfach for free runterladen und dann richtig loslegen. Ich wünsche euch ganz viel Spaß und schickt mal gerne eure Meinung rüber. Die

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0: Schönen guten Morgen.
1: 59.
2: Hi.
0: Ihr hört Sputnik Tag und Wach.
2: Ich weiß nicht, ob ich das persönlich nehmen sollte. Es gibt eine Seite, zieh jeden Tag einen unserer Glückskeks-Lebensweisheiten. Und das habe ich ja vorhin schon bei dir gemacht.
0: Ja.
2: Ich habe jetzt eingezogen.
0: Was war es bei mir nochmal? Kannst du das nochmal wiederholen?
2: Och, das weiß ich nicht mehr. Das habe ich schon geschlossen. Ach, ich dachte, du hast das verinnerlicht schon.
0: Tja, nee, ich habe schon wieder vergessen. Guck mal, so deep war der
2: so
0: Spruch.
2: So deep war die Lebensweisheit.
0: Okay.
2: Ich habe lerne zu schweigen und du merkst, dass du zu viel geredet hast. Das ist ja wohl eine Frechheit. Also.
0: Ja, die Frage ist, sollst du das jetzt vielleicht unserem Chef mal sagen? Weil wie sollst du dann arbeiten?
2: Dieser chinesische Glückskeks hat gesagt, ich soll Schnauzen halten.
0: Genau, also morgen hat Tobi frei. Ich bin dann alleine für euch am Start. Auch in Ordnung. Nein, Spaß. Oh, Tobi hält jetzt wirklich Schnauzen. Aber er winkt euch zu. Also tschüss von uns beiden. Bis morgen!

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1: In Spanien hat Ministerpräsident Pedro Sanchez für Ende November Neuwahlen angekündigt. Der sozialistische Regierungschef reagiert damit auf eine Niederlage seiner Minderheitsregierung im Parlament. Dort waren am Freitag zwei Vorhaben zur Bekämpfung der Wohnungskrise gescheitert. Die vorgezogene Parlamentswahl soll am 29. November stattfinden. Die Stimmung in der deutschen Autoindustrie hat sich weiter deutlich verschlechtert. Wie das Münchner IFO-Institut mitteilte, fiel das Barometer für das Geschäftsklima im September von minus 22 auf minus 35 Punkte. Export- und Beschäftigungserwartungen seien weiter zurückgegangen. Außerdem hätten die Unternehmen ihren Auftragsbestand erneut schlechter bewertet als im Vormonat. Auch die Ertragslage habe sich stark eingetrübt. Die Linke zieht gegen Bundeswirtschaftsministerin Katharina Reiche vor das Bundesverfassungsgericht. Hintergrund ist ein Instagram-Video des Wirtschaftsministeriums nach dem Wahlsieg der Linken in Berlin. Darin hatte Reiche erklärt, es sei gefährlich, dass seine Partei über Enteignungen spreche und Antisemitismus offen lebe. Die Linke wirft ihr vor, damit gegen das Neutralitätsgebot verstoßen zu haben. Mit einem Eilantrag will die Partei erreichen, dass das Video gelöscht wird.
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1: In Erfurt wird zur Stunde der Grundstein für die neue Chipfabrik des Halbleiterherstellers X-Fab gelegt. Das Projekt ist eine der größten Industrieinvestitionen der letzten Jahre in Thüringen. Laut X-Fab sollen 300 bis 400 Millionen Euro fließen. Rund 127 Millionen davon kommen als Förderung vom Bund und Land Thüringen. Die EU hatte die Subvention Ende vergangenen Jahres genehmigt. Die bestehende Fabrik von X-Fab in Erfurt ist nach Angaben des Unternehmens wegen der hohen Nachfrage weitgehend ausgelastet. In Spanien hat Ministerpräsident Pedro Sanchez für Ende November Neuwahlen angekündigt. Der sozialistische Politiker reagiert damit auf eine Niederlage im Parlament. Dort waren am Freitag zwei Vorhaben seiner Minderheitsregierung zur Bekämpfung der Wohnungskrise gescheitert. Diese hatte zuletzt zu großen Protesten in Spanien geführt. Die vorgezogene Parlamentswahl soll am 29. November stattfinden. Bundesfamilienministerin Karin Prien ist zu einem Besuch in die Ukraine gereist. Nach Angaben ihres Ministeriums wird die CDU-Politikerin in Kiew unter anderem Regierungsmitglieder treffen, sowie eine Schule und einen Kindergarten besuchen. Dabei gehe es vor allem um die Frage, wie Kinder und Jugendliche auch unter den Bedingungen des Krieges geschützt und unterstützt werden könnten. Wie lange sich die Ministerin in dem Land aufhalten wird, ist unklar.
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1: Der Bundesnachrichtendienst sieht die Gefahr, dass Deutschland in einen gewaltsamen Konflikt mit Russland gerät. Das sagte BND-Präsident Martin Jäger bei einer Anhörung vor dem Parlamentarischen Kontrollausschuss des Bundestages. Die Konfrontation mit Russland habe eine neue Qualität. Der Anschlagsversuch von Leipzig sei nur ein Beispiel dafür. Jäger erklärte, Russland führe einen Schattenkrieg. Deutschland müsse aus Sicht der Geheimdienste deutlich widerstandsfähiger werden. In Erfurt ist der Grundstein für die neue Chipfabrik des Halbleiterherstellers X-Fab gelegt worden. Das Projekt ist eine der größten Industrieinvestitionen der letzten Jahre in Thüringen. Laut X-Fab sollen 300 bis 400 Millionen Euro fließen. Rund 127 Millionen davon kommen als Förderung vom Bund und Land Thüringen. Die EU hatte die Subvention Ende vergangenen Jahres genehmigt. Die bestehende Fabrik von X-Fab in Erfurt ist nach Angaben des Unternehmens wegen der hohen Nachfrage weitgehend ausgelastet. Bundesfamilienministerin Karin Prien ist zu einem Besuch in die Ukraine gereist. Nach Angaben ihres Ministeriums wird die CDU-Politikerin in Kiew unter anderem Regierungsmitglieder treffen, sowie eine Schule und einen Kindergarten besuchen. Dabei gehe es vor allem um die Frage, wie Kinder und Jugendliche auch unter den Bedingungen des Krieges geschützt und unterstützt werden könnten. Wie lange sich die Ministerin in dem Land aufhalten wird, ist unklar.
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1: Der Nobelpreis für Medizin geht in diesem Jahr an zwei Forscher aus Deutschland und einen US-Wissenschaftler. Das gab das Karolinska-Institut in Stockholm bekannt. Demnach werden Peter Hegemann von der Humboldt-Universität in Berlin, Georg Nagel von der Uni Würzburg und Carl Deisseroth von der Stanford University ausgezeichnet. Grund sind ihre Entdeckungen in der Optogenetik. Es handelt sich dabei um eine Technologie, mit der sich Zellen mithilfe von Licht präzise an- oder abschalten lassen. Der Bundesnachrichtendienst sieht die Gefahr, dass Deutschland in einen gewaltsamen Konflikt mit Russland gerät. Das sagte BND-Präsident Martin Jäger bei einer Anhörung vor dem Parlamentarischen Kontrollausschuss des Bundestages. Die Konfrontation mit Russland habe eine neue Qualität. Der Anschlagsversuch von Leipzig sei nur ein Beispiel dafür. Deutschland müsse aus Sicht der Geheimdienste deutlich widerstandsfähiger werden. Angesichts knapper Kassen haben viele Kommunen die Gewerbesteuer erhöht. Das geht aus einer Erhebung der Deutschen Industrie- und Handelskammer hervor. Demnach haben 88 von 706 untersuchten Kommunen ihren sogenannten Hebesatz in diesem Jahr angehoben, 5 senkten ihn. Die IHK-Hauptgeschäftsführerin Helena Melnikow erklärte, die Finanzprobleme der Kommunen dürften nicht auf Unternehmen abgewälzt werden. Höhere Gewerbesteuern entzögen den Betrieben Mittel für wichtige Investitionen und verschärften den Wettbewerbsnachteil Deutschlands.
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0: gleich James Hype. Es ist kurz nach zwei jetzt.
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2: Der Nobelpreis für Medizin geht in diesem Jahr an zwei Forscher aus Deutschland und einen US-Wissenschaftler. Das gab das Karolinska-Institut in Stockholm bekannt. Demnach werden Peter Hegemann von der Humboldt-Universität in Berlin, Georg Nagel von der Uni Würzburg und Carl Deisseroth von der Stanford University ausgezeichnet. Grund sind ihre Entdeckungen in der Optogenetik. Es handelt sich dabei um eine Technologie, mit der sich Zellen mithilfe von Licht präzise an- oder abschalten lassen. Der Bundesnachrichtendienst sieht die Gefahr, dass Deutschland in einen gewaltsamen Konflikt mit Russland gerät. Das sagte BND-Präsident Martin Jäger bei einer Anhörung vor dem Parlamentarischen Kontrollausschuss des Bundestages. Die Konfrontation mit Russland habe eine neue Qualität. Der Anschlagsversuch von Leipzig sei nur ein Beispiel dafür. Deutschland müsse aus Sicht der Geheimdienste deutlich widerstandsfähiger werden. Angesichts knapper Kassen haben viele Kommunen die Gewerbesteuer erhöht. Das geht aus einer Erhebung der Deutschen Industrie- und Handelskammer hervor. Demnach haben 88 von 706 untersuchten Kommunen ihren sogenannten Hebesatz in diesem Jahr angehoben. 5 senkten ihn. Die IHK-Hauptgeschäftsführerin Helena Melnikow erklärte, die Finanzprobleme der Kommunen dürften nicht auf Unternehmen abgewälzt werden. Höhere Gewerbesteuern entzögen den Betrieben Mittel für wichtige Investitionen und verschärften den Wettbewerbsnachteil Deutschlands.
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0: Das MDR Sputnik Verkehrsupdate, 14:03 Uhr, das Update von der A2 Richtung Hannover, zwischen dem Kreuz Magdeburg und Bornstedt bei euch. 12 Kilometer Staustress, der Verkehr stockt. Sorry, I have to tell you, eine Stunde braucht er gerade länger. Und dadurch auch Stau auf der B1 zwischen Magdeburg und Irxleben, halbe Stunde hier Minimum anstehen. Vorsichtig bitte auf der B107 Gentin-Havelberg zwischen Klietz und Schalibbe, Ziegen auf der Fahrbahn. Dann die Landkreise Stendal und der Altmarkkreis Salzwedel zwischen Meesdorf und Büste sowie zwischen Beese und Meesdorf öffnet jeweils die Bahnschranke nicht mehr. In Magdeburg bei euch heute Nachmittag, Wandsleber Chaussee, Höhe A14, Behinderung durch eine Ölspur. Halle an der Magistrale zwischen Zollrhein und Rennbahnkreuz, Staustress nach einem Unfall, 10 Minuten. Und in Magdeburg-Ulfenstedt die Helmstedter Chaussee nach einem Unfall gesperrt. Die aktuellsten Blitzer: Dessau, Köthner Straße, Stadt aus, Schöneberg in der Barbier Straße, Stadt aus und in Wernigerode Blitzer in der Friedrichstraße, Stadt einwärts. Habt ihr Staus oder Blitzer gesehen, ruft kostenlos an. Vielen Dank, 08000 21 und 4 mal die 0 oder schickt uns eine Nachricht per WhatsApp. Die Nummer gibt's doch in der ARD Sounds App. Und Wetter ganz nice heute, 20 Grad in Halle am Händel, Magdeburg am Dom 20, Gardelegen-Roland 20 Grad, viel Sonne, nur so ein paar Wolken und es bleibt trocken. Max 24 heute. Yes, so machen wir das. Marvin hier für Franzi, freue mich, dass ihr da seid. Ihr holt euch weiter ein neues Handy bei uns ab. Wie es geht, hört ihr gleich in 3 Tracks. 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

0: gleich Coldplay.
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0: 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Und jeden Nachmittag Platz im Winnerpool safe. 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Glocke aktivieren und ich glaube so kurz nach drei heute, oder? Schicken wir hier die nächste PIN raus an euch. Toni hat ja am Freitag hier bei mir die richtige PIN parat, oder? Wie klang das?
3: Gucken wir mal.
0: Bin ich jetzt eigentlich aufgeregter als ihr? Ich weiß nicht. Könnte sein. Okay, die PIN für das neue Smartphone ist die 560. Letzte Ziffer 3.
4: Alter. Ist ja der Wahnsinn.
0: Du gewinnst gerade das neue Samsung Galaxy Z Flip 8, mein Lieber.
4: Ja, vielen Dank. Ihr seid echt geil.
0: Und für alle anderen läuft der Handyherbst ja weiter. Über die ARD Sounds App. Gleich

Sieste. So, und Staustress gerade auf der A2 zwischen Kreuz Magdeburg und Bornstedt. Also Minimum 45 Minuten gerade ansteht. Was soll denn das, sag mal? Wer steckt denn gerade fest und kann mal ein kleines Update geben? Wie sieht's aus bei euch? WhatsApp immer gerne an mich. Beschwerden natürlich auch, warum denn nicht? Zusammenjammern im Stau macht doch eh viel mehr Spaß. Also, gerne mal Voice-Nachricht, wenn ihr Bock habt. Nummer gibt's in der ARD Sounds App. Ey, alles, was ich machen kann, ist einfach ein bisschen Mucke spielen, während ihr steht. Nina Chuba gleich. Und vorher jetzt Tiesto. Hier ist eure MDR Sputnik Homezone am Montagnachmittag.

0: ein Hammer-Event. Der 23. Mitteldeutsche Marathon war gestern am Start. Von Leipzig nach Halle wurde da einer weggerannt.
1: Und am Ziel haben zwei gewartet, die alle LäuferInnen mit Motivation erwartet haben, inklusive Startnummer-Durchsage.
2: 256 und Jörg, du nimmst ja die 442.
3: Wenn du das sagst.
1: Da sehe ich uns auch. Also beim Ansagen, nicht beim Laufen. Also Laufen würde ich den Profis überlassen.
0: Besser ist es, wenn wir ehrlich sind. Wir bleiben erstmal bei Songdurchsagen. Das können wir morgen früh dann wieder mit euch. Wir freuen uns.
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0: Gleich noch Felix hier. Schönen Nachmittag. MDR Sputnik hier um 14:30. Euer Update von der A2 Richtung Hannover zwischen dem Kreuz Magdeburg und Bornstedt. 11 Kilometer Staustress jetzt schon. 1 Stunde 15 Minuten Minimum anstehen. In den Landkreisen Stendal und dem Altmarkkreis Salzwedel zwischen Meesdorf und Büste sowie zwischen Beese und Meßdorf. Da öffnet jeweils die Bahnschranke heute Nachmittag nicht mehr. Und in Magdeburg-Ulfenstedt die Helmstedter Chaussee nach einem Unfall dicht. Die aktuellsten Blitzer kommen von der A14 Richtung Schwerin zwischen Lüderitz und Stendal Süd, in Schöneberg in der Barbierstraße stadtauswärts und Stendal in der Röxerstraße Richtung Bahnhof. Wenn ihr Staus oder Blitzer gesehen habt, dann lasst es uns doch wissen. Wir geben es weiter. Kostenlos anrufen 08021 und 4x0. Oder ihr schickt uns eine Nachricht per WhatsApp, die Nummer natürlich in der ARD Sounds App. Das ist doch mal ein schönes Montagnachmittag-Wetterchen. 22 Grad Magdeburg, grüne Zitadelle. Halle Frankeplatz 21 Grad. Weimar am Bauhausmuseum 20 Grad. Viel Sonne, einzelne Wolken und es bleibt trocken. Maximal 24 Grad. Und geil, zu meiner ARD-Lieblingsserie Babylon Berlin gibt es jetzt ein Game, das alle zocken können. Kostet nichts. Game News mit Alex. Gleich in 3 Tracks.
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0: Montagnachmittag Playlist, Ed Sheeran gleich und vorher noch Baby Rexha. Achso, und davor
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0: Hey, gibt ein neues geiles Game von uns, von der ARD. Ja, sehr nice. Und zwar heißt es Eine Nacht im Mokka FD, eine Babylon-Berlin-Story. Das ist das Game zur Serie. Es geht ja in der Serie so um das Berlin der 20er, 30er Jahre. Bisschen Crime, bisschen Sex, bisschen Liebe und natürlich politisch extrem krass bedrückend fand ich das jetzt in der neuesten Staffel, eben in der Serie zu erleben, wie die Nazis die Macht ergreifen. Wirklich crazy neue Staffel. Jetzt aber zu Recht sehr naheliegend, inwiefern muss man Babylon-Berlin-Fan sein, um mit dem Spiel was anzufangen? Alex aus dem Team.
2: Nee, eigentlich gar nicht. Also ich habe tatsächlich auch keine einzige Folge geschaut und das Spiel hat trotzdem funktioniert. Mhm. Es spielt im titelgebenden Nachtclub, dem Mokka FD, der, wie ich dann erfahren habe, auch in der Serie eine große Rolle spielt und den sogar in echt gab. Ja. Wobei eigentlich spielt das Ganze auch in einem Therapiezimmer, denn man schlüpft in die Rolle der Journalistin Gabriele, die alle Erinnerungen an ihre Nacht im Mokka FD verloren hat und nun versucht, mit dem Therapeuten Dr. Schmidt die wieder auszugraben.
3: Um Ihnen Ihre Erinnerungen zurückzugeben, werde ich Sie nun hypnotisieren. Ich führe Sie dabei tief in Ihr Unterbewusstsein, Schritt für Schritt.
2: Und diese Nacht rekonstruiert man dann in Flashbacks, man erforscht das Mokka FD, löst Rätsel, spricht mit Leuten und trifft Entscheidungen. Mhm. Und das Besondere ist, dass man nach einmaligem Durchspielen noch nicht die ganze Wahrheit erfährt, denn das Spiel motiviert einem, das Ganze mehrfach zu zocken und durch andere Entscheidungen die volle Story aufzudecken.
0: Jetzt habe ich auch voll Bock, das klingt mega spannend.
2: Ja, ist es auch. Also wie gesagt, auch ohne sich mit der Serie oder der Buchvorlage auszukennen. Ich gehe aber mal davon aus, dass für Fans auch die ein oder andere Anspielung an die Serie drinsteckt, die mir dann entgegen ist. Jörg Friedrich, der Gründer des Entwicklerteams Paintbucket Games, hat auch mal zusammengefasst, an wen sich das Spiel eigentlich richtet.
4: Eine Nacht im Mokka FD sollte man spielen, wenn man schon immer mal tiefer in die Welt von Babylon Berlin eintauchen und selbst dabei sein wollte. Aber auch, wenn man die Serie noch gar nicht kennt, aber gerne erzählende, psychologische, ein bisschen mehrdeutige Geschichten mag, interaktive Geschichten mag, wenn man Adventure Games mag, die Musik dieser Zeit mag, wenn man die 20er, 30er Jahre in Deutschland interessant findet.
2: Und das beschreibt es auch ziemlich gut, finde ich. Man merkt auch, dass es hier nicht darum ging, nur irgendein Game zu einer Serie hinzuklatschen, denn mit Paintbucket Games hat man sich hier ein richtig tolles und vor allem passendes Entwicklerteam gesucht, die mit dem Spiel Darkest Files auch zum Beispiel den deutschen Computerspielpreis dieses Jahr abgeräumt haben.
0: Mega gut. Gut, Eine Nacht im Mokka FD gibt es komplett kostenlos. Ihr könnt es euch aktuell auf Steam, auf PC einfach for free runterladen. Ey, und noch mehr Games checken wir immer für euch in unserem MDR Sputnik Popkult Podcast in der ARD Sounds App.

0: ARD Sounds App mal unsere WhatsApp-Nummer suchen von MDR Sputnik. Ich freue mich immer über eure WhatsApps. Achso, hier, und Dennis hat auch schon was geschickt, glaube ich.
1: Marvin ist gut genug.
0: Ja.
1: Marvin ist gut genug.
0: Danke, mein Lieber.
1: Die Haus ist gut genug.
0: Schicke ich gleich mal der Chefin, oder? Würde ich sagen. Sputnik hier, wo steckt ihr gerade im Schlauch? Sag mal Bescheid per WhatsApp, unsere Nummer in der ARD Sounds App. Und das hier ist Kamerad.

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0: gleich Lady Gaga. Hi um drei.
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2: Der Nobelpreis für Medizin geht in diesem Jahr an zwei Forscher aus Deutschland und einen US-Wissenschaftler. Das gab das Karolinska-Institut in Stockholm bekannt. Demnach werden Peter Hegemann von der Humboldt-Universität in Berlin, Georg Nagel von der Uni Würzburg und Karl Deisseroth von der Stanford University ausgezeichnet. Grund sind ihre Entdeckungen in der Optogenetik. Es handelt sich dabei um eine Technologie, mit der sich Zellen mithilfe von Licht präzise an- oder abschalten lassen. An den Flughäfen Hamburg und Stuttgart sind neue Systeme zur Erkennung von Drohnen in Betrieb genommen worden. Wie das Bundesverkehrsministerium mitteilte, sollen Flugobjekte damit frühzeitig identifiziert und Gefahrenlagen schneller erkannt werden. Auch der Airport Leipzig-Halle soll noch in dieser Woche mit dem System ausgerüstet werden. Dort hatte Anfang August ein Drohnenvorfall für Aufsehen gesorgt. Laut Verkehrsminister Steffen Bilger verfügen dann alle 8 großen Verkehrsflughäfen in Deutschland über moderne Systeme zur Drohnenerkennung. In Sachsen hat etwa die Hälfte der Kommunen einen Wärmeplan erstellt oder mit der Planung dafür begonnen. Nach Angaben des Wirtschaftsministeriums kommt dabei vor allem die Lausitz gut voran. Konkrete Investitionen in eine klimafreundliche Wärmeversorgung würden vom Land gefördert. Unter anderem bekämen die Stadtwerke Weißwasser fast 13 Millionen Euro für eine 10 Megawatt Luftwärmepumpe. Nach Vorgaben des Bundes müssen Gemeinden bis spätestens 2028 einen Wärmeplan erstellen. Dieser zeigt, wie die Wärmeversorgung vor Ort klimafreundlich, bezahlbar und möglichst unabhängig von fossilen Energien gestaltet werden kann.
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3: Das MDR Sputnik Verkehrsupdate, 15:02 Uhr. Wir gucken auf die A2 bei euch Richtung Hannover zwischen dem Kreuz Magdeburg und Allerengersleben. Staustress, der Verkehr stockt, halbe Stunde Minimum anstehen. B86 Richtung Hettstedt zwischen Siebelgerode und Leimbach befindet sich Öl auf der Fahrbahn. Dann die Landkreise Stendal und der Altmarkkreis Salzwedel zwischen Meesdorf und Büste sowie zwischen Biesen und Meesdorf. Da öffnet jeweils die Bahnschranke nicht mehr. Und in Freiburg in der Naumburger Straße zwischen An der Schleuse und dem Ortsausgang Behinderungen nach einem Unfall. Die aktuellsten Blitzer, 14 Richtung Schwerin zwischen Lüderitz und Stendal Süd. In Schönebeck in der Barbierstraße stadtauswärts und Stendal in der Röxer Straße Richtung Bahnhof. Wenn ihr Staus oder Blitzer gesehen habt, ruft uns kostenlos an. Vielen Dank, 08021 und 4x die 0. Oder schickt uns eine Nachricht per WhatsApp, Nummer auf sputnik.de. Magdeburg Opernhaus 22 Grad, Halle Uniplatz 21 Grad, Dessau Stadtpark 21 Grad. Hier ist nochmal ein Eis in der Sonne fällig, oder? Richtig gut. Viel Sonne, einzelne Wolken, aber trocken. Max 24 Grad, Freunde.
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3: Marvin hier für Franzi. Liebe Freunde und Freundinnen natürlich, neues Handy klar machen mit der ARD Sounds App. Wenn ihr in der App eben die Benachrichtigung anhabt bei MDR Sputnik, wie es geht, hört ihr gleich in 3 Tracks.
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0: ist neu bei uns, Neptunica. Und gleich Teddy Swims.
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0: Es ist dünn, es ist leicht, man kann es einfach aufklappen. Und es hat eine richtig geile Kamera, 50 Megapixel, kann man also direkt losknipsen. Dafür braucht man doch eigentlich auch ein Handy, um Bilder zu machen, oder? Telefoniert doch irgendjemand mit mir, ich weiß es nicht. Es gehört vielleicht schon sehr bald euch, das Galaxy Z Flip 8. Und das holt ihr euch Ende der Woche bei uns ab. Jetzt aber erstmal wichtiger Zwischenschritt rein in den Winnerpool. Das machen wir die ganze Woche. Und dafür braucht ihr den vierstelligen Code, den wir euch gerade geschickt haben, in der ARD Sounds App. Hier einfach mal MDR Sputnik suchen, Glocke aktivieren und dann kommt die PIN per Push aufs Handy drauf. Ich glaube, das ist auch passiert bei Basti aus
3: Barsdorf.
0: Ah, Barsdorf, sehr schön, mein Lieber. Tachchen, wie war dein erster Arbeitstag der Woche? Was hast du getrieben?
3: Ja, war okay. Gibt schlimmere Montage, möchte ich behaupten.
0: Was machst du so? Darf ich jetzt auch noch wissen?
3: Na klar, ich arbeite im Krankenhaus und kümmere mich, aber nicht, also schon auch um die Patienten, aber nicht direkt körperlich, sondern eher in der Verwaltung sehen.
0: Ja toll, aber danke, dass es Menschen wie dich gibt, ja, die so einen wichtigen Betrieb aufrechterhalten. Respekt für so einen Job. Danke, mein Lieber.
3: Sehr gerne, sehr gerne. Jetzt ich tue alles, was ich machen kann.
0: Und weißt du, was ich jetzt für dich tun kann? Wir checken mal, ob das die richtige PIN ist, die du von uns bekommen hast. Sag doch mal an.
3: Warte, dann muss ich nochmal kurz. Ich hatte eigentlich ja Specker gemacht, das müsste die 9051 sein.
0: Ja, ich müsste mir auch Specker machen, ich habe ja auch so eine Zahlenschwäche, ne? So, was hast du jetzt gesagt? Warte, 990, warte mal, ich gebe mir hier ein 9051. Ist das jetzt die richtige PIN? Warte mal. Überraschung, natürlich ist das die richtige PIN, Basti. Basti? Wo ist er denn? Ah ne, jetzt war er kurz weg. Basti, bist du noch da?
3: Ich bin noch da.
0: Du bist noch da. Ich merke, du brauchst dringend ein neues Handy. Wenn ich,
3: ja, du hörst es genau. Ich dachte, ich beweise es dir mal direkt. Ja.
0: Richtig. Die PIN, die 9051, ist natürlich richtig. Du bist in unserem Winnerpool. Herzlichen Glückwunsch, mein Lieber.
3: Ja, sehr schön. Da freue ich mich. Super.
0: Sehr gut. Vielleicht hören wir uns ja Ende der Woche. Wäre doch geil. 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

Ding. Das war gerade dieses Emoji mit den rollenden Augen. Ja, richtiger Abfuck. Naja, Staustress A2 Richtung Hannover zwischen dem Kreuz Magdeburg und Aller Engelsleben. Mindestens steht ihr da eine halbe Stunde. Was soll ich dazu sagen, außer... Lasst mal Mucke zusammenhören. MDR Sputnik ist hier eure Homezone. Mit Laurel gleich. Und vorher, was ist das für ein Banger?

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MDR Sputnik hier. Mit Tame Impala gleich. Eine Minute vor 3:30, das Update von der A2 jetzt Richtung Hannover zwischen dem Kreuz Magdeburg und Allerengersleben. Stau, Stress und stockender Verkehr gleich auf dem Weg nach Hause, halbe Stunde braucht er länger. B86 Richtung Hettstedt zwischen Siebigerode und Leimbach. Öl befindet sich auf der Piste. Und ihr da, die in den Landkreisen Stendal und im Altmarkreis Salzwedel unterwegs seid, ihr wisst das ja, zwischen Meesdorf und Büste sowie zwischen Besow und Meesdorf, da gibt's so eine Bahnschranke. Ja, und die öffnet heute Nachmittag nicht, nur dass ihr es mal gehört habt. Die aktuellsten Blitzer, 14 Richtung Schwerin zwischen Lüderitz und Stendal Süd, in Schöneberg in der Barbierstraße stadtauswärts und in Stendal in der Röxerstraße Richtung Bahnhof. Wenn ihr Staus oder Blitzer gesehen habt, ruft gerne kostenlos an. Vielen Dank, 08021 und 4x die 0, oder schickt uns eine Nachricht per WhatsApp, Nummer auf sputnik.de. Wetter, 22 Grad Magdeburg Opernhaus, 21 Grad Halle am Uniplatz und Dessau Stadtpark, 21 Grad. Viele Sonne, einzelne Wolken, bleibt aber trocken und max 24 Grad kriegen wir da heute noch raus. Sehr schön. Alle sind ja gerade so ein bisschen im Protein-Hype, oder? Ich bin ganz ehrlich, manchmal kaufe ich auch so ein Protein, was ist das, Milchreis, und denke mir so, oh geil, gleich fühle mich gleich fit. Aber was bringt denn dieser Protein-Hype überhaupt? Klären wir gleich mal auf dem Weg ins Fitti in drei Tracks.

0: James Hype ist neu bei uns. Und gleich noch Naughty Boy. MDR Sputnik. Tagchen, bin ganz stolz auf euch, wenn ihr jetzt schon auf dem Weg ins Fitti seid. Sondern seid ihr auch so influenced wie ich? Naja, ich stehe halt so vom Joghurtregal und nehme dann halt den Proteinjoghurt. Ja, weil ich mich dann irgendwie gleich fitter fühle. Und was nicht alles gibt, ne? Also High Protein Pudding, Protein Shake zum Frühstück, Pizza angeblich mit extra Eiweiß. Christine aus dem Team, jetzt müssen wir mal drüber talken. Alles über Proteine überall. So, oder?
1: Ja, ist mir auch schon begegnet auf jeden Fall. Ja. Und klar, wir wissen ja, ne, Proteine sind super wichtig für Muskeln, für den Körper, für jede Menge Prozesse irgendwie, die abgehen. Aber ich habe mich das halt auch gefragt, brauchen wir das irgendwie wirklich? Weil jeder mampft ja hier gefühlt auch in der Redaktion so einen Riegel in der Zeit. Ja. Ich habe mal mit Niki von Nikis Health Spacey, Healthy Space. Gequatscht. Die ist auf Insta zu finden und sie ist Ernährungsberaterin und darum dreht sich auch alles auf ihrem Kanal und sie meinte dazu Folgendes.
2: Man braucht definitiv keine Shakes, also das ist definitiv kein Must-Have, sag ich mal. Wir sollten unseren Proteinbedarf wirklich grundsätzlich immer über die Ernährung in erster Linie decken, über ganz normale Lebensmittel, denn da haben wir auch nicht nur Proteine, die mitkommen, sondern wir haben da auch Ballaststoffe, Kohlenhydrate, gesunde Fette, also da haben wir eine ganz, ganz andere Zusammensetzung, als wenn wir nur jetzt einen Shake trinken.
1: Ah ja, cool. Und dazu kommt ja auch, vieles davon ist ziemlich stark verarbeitet und steckt voller Zusatzstoffe.
2: Also in den meisten Fällen ist es eigentlich wirklich nur Marketingfalle. Nicht in allen Fällen, aber tatsächlich wirklich in den meisten. Und das ist etwas, was ich meiner Community immer wieder sage und mitgeben möchte, dass man niemals, niemals, niemals auf das Versprechen vorne reinfällt, was da vorne so schön steht. Und meistens bedeutet wirklich High Protein und auch in vielen Fällen auch Low Sugar, bedeutet in den meisten Fällen wirklich, da sind sehr viele Zusatzstoffe dabei, da sind Süßstoffe dabei, da sind künstliche Aromen dabei. Also die Liste ist meistens ganz, ganz, ganz lang.
0: Das ist crazy, wirklich, oder?
1: Ja, also muss man echt aufpassen. Aber es gibt auch Leute, für die Proteinriegel oder Protein im Allgemeinen schon interessant sein können, also wer super viel Sport macht. Ne? Mhm. Weil das hilft dir schon, nach dem Sport schneller zu regenerieren. Aber für alle anderen gilt, unseren Proteinbedarf können wir ganz easy über unsere ganz normalen Lebensmittel decken, hat Niki auch gesagt. Und die hat mal ein bisschen Inspo, was man da so essen kann.
2: Von der Natur aus haben wir wirklich ganz, ganz viele Proteinquellen. Und das wären zum Beispiel Eier aus Freilandhaltung, das wäre Fleisch aus artgerechter Tierhaltung, Skyr, Joghurt, Tofu, Tempeh, wenn wir jetzt auf vegane Alternativen gehen. Pseudogetreide wie Quinoa oder Buchweizen, das hat auch einen sehr hohen Proteingehalt, zusätzlich aber auch sehr viel Ballaststoffe. Dann haben wir Hülsenfrüchte, Bohnen, Linsen, Kichererbsen, das sind auch tolle Proteinquellen.
0: Ah, gut zu wissen.
1: Also, es geht auch anders und es, normaler Joghurt tut's auch.
0: Okay, brauchst mich gar nicht so angucken, ich mache sehr viel Sport. Ich mache sehr viel.
1: Hab ich mir doch gedacht.
0: Auch wenn man es nicht sieht, aber das ist okay. Also, auf dem Weg jetzt ins Fitti einfach MDR Sputnik hören. Bin stolz auf euch, wenn ihr heute durchzieht und lasst euch nicht verzaubern vom Joghurtregal, ne? Fastboy machen wir gleich. Vorher Naughty Boy, Sam Smith mal wieder, geil.

Déjà-vu jeden Nachmittag, oder? Ihr steht schon wieder A2 Richtung Hannover zwischen dem Kreuz Magdeburg und Allerengersleben. Freue mich ja, dass ihr ein bisschen im Stau steht. Habt ihr Zeit, Sputnik zu hören? Hallo, ich bin bei euch, haltet durch. Black Eyed Peas gleich mal wieder.

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0: Feierabend-Playlist machen wir gleich Miley Cyrus und Kairo. Es ist 4.
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2: An den Flughäfen Hamburg und Stuttgart sind neue Systeme zur Erkennung von Drohnen in Betrieb genommen worden. Wie das Bundesverkehrsministerium mitteilte, sollen Flugobjekte damit frühzeitig identifiziert und Gefahrenlagen schneller erkannt werden. Auch der Airport Leipzig-Halle soll noch in dieser Woche mit dem System ausgerüstet werden. Dort hatte Anfang August ein Drohnenvorfall für Aufsehen gesorgt. Laut Verkehrsminister Steffen Bilger verfügen dann alle 8 großen Verkehrsflughäfen in Deutschland über moderne Systeme zur Drohnenerkennung. Der Nobelpreis für Medizin geht in diesem Jahr an 2 Forscher aus Deutschland und einen US-Wissenschaftler. Das gab das Karolinska-Institut in Stockholm bekannt. Demnach werden Peter Hegemann von der Humboldt-Universität in Berlin, Georg Nagel von der Uni Würzburg und Karl Deisseroth von der Stanford University ausgezeichnet. Grund sind ihre Entdeckungen in der Optogenetik. Es handelt sich dabei um eine Technologie, mit der sich Zellen mithilfe von Licht präzise an- oder abschalten lassen. Angesichts knapper Kassen haben viele Kommunen die Gewerbesteuer erhöht. Das geht aus einer Erhebung der Deutschen Industrie- und Handelskammer hervor. Demnach haben 88 von 706 untersuchten Kommunen ihren sogenannten Hebesatz in diesem Jahr angehoben, 5 senkten ihn. DIHK-Hauptgeschäftsführerin Helena Melnikow erklärte, die Finanzprobleme der Kommunen dürften nicht auf Unternehmen abgewälzt werden. Höhere Gewerbesteuern entzögen den Betrieben Mittel für wichtige Investitionen und verschärften den Wettbewerbsnachteil Deutschlands.
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0: Hallo, das MDR Sputnik Verkehrsupdate um 16.02 Uhr. Naja, gucken wir mal auf die A2 Richtung Hannover zwischen dem Kreuz Magdeburg und Allengersleben. Staustress, stockender Verkehr. 30 Minuten gerade haltet durch. 14 auf dem Weg nach Hause Richtung Magdeburg zwischen Halle Ost und Halle Peißen nach einem Unfall alles blockiert. Vorsichtig, die Unfallstelle jetzt in der Sekunde auch noch ungesichert. Dann haben wir die B86 Richtung Hettstedt zwischen Siebigerode und Leimbach. Öl hier auf der Fahrbahn. Und noch schnell die 3 aktuellsten Blitzer. A14 Richtung Schwerin zwischen Lüderitz und Stendal Süd. B81 zwischen Egeln und Koppenstedt und in Dessau in der Köthener Straße stadtauswärts. Habt ihr noch Staus oder Blitzer gesehen, ruft gerne kostenlos an. 08021 und 4x0. Oder schickt uns eine Nachricht bei WhatsApp. Nummer natürlich in der ARD Sounds App. Und Wetter noch schnell, 23 Grad Magdeburg, Stadtpark Rote Horn, Halle Ziegelwiese, 21 Grad Merseburg, Südpark 21. Naja, einzelne Wolken am Start, aber es bleibt trocken, so auch heute Abend.
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0: Marvin hier für Franzi, Tag. Ey, zum Semesterstart muss ich raten, was studiert ihr? Geil, Quiz im Radio, lieben wir einfach. Und ihr ratet mit, wenn ihr Bock habt, gleich hier nach.
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0: Yes, das ist Miley Cyrus neu. Und Tiesto gleich.
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0: Na komm, zum Semesterstart raten wir jetzt mal gemeinsam, was studierst du? Und wer bist du?
2: Ich bin Clara, ich bin jetzt gerade aus Lüneburg hergezogen. Und 28 Jahre alt.
0: Ja, ich freue mich total. Du bist extra heute bei Sputnik vorbeigekommen, um gleich mit mir das große Studi-Quiz zu spielen. Also ich und wir alle, die es hören, raten, was du studierst. Ich bin sehr gespannt und will aber natürlich wissen, bist du gut angekommen? Wann bist du umgezogen? Wohnst du wie je oder wie machst du das jetzt?
2: Ich bin gut angekommen. Ich bin schon im Juni umgezogen.
0: Easy.
2: Das heißt, ich hatte den Sommer in Halle. Der war sehr schön.
0: Oh, das ist, glaube ich, eine sehr schöne Stadt, um Sommer zu verbringen. Entspannt, oder?
2: Ja. Viel Zeit an der Saale, viel Zeit im Freibad.
0: Ach, wirklich?
2: Schön.
0: Ah, sehr
2: und
0: gut.
2: Auf dem Balkon. Ich wohne in der WG.
0: Ah, und du hast auch noch einen Balkon. Wie gut. Das heißt, ihr könnt alle gemeinsam viele Nächte auf dem Balkon verbringen die nächste Zeit. Oder was ist so geplant bei euch? Was,
2: ja,
0: was
2: wenn die Kuscheldecken rausgeholt werden.
0: Natürlich.
2: Da kann man auch Nächte da verbringen.
0: Ja, und mich interessiert das total. Was zahlt man so für ein Zimmer in Halle gerade? Ist so Wohnung finden auch ein Struggle wie für viele gerade?
2: Ich hatte halt das Glück, dass ich im Juni, also außerhalb der Saison, umgezogen bin.
0: Mhm.
2: Und das Glück, dass ich direkt die WG gefunden habe, die ich haben wollte.
0: Ja.
2: Insofern, für mich war es nicht so viel Struggle und preislich, wenn man aus Lüneburg hierher zieht, ist es noch dankbar.
0: Ah. Ach, ist Lüneburg auch so krass teuer geworden?
2: Ja, aber ich glaube in Halle, wenn ich das richtig gelesen habe, sind ja auch die Wohnungspreise extrem gestiegen in den letzten 10 Jahren.
0: Ja, ist für viele von uns ein Struggle, auf jeden Fall.
2: Ja, insofern würde ich sagen, wird der Wohnungsmarkt auch hier angespannter.
0: Okay, aber du bist halbwegs gut untergekommen, das ist das Allerwichtigste. Du hast einen Balkon, du hast einen der wichtigsten Orte schon kennengelernt, die Saale, wo man halt viel Zeit verbringen kann. Und jetzt raten wir gleich mal, ich muss raten, was du studierst, okay?
2: Ja, viel Glück.
0: Ja,

0: Die MDR Sputnik Homezone ist hier. Ja, die Erstiwochen laufen doch. Also bald Uni-Veranstaltungen und ganz viele Menschen, zum Beispiel auch hier bei uns in Halle gerade neu, die anfangen zu studieren, so wie Clara. Hi.
1: Hi.
0: Wann hast du denn eigentlich deine erste Veranstaltung? Chillst du noch oder?
1: Noch ist entspannt. Erste Veranstaltung offiziell geht los am 13. Oktober.
0: Ja, da hast du ja noch ein bisschen Zeit. Und freue mich total, dass du extra heute hier zu Sputnik gekommen bist. Wir freuen uns immer über Gästinnen und Gäste. Und ich darf jetzt mal raten, was du studierst und habe ein paar Fragen an dich.
1: Ja, schieß los.
0: Okay, erste Frage. Was glaubst du, wird dein persönlicher Endgegner im Studium werden?
1: Oh, quantitative Datenanalyse.
0: Oh, das heißt viel mit Zahlen eher oder mehr mit Worten?
1: Mehr mit Zahlen vielleicht.
0: Also eher naturwissenschaftlich.
1: Mhm.
0: Ich hab schon einen Guess, aber ich stelle trotzdem noch eine Frage. Wenn du später mit diesem Studium einen Beruf ausüben wirst, hast du dann Klamotten an, an denen man erkennt, was du beruflich machst?
1: Wahrscheinlich nicht.
0: Du studierst Psychologie?
1: Nein.
0: Oh nein. Oh Mann. Dann muss ich ja noch eine Frage stellen. Warte mal. Was glaubst du, ist ein Wort im Studium, außer quantitative Datenanalyse, was du viel benutzen wirst?
1: Sozialökologische Transformation.
0: Also irgendwas mit Klima, Natur und irgendwie so, dass Menschen auch damit klarkommen. Also sowas wie Landschaftsarchitekt, den Städteplanerin, sowas in die Richtung?
1: Boah, es ist nah dran.
0: Wirklich? Also dann habe ich quasi schon gewonnen, oder?
1: Ich würde sagen, du kriegst einen Teilbereich-Sieg, auf jeden Fall.
0: Okay, ich hab kein klares Ja gehört.
1: Der Studiengang heißt International Area Studies, Global Change Geography.
0: Oh, wow.
1: Es ist alles dabei, es ist schwer zu raten.
0: Aber total interessant, also du könntest nicht auf einer Party in einem Satz erklären, was du machst, oder doch?
1: Wahrscheinlich nicht, bisher zumindest nicht beim Familienkaffee trinken.
0: Ah, so, und da stellt sich ja immer die Frage, die Oma oder Opa dann haben, das ist ja bei mir bis heute so, obwohl ich Radio mache, ist trotzdem natürlich, was machst du da eigentlich den ganzen Tag? Und dann eben die Frage, ja, was macht man damit dann beruflich?
1: Ja, die werde ich mir in spätestens 2 Jahren erneut stellen.
0: Ja,
1: erstmal bis dahin mit Mensch-Umwelt-Beziehungen beschäftigen.
0: Ja.
1: Und da große Freude dran haben.
0: Clara, danke, dass du dich mit so einem tollen Thema beschäftigst. Jetzt erstmal noch ein paar Tage chillen und dann geht's los. Studio und Halle, und du warst heute in der Sputnik-Homezone. Hat großen Spaß gemacht. Ich danke dir.
1: Dankeschön.

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0: so ein 2000er-Vibe, oder? Katy Perry gehört. Hallo, hier ist MDR Sputnik. Es ist 16.31 Uhr, das Update von der A2 Richtung Hannover auf dem Weg nach Hause. Bei euch zwischen dem Kreuz Magdeburg und Allerengersleben Stau, Stress und der Verkehr stockt. 45 Minuten braucht er länger. Die 14 Richtung Magdeburg zwischen Halle Ost und Halle Peißen nach einem Unfall hier gerade alles blockiert und deswegen auch Stau. B86 Richtung Hettstedt zwischen Siebigerode und Leimbach. Öl immer noch auf der Piste. Und vorsichtig in Leipzig bei euch auf der B2 zwischen der A14 Abfahrt Leipzig Mitte und der Messerallee da die Ecke. Fahrzeugteile liegen gerade auf der Fahrbahn. Und auch schnell diese aktuell zum Blitzer. A14 Richtung Schwerin zwischen Lüderitz und Stendal Süd. B80 Höhe der A143 Auffahrt Halle Neustadt Richtung Eisleben. Und ein Blitzer auf der B81 zwischen Egeln und Koppenstedt. Wenn ihr Staus oder Blitzer gesehen habt, dann ruft uns kostenlos an. Vielen Dank, 08021 und 4x0. Oder schickt uns eine Nachricht für WhatsApp, Nummer auf sputnik.de. Wer geht mit mir eigentlich zum Feierabend bei diesem geilen Wetter noch ein Bier trinken nach der Arbeit?
1: Ja, okay.
0: Falls jemand Lust hat, ihr wisst ja, wo ich bin. Ey, weil das ist wirklich geiles Wetter. 22 Grad Magdeburg, Petrikirche, Halle Eselsbrunn, 22 Grad frisch nachgemessen und Jena am Planetarium, 22 Grad. Wenig Wolken, viel blauer Himmel und Sonne, bis sie dann irgendwann weg. Es wird ein geiler Feierabend heute. 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

0: Zone mit Ugel gleich. Ich sag mal so, nur noch 4 Tage, dann ist ja schon wieder Wochenende und am Wochenende brauchen wir eine neue Serie zum Durchbingen. Haben wir einen Tipp für euch. Frage zu dieser Serie oder eine Frage, die die Serie eben aufwirft. Kommt man böse auf die Welt oder wird man dazu gemacht? Genau darum dreht es sich in einer Serie namens East of Eden auf Netflix drauf. Und Theresa aus dem Team, du hast gesagt, du brauchst erstmal 3 Werktage, um dich von der Serie zu erholen. Oh mein Gott.
1: Das ist so eine Serie, die mich wirklich seit langem mal wieder so ganz, ganz deep bewegt hat. Krass. Im Grunde ist es eine Version der Kain und Abel-Geschichte aus der Bibel, also die Konkurrenz zwischen 2 Brüdern. Hier sind das Adam und Charles. Die verbindet so eine Hassliebe, was aber eigentlich nur an deren Vater liegt, weil der die ohne Liebe großgezogen und einen Sohn immer bevorzugt hat. Mhm. Eines Tages liegt da eine blutüberströmte Frau auf der Veranda, Kathy, und die hat eine sehr klare Meinung zum Thema Gut oder Böse.
2: Ich glaube, dass menschliche Eltern Monster auf diese Welt bringen können. Ein Monster ist eine Abweichung von der anerkannten Norm. Ein Kind mag mit einem perfekten Körper geboren werden, aber ohne Güte oder Gewissen. Und einem Monster muss folglich die Norm monströs erscheinen.
1: Ich hab auch wieder Gänsehaut und das zu Recht. Kathy ist so dermaßen kalt und manipulativ und scary. Da läuft einem wirklich ständig eiskalt den Rücken runter. Sie erlebt auch schlimme Dinge, keine Frage. Trotzdem ist sie krass, aber auch so faszinierend. Und das liegt vor allem an Florence Pugh. Die verdient mit dieser Rolle wirklich alle Preise, die es gibt. Mhm. Und dieser Bruderzwist, der wiederholt sich dann übrigens in ihren Söhnen auch wieder. Also die Serie ist einerseits total heftig, dann aber auch wieder schön, bewegend, super metaphorisch. Es geht um die Sehnsucht nach Liebe, um Missgunst, Rache. Es ist ein absolutes Meisterwerk.
0: Okay, also Prädikat, krass. East of Eden läuft auf Netflix. 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

Sputnik hier auf dem Weg nach Hause. Hi. In ganz Sachsen-Anhalt wird in dieser Woche verstärkt kontrolliert. Im Fokus Ablenkungen im Straßenverkehr. Insbesondere die Nutzung von Smartphone und Kopfhörern. Ja, seid nicht so doof wie ich. Neulich auf dem Fahrrad wurde angehalten von der Polizei. Haben Sie da gerade ein Handy in der Hand? Nein?

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0: Alex Warren gleich. Es ist 5.
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2: Die US-amerikanische Rüstungsfirma Covenant hat bestätigt, dass sie im Norden von Leipzig Marschflugkörper produzieren will. Der genaue Standort soll aber aus Sicherheitsgründen nicht bekannt gegeben werden. Im kommenden Jahr sollen zunächst 1000 Marschflugkörper vom Typ Anthem hergestellt werden. 2028 soll die Produktion auf 5000 Stück erhöht werden. Die Marschflugkörper haben nach Angaben des Unternehmens eine Reichweite von mehr als 1000 Kilometern. In dem Leipziger Werk werden zunächst rund 50 Arbeitsplätze entstehen. Perspektivisch sollen hunderte Menschen beschäftigt werden. In Sachsen-Anhalt hat die AfD-Fraktion ihren Abgeordneten Hans-Thomas Tillschneider für das Amt des Landtagsvizepräsidenten vorgeschlagen. Co-Fraktionschef Oliver Kirchner sagte, dass der Beschluss einstimmig gefallen sei. Morgen konstituiert sich der Landtag, dann soll das Präsidium gewählt werden. Der AfD-Abgeordnete Tobias Rausch möchte Landtagspräsident werden. Das BSW hatte angekündigt, ihn mitzuwählen. Wenn die AfD auch einen Vizepräsidenten stellen möchte, müsste dafür die Geschäftsordnung geändert werden. In Sachsen hat etwa die Hälfte der Kommunen einen Wärmeplan erstellt oder mit der Planung dafür begonnen. Nach Angaben des Wirtschaftsministeriums kommt dabei vor allem die Lausitz gut voran. Konkrete Investitionen in eine klimafreundliche Wärmeversorgung würden vom Land gefördert. Unter anderem bekämen die Stadtwerke Weißwasser fast 13 Millionen Euro für eine 10 Megawatt Luftwärmepumpe. Nach Vorgaben des Bundes müssen Gemeinden bis spätestens 2028 einen Wärmeplan erstellen. Dieser zeigt, wie die Wärmeversorgung vor Ort klimafreundlich, bezahlbar und möglichst unabhängig von fossilen Energien gestaltet werden kann.
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0: Das MDR Sputnik Verkehrsupdate, 17.03 Minuten und euer Update von der A2 Richtung Hannover. Zwischen Irxleben und Allerengersleben, Staustress, stockender Verkehr. Eine Stunde braucht er gerade länger. Die 14 Richtung Magdeburg zwischen Halle Ost und Halle Peißen, nach einem Unfall hier gesperrt, zurzeit Stau bis Gröbers. B1 Magdeburg-Braunschweig zwischen Morsleben und dem Abzweig Bad Helmstedt. In beiden Richtungen hier nach einem Unfall alles gesperrt, deswegen auch Stau. Und auch diese aktuellen Blitzer, B80 Höhe der A143 Auffahrt Halle Neustadt Richtung Eisleben, B81 zwischen Egeln und Koppenstedt und in Bayern-Naumburg Richtung Ottal ein Blitzer. Habt ihr noch Staus oder Blitzer, ruft gerne kostenlos an. Dankeschön, 08021 und 4x die 0 oder schickt uns eine Nachricht per WhatsApp Nummer auf sputnik.de. Feierabendwetterchen würde ich mal das nennen. Magdeburg Hafen 22 Grad, Halle Rannischer Platz 22, Wittenberg an der Schlosskirche 22 Grad. Und ihr seht selber, viel blauer Himmel, nur wenig Wolken und es bleibt auch trocken.
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0: Marvin hier für Franzi, hi und happy Feierabend. 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Wie es geht, hört ihr gleich in 3 Tracks. 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

0: Jetzt gleich You Not Us. Happy Feierabend, Freunde.
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0: 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Das hat doch heute Nachmittag auch schon ganz gut funktioniert mit Sebastian. Hatte der hier die richtige PIN?
3: Das müsste die 9051 sein.
0: Ja, ich müsste mir auch Specker machen. Ich habe ja auch so eine Zahlenschwäche, ne? So, was hast du jetzt gesagt? Warte, 9, warte mal, ich gebe mir hier ein 9051. Ist es jetzt die richtige PIN? Warte mal. Überraschung. Natürlich ist das die richtige PIN, Basti. Basti? Wo ist er denn? Ah, nee, jetzt war er kurz weg. Basti, bist du noch da?
3: Ich bin noch da.
0: Du bist noch da. Ich merke, du brauchst dringend ein neues Handy.
3: Ich beweise es dir mal direkt. Ja.
0: Richtig. Die PIN, die 9051, ist natürlich richtig. Du bist in unserem Winnerpool. Herzlichen Glückwunsch, mein Lieber.
3: Ja, sehr schön. Da freue ich mich. Super.
0: So muss es sein. 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Wir lieben es einfach. 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

0: David Guetta gleich auf dem Weg nach Hause. Hi. MDR Sputnik ist hier. Kurz vor 17:30. Das Update von der A2 gerade Richtung Hannover. Zwischen Irksleben und Allerengersleben. Staustress, stockender Verkehr. Sorry, ich muss es euch sagen. 1 Stunde 15 Minuten gerade anstehen. Haltet durch. Die 14 Richtung Magdeburg zwischen Halle Ost und Halle Peißen nach einem Unfall gesperrt. Zurzeit Stau bis Röbers. Dann haben wir die B1 Magdeburg-Braunschweig zwischen Morsleben und dem Abzweig Bad Helmstedt. Beide Richtungen nach einem Unfall gesperrt. Staustress gerade. Und noch diese aktuellsten Blitzer. 14 Richtung Schwerin zwischen Lüderitz und Stendal Süd. B81 zwischen Egeln und Kroppenstedt und in Bayern-Naumburg Richtung Othalen-Blitzer. Habt ihr noch Staus oder Blitzer gesehen? Ruft uns kostenlos an. 08021 und 4-0 oder schickt uns eine Nachricht bei WhatsApp. Nummer auf sputnik.de. Und diese aktuellen Werte? Magdeburg an der Hochschule 23 Grad. Halle Heide 21 Grad. Leipzig am Hauptbahnhof 21 Grad. Das ist ein richtig geiler Feierabend nochmal, oder? Viel blauer Himmel, wenig Wolken, Sonne und bleibt trocken. So auch heute Abend. Morgen, am Dienstag, starten wir dann erst bewölkt. Aber es gibt dann wieder Sonne und wieder maximal 23 Grad. Geil, dann komme ich morgen in kurzer Hose. So.
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0: Homezone auf Sputnik. Ich bin total stolz, wenn ihr heute schon im Fitti wart und schön Proteinriegel danach reingedrückt. Ich mache das immer, Christine aus dem Team. Ich stehe manchmal so vorm Joghurtregal und nehme so einen High-Protein-Pudding raus und fühle mich einfach direkt fit. So ist das einfach.
1: Ich habe auch so einen Riegel letztens genascht übrigens.
0: Guck mal, aber nicht so lecker. Wie fit wir sind. Was soll denn das mit den ganzen Proteinen, sag
1: ja,
0: mal?
1: Ja, das frage ich mich auch. Und ob das überhaupt so wichtig ist. Also klar, wir wissen, ne, für Muskeln, für den Körper und für jede Menge Prozesse, die da so abgehen, ist es super wichtig. Aber brauchen wir wirklich das Ganze noch in so einer High-Protein-Sache in sämtlichen Produkten? Genau das habe ich Niki gefragt. Die ist von Nikis Healthy Space. Ihr Insta-Kanal heißt so und sie ist Ernährungsberaterin. Und sie meinte dazu Folgendes.
2: Man braucht definitiv keine Shakes, also das ist definitiv kein Must-Have, sage ich mal. Wir sollten unseren Proteinbedarf wirklich grundsätzlich immer über die Ernährung in erster Linie decken, über ganz normale Lebensmittel, denn da haben wir auch nicht nur Proteine, die mitkommen, sondern wir haben da auch Ballaststoffe, Kohlenhydrate, gesunde Fette, also da haben wir eine ganz, ganz andere Zusammensetzung, als wenn wir nur jetzt einen Shake trinken.
1: Dazu kommt, vieles davon ist ja auch ziemlich stark verarbeitet und steckt voller Zusatzstoffe.
2: Also in den meisten Fällen ist es eigentlich wirklich nur Marketingfalle. Nicht in allen Fällen, aber dass ich wirklich in den meisten, und das ist etwas, was ich meiner Community immer wieder sage und mitgeben möchte, dass man niemals, niemals, niemals auf das Versprechen vorne reinfällt, was da vorne so schön steht. Und meistens bedeutet wirklich High Protein und auch in vielen Fällen auch Low Sugar. Da sind sehr viele Zusatzstoffe dabei, da sind Süßstoffe dabei, da sind künstliche Aromen dabei. Also die Liste ist meistens ganz, ganz, ganz lang.
1: Proteinriegel und Co. sind übrigens für alle interessant, die super viel Sport machen, damit nach dem Sport der Körper einfach schneller regenerieren kann. Aber für alle anderen gilt, unser Proteinbedarf, den kann man ganz easy selber decken, einfach über die ganz normalen Lebensmittel. Und wer dann noch so ein bisschen Inspo braucht, Niki hat welche parat.
2: Von der Natur aus haben wir wirklich ganz, ganz viele Proteinquellen. Und das wären zum Beispiel Eier aus Freilandhaltung, das wäre Fleisch aus artgerechter Tierhaltung, Skyr, Joghurt, Tofu, Tempeh, wenn wir jetzt auf vegane Alternativen gehen. Pseudogetreide wie Quinoa oder Buchweizen, das hat auch einen sehr hohen Proteingehalt, zusätzlich aber auch sehr viel Ballaststoffe. Dann haben wir auch Hülsenfrüchte, Bohnen, Linsen, Kichererbsen, das sind auch tolle Proteinquellen.
1: Heißt also, ihr braucht nicht für alles die High-Protein-Version, so ein ganz normaler Joghurt würde auch reichen.
0: Ja, Niki, also mal checken für noch mehr Inspos und Infos, Healthy Space. Achso, und wenn ihr jetzt vielleicht noch ins Fitti geht, unbedingt Selfie machen, weil sonst war man ja nicht im Fitti, das wäre noch ganz wichtig an der Stelle. MDR Sputnik ist hier, schönen Feierabend.

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Freue mich doch immer über eure Sprachnachrichten. Achso, Dennis in Naumburg würde mal ganz kurz die letzten 4 Stunden Homezone zusammenfassen für uns.

0: WhatsApp mal direkt weiterleiten an Chef.
1: Ja, wunderbar. Ist erledigt.
0: Sputnik hier. Homezone jeden Nachmittag für euch. 14 bis 18 Uhr. Und Purple Disco Machine gleich vorher. Teddy Swims.

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0: Happy Feierabend. Es ist 18 Uhr jetzt.
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2: Das US-Rüstungsunternehmen Covenant hat im Norden von Leipzig seine Produktionshalle eröffnet. Wie das Unternehmen mitteilte, soll die Fertigung von Marschflugkörpern Anfang kommenden Jahres beginnen. Zunächst wolle man 1.000 Stück pro Jahr produzieren, ab 2028 sollen es dann 5.000 sein. Die Marschflugkörper haben den Angaben zufolge eine Reichweite von mehr als 1.000 Kilometern. Den genauen Standort des Werkes will das Unternehmen aus Sicherheitsgründen nicht bekannt geben. In dem Leipziger Werk werden zunächst rund 50 Arbeitsplätze entstehen. Perspektivisch sollen hunderte Menschen beschäftigt werden. In Sachsen-Anhalt hat die AfD-Fraktion ihren Abgeordneten Hans-Thomas Till-Schneider für das Amt des Landtagsvizepräsidenten vorgeschlagen. Co-Fraktionschef Oliver Kirchner sagte, dass der Beschluss einstimmig gefallen sei. BSW-Fraktionsvize Claudia Wittig sagte, ihre Partei werde Till-Schneider nicht wählen. Sie halte ihn wegen seiner Haltung zur Rüstungsindustrie für untragbar. Morgen konstituiert sich der Landtag. Dann soll das Präsidium gewählt werden. Der AfD-Abgeordnete Tobias Rausch möchte Landtagspräsident werden. Ihn will das BSW unterstützen. Wenn die AfD auch einen Vizepräsidenten stellen möchte, muss dafür die Geschäftsordnung geändert werden. Die Koalitionsfraktionen aus Union und SPD im Bundestag planen eine neue Steuer auf Kunststoff. Ab kommenden Juni sollen für jede Tonne Kunststoff in Verpackungen 550 Euro fällig werden. Das geht aus einem Gesetzentwurf hervor, über den die Deutsche Presseagentur berichtet. Den Angaben zufolge sollen damit Anreize geschaffen werden, den Verbrauch von Kunststoffverpackungen zu verringern. Zudem würden zusätzliche Einnahmen für den Bundeshaushalt generiert. Schon für das kommende Jahr werde mit zusätzlichen Steuereinnahmen von 805 Millionen Euro gerechnet.
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0: 18.02 Uhr, das MDR-Sputnik-Verkehrsupdate von der A2 Richtung Hannover zwischen Irxleben und Allerengersleben. Staustress, stockender Verkehr, eine Stunde braucht er länger. 14 Richtung Magdeburg zwischen Halle Ost und Halle Peißen nach einem Unfall hier in der Sperrung, zurzeit Stau bis Gröbers. Dann die B1 Magdeburg-Braunschweig zwischen Moorsleben und dem Abzweig Bad Helmstedt in beiden Richtungen nach einem Unfall hier die Sperrung. Deswegen auch Stau und noch diese aktuellsten Blitzer. A14 Richtung Schwerin zwischen Lüderitz und Stendal Süd. Auf der B80 einer Höhe der A143 Auffahrt Halle Neustadt Richtung Eisleben. Und auf der B81 zwischen Egeln und Koppenstedt. Wenn ihr Staus oder Blitzer gesehen habt, dann sagt uns gerne mal Bescheid. Ruft kostenlos an 08021 und 4x die 0. Oder ihr schickt uns eine Nachricht per WhatsApp. Das wäre natürlich noch besser. Nummer gibt's natürlich in der ARD Sounds App. Was ist denn das für eine geile Sonne, die da noch so durchs Fenster scheint? Und es gibt einen guten Sonnenuntergang nachher, habe ich im Gefühl. Bleibt auch jetzt trocken. So 18:45 geht die Sonne heute unter. Also falls ihr noch ein Sonnenuntergangsdate klar machen wollt. In Magdeburg Seebühne 23 Grad, Halle Peißnitz 21, Bernburg am Schloss 22 Grad. Die Nacht wird dann natürlich frisch, weil sternenklar. Teilweise kommt auch ein bisschen Nebel dazu, es bleibt aber trocken. Tiefstwerte 11 bis 7 Grad. Morgen starten wir erst bewölkt, aber dann geht's wieder sonnig Richtung Dienstag, Mittag und Dienstagnachmittag. Maximal 23 Grad morgen.

0: Abend.
1: Happy Set Indie Pop aus Magdeburg gibt es jetzt von Baba Blakes. Der heißt natürlich nicht wirklich so, sondern Dennis Zwickert. War Frontmann der Band In My Days, die eigentlich auch schon kurz vor dem großen Durchbruch standen. Und mit seinem Soloprojekt hat er schon echt ein paar gute Tracks veröffentlicht. Der neueste heißt Head Over Heels. Das Gefühl dahinter kennt ihr bestimmt, wenn ihr komplett verknallt seid und eigentlich gar nicht mehr so richtig klar denken könnt. Dafür gibt es im Englischen den passenden Ausdruck Head Over Heels, also ungefähr bis über beide Ohren verliebt. Also falls ihr gerade selbst bis über beide Ohren verliebt seid oder einfach nur einen neuen Song für eure Playlist braucht, hier ist Baba Blakes mit Head Over Heels bei Sputnik, dein Abend.

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1: Und weiter geht's hier mit unserem Act der Woche. Und ganz ehrlich, den stellen wir euch schon seit Anfang des Jahres vor, denn seitdem befinden sich die Jungs auf der New Music Hotlist Oswald. Und jetzt wurde das Jahr noch spannender für sie, denn sie haben frisch ihre erste Platte Wir waren hier released. Kollege Alex hat sich für euch schon durchs Album gehört. Hello Alex.
2: Hi.
1: Also wie hört sich Wir waren hier denn so an?
2: Im Grunde führen sie hier den Sound fort, der sie die letzten Jahre auch schon begleitet hat. Soll heißen, Oswald mixen das Beste aus melodischem Techno und Indie-Songwriting und haben damit ihren ganz eigenen Mix erschaffen. Eigentlich ein bisschen komisch, dass damit vorher noch nie jemand so richtig durchgestartet ist, weil es eigentlich recht nahe liegt, Elektro- und Indie-Sounds zu verbinden. Sie haben auch irgendwann mal gesagt, dass ihre Songs so ein bisschen wie eine Einstiegsdroge in die Techno-Welt sind.
1: Stimmt, durch diesen Indie-Einfluss haben sie bestimmt viele Leute dran gekriegt, die es sonst nicht so hören würden.
2: Definitiv, also die Songs vermitteln auch alle ein ganz eigenes Gefühl und haben diese leichte Melancholie, die man ja auch mit Indie-Musik verbindet. Mhm. Selbst wenn oft gar nicht so viele Worte gesungen werden, trotzdem sind die Tracks irgendwie sehr mitreißend. Wie es war, ist zum Beispiel ein Song darüber, wie flüchtig die schönen Momente des Lebens sein können, auch wenn man eigentlich dran festhalten will. Und bei Lös mich auf wird eine Beziehung thematisiert, für die man wirklich alles tun würde, aber sich auch selbst dabei ein bisschen aufgibt.

0: Und das alles irgendwie so rüberzubringen, ohne lang und breit alles zu erklären, ist schon ein echtes Kunststück.
1: Oh, wenn das mal kein Lob ist. Wir waren hier von unserem Eck der Woche Oswald. Wir hören jetzt natürlich auch noch mal rein ins Album. Und zwar, wir waren hier von Oswald gibt's jetzt für euch.

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Nach fast 10 Monaten ohne neue Musik meldet sich Yasin zurück und der Titel könnte kaum passender sein, Offensive. Der 21-Jährige aus Lutherstadt-Wittenberg hat sich nach seinem Debütalbum Arsenalplatz erstmal bewusst eine kleine Pause genommen und jetzt ist er wieder back on track. Aber Offensive ist weniger musikalischer Angriff als mehr der Versuch, wieder selbst die Kontrolle über das eigene Leben zu übernehmen. Im Song geht es darum, Abstand von Erwartungen und Dingen zu gewinnen, die einem nicht gut tun und sich einfach wieder auf Menschen zu konzentrieren, die wirklich wichtig sind. Also, Yasin ist zurück, das ist seine Offensive hier bei Sputnik. Yeah.

0: gefühlt.
1: Jetzt wird's elektronisch und gleichzeitig ziemlich emotional. Glockenbach haben sich für ihren neuen Song Collide mit einer Stimme zusammengetan, die viele von euch wahrscheinlich aus der Sputnik-Playlist kennen. Callum Scott, der britische Sänger, wurde für seine emotionale Stimme bekannt und bringt genau diese gefühlvolle Seite mit in den neuen Glockenbach-Sound ein. Der Titel Collide bedeutet übersetzt so viel wie aufeinanderprallen und passt perfekt zu einem Song über zwei Menschen, zwischen denen ordentlich Energie herrscht. Es geht um Menschen, die Seelenverwandte sind und sich wie Magnete anziehen.
2: Collide is about a love that just feels inevitable. Like two people who are somehow destined to keep finding their way back to each other, regardless of time or distance. Like people that are drawn to each other like magnets.
1: Also Licht ein bisschen runter, Lautstärke hoch, das sind Glockenbach und Callum Scott mit Collide bei Sputnik.

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5: Das US-Rüstungsunternehmen Covenant hat im Norden von Leipzig seine Produktionshalle eröffnet. Wie das Unternehmen mitteilte, soll die Fertigung von Marschflugkörpern Anfang kommenden Jahres beginnen. Zunächst wolle man 1.000 Stück produzieren, ab 2028 sollten es dann 5.000 sein. Die Marschflugkörper haben den Angaben zufolge eine Reichweite von mehr als 1.000 Kilometern. Den genauen Standort des Werks will das Unternehmen aus Sicherheitsgründen nicht bekannt geben. In dem Leipziger Werk werden zunächst rund 50 Arbeitsplätze entstehen. In Sachsen-Anhalt hat die AfD-Fraktion ihren Abgeordneten Hans-Thomas Tillschneider für das Amt des Landtagsvizepräsidenten vorgeschlagen. Co-Fraktionschef Oliver Kirchner sagte, dass der Beschluss einstimmig gefallen sei. BSW-Fraktionsvize Claudia Wittig sagte, ihre Partei werde Tillschneider nicht wählen. Morgen konstituiert sich der Landtag, dann soll das Präsidium gewählt werden. Der AfD-Abgeordnete Tobias Rausch möchte Landtagspräsident werden. Ihn will das BSW unterstützen. Wenn die AfD auch einen Vizepräsidenten stellen möchte, müsste dafür die Geschäftsordnung geändert werden. Die Koalitionsfraktionen aus Union und SPD im Bundestag planen eine neue Steuer auf Kunststoff. Ab kommenden Juli sollen für jede Tonne Kunststoff in Verpackungen 550 Euro fällig werden. Das geht aus einem Gesetzentwurf hervor, über den die Deutsche Presseagentur berichtet. Den Angaben zufolge sollen damit Anreize geschaffen werden, den Verbrauch von Kunststoffverpackungen zu verringern. Schon für das kommende Jahr werde mit zusätzlichen Steuereinnahmen von 805 Millionen Euro gerechnet.
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Name, den man aus dem deutschen Hip-Hop eigentlich nicht mehr wegdenken kann, Trettmann. Und der ist jetzt mit einer neuen Ära und einem neuen Song zurück. Stadt aus Gold heißt die neue Single und ist gleichzeitig der Titeltrack seines kommenden Albums. Er markiert den Start der nächsten Trettmann-Phase. Trettmann selbst beschreibt das neue Kapitel als einen Neuanfang. Das kommende Album Stadt aus Gold soll Anfang 2027 erscheinen. Anschließend ist auch eine Tour durch Deutschland, Österreich und der Schweiz geplant. Mal schauen, ob das Album so klingt wie der neue Track vom Sound, denn der ist ziemlich dunkel und voll nach vorne, aber genau richtig, wenn ihr jetzt mal ein bisschen mehr Bass gebrauchen könnt. Ihr hört jetzt Trettmann mit Stadt aus Gold bei Sputnik Dein Abend.

Kennt ihr das, wenn der Kopf eigentlich genau weiß, was Sache ist, aber das Herz einfach sein eigenes Ding macht? Genau darum geht's im Song Kopf aus, Herz auf von Feiern und Dalton. Feiern heißt eigentlich Yannick Steffen, kommt aus Baden-Württemberg und ist schon seit vielen Jahren in der deutschen Rap-Szene unterwegs. Angefangen hat er bereits als Teenager, unter anderem mit Breakdance und Graffiti, bevor er sich ganz auf die Musik konzentriert hat. Manchmal muss man eben einfach aufhören, alles zu zerdenken und ein bisschen mehr darauf hören, was man eigentlich fühlt. Das passt da eigentlich ganz gut, worum es im neuen Song geht. Hier sind Fajan und Dalton mit Kopf aus, Herz auf, hier bei Sputnik dein Abend.

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ist ein bisschen frech, verspielt und ziemlich selbstbewusst, Chloe Kisha. Chloe Kisha wurde in Malaysia geboren und lebt heute in London. Bevor sie Musikerin wurde, hatte sie eigentlich einen ganz anderen Plan. Sie hat studiert und dachte über eine Karriere im psychologischen bzw. therapeutischen Bereich nach. Dann kam die Musik und plötzlich ging es ziemlich schnell. Seitdem hat Chloe Kisha mit ihrem Mix aus Alternative Pop, 80er-Jahre-Einflüssen, cleveren Texten und einer ziemlich eigenen Ästhetik immer mehr Aufmerksamkeit bekommen. Ihr erstes Konzert war innerhalb von nur 4 Minuten ausverkauft und sie wurde unter anderem von BBC Radio 1, Spotify und Vogue als One to Watch vorgestellt. Also Augen und Ohren auf Chloe Kisha gerichtet. Hier kommt Question of the Day.

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1: Ihre Musik hört sich fast so an, als hätte jemand aus seinen Tagebucheinträgen Songs gemacht. 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

0: Cosima lädt uns mit ihren Songs direkt in ihre Gefühlswelt ein und bastelt aus ihren Gedanken und Emotionen so düstere Popballaden zwischen Herzschmerz, Verlust, Hoffnung und Gesellschaftskritik. Am Freitag ist ihre neue EP Müde Träume gerade rausgekommen. Da hören wir auch gleich mal rein. Vorher wollen wir Cosima aber noch ein bisschen besser kennenlernen.
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2: Ich bin Cosima Kibi.
1: Woher kommst du?
2: Geboren bin ich in Baden-Baden, aber inzwischen wohne ich zwischen München und Berlin.
1: Deine Musik in 5 Worten.
2: Ehrlich, deep, melancholisch, trotzdem tanzbar und autobiografisch.
1: Zu deiner Musik kann man am besten...
2: im Bett liegen und übers Leben nachdenken.
1: Angsthase oder Draufgänger?
2: Ich würde sagen, ich bin Angsthase mit draufgängerischen Tendenzen.
1: Was ist dein Lieblingssong und was bedeutet er dir?
2: Mein Lieblingssong wechselt tatsächlich ständig, aber jetzt gerade ist es wieder When We Die von Youngblood. When we die. Weil der irgendwie einfach ganz tief in mir Emotionen auslöst.
1: Was würden Freunde über dich sagen?
2: Meine Freunde würden, glaube ich, sagen, dass ich eine gute Zuhörerin bin und dass man mit mir auch sehr viel Spaß haben kann.
1: Welche Träume hast du dir noch nicht verwirklicht?
2: Ein Traum, den ich mir noch nicht verwirklicht habe, ist die Arena-Tour. Die ausverkaufte Arena-Tour.
1: Was ist dein geheimes Talent?
2: Mein geheimes Talent ist, dass ich mit meinen Augenlidern so richtig krass flattern kann. Also nicht nur wie so blinzeln, sondern so richtig schnell, so unkontrolliert schnell.
1: Hund oder Katze?
2: Liebe Hunde und Katzen, aber wenn ich wählen müsste, Katzen.
1: Was steht in diesem Jahr bei dir an?
2: In diesem Jahr bringe ich noch meine EP raus und danach geht's dran, meine Tour 2027 zu promoten. Ist auch ganz spannend.
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0: Mit der Tour, von der Cosima hier erzählt hat, ist sie übrigens im März nächsten Jahres auch in Leipzig. Definitiv einen Besuch wert und für alle, die sich noch unsicher sind, ich gebe hier mal eine kleine Kostprobe. Hier ist Deine Lügen sind die schönsten von Cosima Kibi.
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Sophie Tucker sind echt der Hammer. Also wenn ihr die mal live sehen könnt, geht da unbedingt hin. Sophie Tucker sind ein Elektro-Duo aus New York. Allerdings klingen sie auf ihrem neuen Track gar nicht mehr so elektronisch. Dafür sind wahrscheinlich One Republic verantwortlich, die den Track gitarrenpoppiger machen. Tsunami heißt der und der Name ist Programm. Genauso fühlt sich der Track nämlich an. Eine Menge Energie, ordentlich Bewegung und ein Sound, der ziemlich schnell nach vorne geht. Also macht euch bereit für eine kleine Soundwelle. Sophie Tucker mit

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5: Die Schriftstellerin Shaida Basyar hat den Deutschen Buchpreis erhalten. Sie wurde in Frankfurt am Main für ihren Roman Die Lücken ausgezeichnet. Die Jury erklärte, der Roman reflektiere anhand einzelner Schicksale fast 100 Jahre deutschen Lebens. Es sei ein Buch gegen Gleichgültigkeit. Neben Basyar standen noch 5 Autorinnen und Autoren in der Endauswahl. Insgesamt hatte die Jury mehr als 200 Neuerscheinungen gesichtet. Die Koalitionsfraktionen aus Union und SPD im Bundestag planen eine neue Steuer auf Kunststoff. Ab kommenden Juli sollen für jede Tonne Kunststoff in Verpackungen 550 Euro fällig werden. Das geht aus einem Gesetzentwurf hervor, über den die Deutsche Presseagentur berichtet. Den Angaben zufolge sollen damit Anreize geschaffen werden, den Verbrauch von Kunststoffverpackungen zu verringern. Schon für das kommende Jahr werde zudem mit zusätzlichen Steuereinnahmen von 805 Millionen Euro gerechnet. Bei einem russischen Angriff auf die ukrainische Stadt Charkiw sind nach Behördenangaben mindestens 3 Menschen getötet worden. Bürgermeister Ihor Terechow schrieb bei Telegram außerdem von 29 Verletzten. Unter den Trümmern eines Wohnhauses werde noch nach Vermissten gesucht. Den Angaben zufolge hatte die russische Luftwaffe 3 sogenannte Gleitbomben eingesetzt. Die Kampfjets klinken diese Bomben im eigenen Luftraum aus. Sie fliegen dann selbstständig über Dutzende Kilometer ins Ziel.
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2: Mein Name ist Simon. Mein heutiger Gast war damals im Hinterhof broke, noch ein Milchshake geteilt. Heute kaufst du so viel Lassi mit dem Geld aus der Schweiz. Kommt aus West-Berlin, die Hood, die dich krank oder bekannt macht und trägt Gold von ihrer Heimat. Pucky Drip und das mit Stolz. Du musst sie nicht mögen, sie mag auch nicht jeden. Und werden sie darüber diskutieren, wer die beste Rapperin ist, wird sie Deutschlands bester Rapper. Was haben wir noch bei uns?
7: Hallo, was für ein geiles Intro.
2: Danke. Du bringst dein Debütalbum raus, Knacks. Am 25.09. bzw. seit dem 25.09., je nachdem, wann ihr das hört, guckt, ist das gute Stück draußen. Mhm. Machst du aber schon ein bisschen länger Musik. Und 2024 hast du auf Nan und Lassi gerappt. Ich habe 4 Songs gedroppt, war direkt auf Tour, wenn ich rap. Nie auf Krampf, wenn du fragst, ist Natur. Du hast ja aus Langeweile angefangen, damals während Corona, Mucke zu machen. Du warst quasi im Einzelhandel, die haben dich noch bezahlt. Das heißt, im Endeffekt bezahlt der Urlaub so auf, aber du musstest nichts machen. Mhm. Alles war eh lahmgelegt. Hast angefangen, komm, ich freestyle einfach mal ein bisschen, auf Just for Fun. Deine Leute um dich rum haben relativ schnell wieder aufgehört, du nicht. Mhm. Dich hat's irgendwie gepackt. Und ich habe mich gefragt, warum?
7: Warum hat's mich gepackt?
2: Ja, warum hast du mich losgelassen? Warum
7: also erstmal richtig geil, dass du das schon erzählt hast, weil sonst muss ich immer erzählen. Und es ist immer so dieselbe Story, deshalb geil.
2: Ich hab gedacht, ich kürze ab.
7: Ich höre, aber du hast richtig gut auf Double Time. Dann hast du das. Ich glaube, es hat mich gecatcht, weil ich schon immer eine Passion für Musik hatte. Und ich sag halt auch immer wieder so, oder es ist voll spontan, dass es passiert ist und es war nie geplant und so. Und jetzt rückwirkend, wenn ich so drüber nachdenke, ich bin ja nach Deutschland mit 9 und ich musste Deutsch lernen. Ne? Und es gibt ja im Deutschunterricht in der Grundschule voll oft so Gedichte und so, die man auswendig lernen muss. Und ich habe die immer gerappt. Und ich habe die dann auch, ich habe mit den Lehrern geredet und ich war so, wenn ich den Vortrag quasi halte, weil man musste dann mal so nach vorne und dann waren die anderen Schüler und dann musste man das so Hexenmeister und so. Kennst du das noch? Hat der alte Hexenmeister? Keine Ahnung.
2: Egal.
7: Und ich war so, mir fällt es leichter, wenn ich das rappe.
2: Mhm.
7: Und dann habe ich das halt gerappt. Und jetzt so, wo ich älter bin und das jetzt ein paar Jahre mache, ist mir das so eingefallen und ich war so, eigentlich war das schon für mich bestimmt, glaube ich, weil ich glaube, es hat mir so Spaß gemacht, weil es eher so etwas war wie, ich finde jetzt wieder zu mir oder ich finde so meinen Weg. Und dadurch, dass es mir auch so leicht gefallen ist, man sagt ja immer Dinge, die einem leicht fallen, sind auch Dinge, die wahrscheinlich gut für einen sind oder sind so Dinge, die man machen soll. Ja, das war so, glaube ich, so das Gefühl. Aber in dem Moment war ich nur so, what the fuck, was passiert hier?
2: Okay, krass. Aber auch schon, dass du mit 9 schon gesagt hast, ey, ich will das rappen, das fällt mir leichter und so, die Confidence gehabt hast, auch mit Sprachbarriere, muss man fairerweise sagen, ne? Wie gesagt, du kamst ja mit 9 hierher, so, und du hast bei Machiavelli Session, hast du 2022, jetzt genau, nochmal 2 Jahre früher, schon gesagt damals, weil du hast ja relativ früh auch schon deine ersten Songs dann released quasi, einfach so auf TikTok, Insta rausgehauen, dann ging es auch relativ schnell schon los. Und hast dann gesagt, nachdem du es 2 Jahre gemacht hast, ey, du bekommst schon relativ viele Nachrichten von so Rapperinnen, die auch so fragen, ey, die sich irgendwie nicht trauen, aber fragen, wie du es gemacht hast und was so deine Inspiration war. Und du hast gesagt, ey, du hoffst, dass du die so ein bisschen inspirieren kannst.
7: Mhm.
2: Und was war denn deine Inspo, zu sagen, okay, ich gebe jetzt Gas und begebe mich in diese Welt rein einfach?
7: Die Welt vom Deutschrap, meinst du? Ich weiß nicht, ob ich per se Inspo hatte zu dem Zeitpunkt. Weil ich sag dir ehrlich, wenn ich mir diese alten Sachen noch anhöre, ich habe damals diese Freestyles auch so mit Sprachnotiz auf dem Handy gemacht, die sind so scheiße, die klingen so kacke, dass ich so bin, okay, da war noch gar kein Sound.
2: Mhm.
7: Weißt du? Und ich finde so, ich habe auch viel so Boom-Bap einfach gemacht. Aber zu dem Zeitpunkt, wo ich angefangen habe, so wieder richtig krass Deutschrap zu hören, habe ich so viel Nemo und so gehört, tatsächlich. Nemo, die alten UFO-Sachen habe ich damals voll gefeiert. Und das war aber gar nicht der Sound, den ich dann gemacht habe, als ich mit Mucke angefangen habe. Das war eher so Boom-Bap. Mhm. Biggie-Type-Beats eingeben und dann, ja, weil dann kannst du halt, da findest du schnell einen Flow drauf und dann hat man irgendwie so, da kann man viel leichter drauf freestylen, als jetzt auf Trap oder so, weißt du?
2: Voll, voll.
7: Vor allem so, wenn man angefangen hat.
2: Du kannst auch sehr viel variieren, einfach mal schnell, mal langsam, mal denken, ja, ja,
7: genau. Ja, aber lass doch gerne auch mal einen älteren Song von mir reinhören, der ist Anfang des Jahres erschienen und das ist Stadtbilder, Shoutout Title Records.
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7: Ja. Passt der? Ich passe.

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2: Was geht ab? Hier ist Simon. Wir sind zurück im Talk mit Wassermann. Du hast ja relativ lange vor deiner Family so geheim gehalten, dass du quasi rappst und diese ganze Sache machst, weil das halt nicht der klassische Weg ist, der, glaube ich, so vorgesehen war. Wie haben sie reagiert, als sie es rausgefunden haben? Weil es ging ja so lange, ich glaube, Plakate, selbst als Plakate hingen in Berlin, dann ist noch nicht irgendwie, dann kam noch kein Reveal, in Anführungszeichen.
3: Ja.
2: Wie war der Moment, als sie es rausgefunden haben, und wie war die Reaktion?
3: Die Reaktion war so, wie ich sie erwartet habe, und deshalb habe ich das halt so lange verheimlicht. Nicht gut. Und es sind halt, ich war so sehr vorsichtig mit dem Thema, weil es einfach so mich über die Jahre begleitet hat. Und dann ist es halt aufgeflogen, kurz vor meiner ersten Tour. Es war vorletztes Jahr sogar schon. Ende vorletzten Jahres. Und ja, mir ging es halt kacke, weil die Konsequenz daraus war halt, dass ich erstmal auch keinen Kontakt hatte. Und bis heute nicht. Und ich war so vorsichtig damit, das in meiner Musik zu verpacken. Weil ich wollte Leuten, vor allem als POC, als pakistanische Frau, ich wollte Leuten auch nicht das Bild geben von, ah, jetzt sind eure Stereotypen irgendwie erfüllt oder weißt du. Und ich habe halt auch für beide Seiten ein extremes Verständnis. Ich check meine Seite, aber ich check auch deren Seite. Und ich habe bis heute komplettes Verständnis damit. Und genau, deshalb weißt du, okay, wie ich das jetzt wirklich rappen, weil ich will niemanden irgendwie schlecht darstellen oder so. Aber wenn man sich das Album anhört, mache ich das auch nicht. Ich state einfach nur Fakten und erzähle einfach nur meine Story. Und das gehört halt zu meiner Story dazu.
2: Ja, voll. Ich habe da jetzt auch kein Blaming rausgehört an irgendeiner Form, sondern einfach nur, dass du es halt einfach, also dass das natürlich Sachen, die dich natürlich beschäftigen. So, und natürlich auch dich zu dem machen, was du bist und wie du mit Sachen umgehst und so. Weil natürlich sind da auf dem Album auch die Songs, die man schon gehört hat, natürlich auch Vertrauen-Issues, ne, sind da auf jeden Fall, werden da thematisiert. So.
3: Trust-Issues, so, hey.
2: Genau, ja, ich musste immer noch so ein bisschen mixen, genau, aber ja, natürlich Trust-Issues. Und das ist sehr privat, deswegen, du kannst entscheiden, wie weit du da reingehst. Wenn du jetzt sagst, du hast quasi, also da gab es, es gibt auch ein Thema auf dem Album, Familienabbruch, komplett oder inwieweit, also mit so, also Family-Seite, so Elternseite oder Geschwistern, so inwieweit, wenn du es teilen willst quasi, oder ist nur die eine Seite und die andere Seite ist ein bisschen ist mehr Verständnis bekommen dafür, oder wie ist es, weil es ja auch relativ früh, ich habe gedacht, zum, also wenn du sagst, vor ein paar Jahren ist es erst passiert.
3: Ja, 1,5 Jahre, glaube ich, mittlerweile.
2: Krass.
3: Ja.
2: Das ist relativ frisch, finde ich.
3: Ja, ist es eigentlich auch. Meine Geschwister sind mein Leben. Ich habe da schon immer so Unterstützung bekommen. Aber ich glaube, es ist auch was anderes, weil ich nie gelogen habe vor denen. Die durften immer einen Teil davon haben, was ich erlebe. Und waren auch immer ein Teil davon. Deshalb, ja.
2: Das hat dich nicht so wie eine Welle überfallen.
3: Ich glaube, die tragen halt auch im Endeffekt die Konsequenzen davon. Weil die sind ja auch, ne, die kriegen ja auch von den Brüchen mit und so. Aber die haben immer meinen Rücken. Und auch mein Bruder, der mir immer wieder bei meinem Album vorkommt. Ich bin so happy. Bei dem letzten Song, also beim Outro, hat man seine Stimme. Und das macht, ach, ich finde das so toll. Ja, weil das ist halt einfach mein Rücken, so, weißt du,
2: ich meine. Voll. Da müssen wir auch gar nicht zu tief eingehen, aber du erzählst ja auch, oder lässt zumindest so andeuten, dass er auf jeden Fall ja auch eine schwere Zeit hatte quasi, die dich ja auch geprägt hat, gerade als ihr auch angekommen seid. Das war ja auch mitten der Grund, warum ihr quasi hergekommen seid.
3: Ja, genau.
2: So mitunter, weil er einfach, also hier ärztliche Hilfe brauchst du. Zum Glück ist jetzt, hat sich zumindest nach dem Album angehört, ist der Berg.
3: Alhamdulillah gesund.
2: Also gut und stolz auf deine Schwester auf jeden Fall, dass sie jetzt sagen kann, sie ist ein Star.
3: Ey, aber wir haben jetzt voll viel geredet.

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5: Willkommen zurück bei Deutschrap Ideal. Mein Name ist Simon, bei mir ist heute Wassermann. Welche Vorstellungen gab es bei deiner Family? Ich versuche die Leute reinzuholen, die sich so, die, für die es so ein bisschen weiter entfernt ist quasi. Was waren die Vorstellungen von deinen Eltern, wie der Weg hätte sein sollen für Suma?
6: Auf jeden Fall nicht Rap. Ich glaube, es ist eine Sache, Musik zu machen, aber so Rapperin sein ist nochmal eine andere Sache. Mhm. Aber die haben mir da nie was vorgegeben. Es gibt ja auch viele Leute, die sagen, ey, du musst jetzt irgendwie Medizin studieren.
5: Anwalt.
6: Und Ding, Anwalt, ja. Genau. Das nicht. Aber ich komme aus einer Familie, die sehr viel Generational Trauma hat. Ich glaube, wahrscheinlich viele POCs haben das oder generell viele Leute, dass wir so Traumata mit uns tragen, die wir eigentlich selber gar nicht so krass miterlebt haben. Das geht so über Generation, über Generation, über Generation. Und was bei mir, meiner Familie der Fall ist und auch so generell bei vielen DC-Familien, ist, dass man vor der Familie ein gewisses Bild hat, was man trägt und ein gewisses Bild von sich, was man nach außen trägt. Und dann gibt es nochmal so die Person, die man zu Hause ist. Mhm. Das heißt, es gibt immer so diese zwei Parallelen. Und ich bin nie eigentlich damit klargekommen, weil ich bin ein zu verrückter, offener Mensch dafür, weißt du. Und ich habe halt die Last davon getragen, dass ich ein bisschen dieses Generational Trauma gebrochen habe. Und ich verstehe auch, dass es mutig ist, das zu machen. Und deshalb checke ich auch die Seiten von Familienmitgliedern und generell auch von Freunden, die das zum Beispiel nicht machen, weil das kostet halt sehr viel Kraft und du musst dich viel mit dir und deinen Generationen und Ancestors und allem auseinandersetzen. So. Weißt du, was ich meine? Und ich habe das halt gemacht. Ich habe auch früh mit Therapie angefangen. Mhm. Ich habe mit Musik angefangen und war so, okay, warte, das ist gar kein normales Leben, was man da lebt. Mhm. Ohne dass ich irgendwie schon voll erfolgreich war oder so, weißt du, ey, das ist nichts, was der, sagen wir mal, normale Mensch irgendwie so macht. Und hab so direkt gesagt, okay, ich werd sofort Therapie machen.
5: Ach, okay, krass.
6: Gar nicht, weil das jetzt akut war oder so, sondern eigentlich schon während ich ein Mindset hatte, wo es mir noch relativ gut ging so.
5: Was ja eigentlich die beste Ausgangslage ist.
6: Ist es, ja.
5: Fairerweise.
6: 100.
5: Bevor man quasi einmal Rock Bottom hittet, sollte man bestenfalls schon vorher.
6: Ja, ja, ja.
5: Damit
6: ja,
5: man
6: ja
5: halt auch gar nicht so tief fällt, im besten Fall. Okay, krass. Das heißt, du hast dann direkt schon gesagt, okay, stopp, warte, ich nehme vorbeugend in Anführungszeichen am besten direkt schon, muss mit jemandem reden.
6: Ja.
5: Dass wir das einfach ein bisschen einordnen können, was hier alles so passiert.
6: Ja.
5: So, und ich so ein bisschen loswerden kann und
6: komplett.
5: So. Okay, crazy.
6: Ja.
5: Interesting. Einmal machst du die familiäre Schublade auf, in Anführungszeichen, auf dem Album.
6: Mhm.
5: Man kommt dir viel näher, als man sowieso schon auch kommt, weil du unter anderem auch sagst, dass du quasi du hast die Menschen, aber noch viel mehr dich selbst.
6: Mhm.
5: Auf Knack sagst du das.
6: Ja.
5: Und für was, habe ich mich gefragt.
6: Das Ding ist bei Knacks, also der Song, das ist so der Titelsong geworden, weil ich finde, der war so, weil das ganze Album beschäftigt sich immer wieder mit Parallelen. Diese zwei parallelen Welten, die ich habe, dann einsam sein, aber gleichzeitig mit Leuten was teilen. Vertrauensprobleme, aber gleichzeitig auch immer wieder so flexen, das ist meine Klick. Dann aber auch bei Knacks, dem Song, den habe ich geschrieben über eine Zeit, die ich erlebt habe und ist gar nicht mehr so aktuell.
5: Mhm.
6: Weil ich hatte früher sehr mit manischen Phasen und Downphasen zu kämpfen und ich glaube, das haben viele in dieser Musikindustrie, weil man einfach so ein Achterbahnleben hat, weißt du.
5: Mhm.
6: Du bist auf einem Festival, bla, und dann
5: Tour-Downer, hast du auch davon mal gesprochen und so, ne?
6: Genau, es ist halt immer so hoch, hoch, hoch und dann fällt man halt auch voll tief. Und das ist natürlich alles sehr übertrieben in dem Song. Aber wenn man halt diesen Downer hat, hat man ja oft auch das Gefühl von, alles ist kacke, ich bin kacke.
5: Mhm.
6: Ich jetzt als therapierter Mensch und reflektierter Mensch würde nicht sagen, dass ich mich selber hasse. Aber das spiegelt einfach so Emotionen da, wenn man halt diese Phasen irgendwie erlebt. Ey, aber wenn wir hier schon über die verschiedenen Phasen reden, hör dir doch erstmal Knacks überhaupt an. Das ist Knacks von meinem Album.
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1: Welcome back und wir springen mitten rein in den Talk mit Wassermann. Also deinen besten Track schriebst du in der Phase, wo es dir am schlimmsten ging. Ich habe es jetzt paraphrasiert. So. Wie hast du es wieder rausgeschafft aus diesem...
2: Aus der schlechten Phase.
1: Aus dieser ganz schlechten Phase. So, ja. Weil du sprichst darüber, um auszusprechen, dass du nicht mehr existieren wolltest. Und je nachdem, ich meine, am Ende sind es Zeilen, aber wie nah das quasi an der Wirklichkeit dran war, das weißt du am besten.
2: Ich glaube, Platz für Emotionen lassen ist jetzt so sehr allgemein gefasst, aber ich finde so in der Phase, die ich so vor allem auch von meiner Tour hatte, die ich halt auch öfter erwähne, ist es oft so, dass man in so einen Funktioniermodus kommt. Heißt, du hast gar nicht die Zeit, irgendwie so traurig zu sein oder Dinge zu verarbeiten, sondern du musst halt als arbeitender Mensch irgendwie funktionieren. Und ich habe jetzt über die Jahre einfach gelernt, dass ich, auch wenn es nur einmal die Woche ist, eine Stunde lang kurz durchzuatmen und über Dinge nachzudenken oder auch auszusprechen, also den Fass immer ein bisschen offen lassen für Emotionen und gar nicht so komplett zu. Ich nehme auch keine Drogen oder was auch immer. Und ich habe zu einem bestimmten Zeitpunkt auch viel gesmoked. Und das ist halt auch klassisch dafür, Gefühle zu unterdrücken, weißt du?
1: Ja, klar, Sophina.
2: Und ich kann es auch verstehen, wenn man es macht. Aber ich glaube, wenn gerade so viele Dinge passieren, aber auch so viele Dinge, die irgendwie so negativ sind oder was Negatives in dir irgendwie so raus, wie nennt man das?
1: Dich Raum schaffen will, so wie auch immer.
2: Mäßig, genau. Dann muss man immer wieder versuchen, so zu empfinden. Weißt du, was ich meine?
1: Hinzuspüren so.
2: Ja, nicht zu viel, aber so die perfekte Menge. Funktioniert auch nicht immer, vor allem bei Frauen, muss man erwähnen, weil bei uns Hormone, dann hat man PMS, dann findet man voll viel, dann weniger, aber so grundsätzlich.
1: Ja, wobei Männer teilweise ja auch, das ist ja immer dieses Frauen sind emotionaler, ich sag dir ganz ehrlich, also Männer haben ja auch ihre emotionalen Ups und Downs, die benennen
2: sowieso
1: das nicht so.
2: Jeder Mensch.
1: Aber komplett. Das ist ganz menschlich so, geht da hoch und runter und wenn du mal überlegst, teilweise wie viele kurze Zwischen Männer haben und so und teilweise nicht sich mit den Sachen beschäftigen, was halt mal ganz gut wäre vielleicht.
2: Komplett.
1: Ist ein anderes Thema, ja, aber das ist natürlich einfach auch eine Sache, die ganz schwer ist, weil du natürlich den einfachen Weg hast, mit Betäuben, Fliehen, was auch immer. Oder du sagst halt, okay, nee, gerade wenn es so ist, ist jetzt so. Akzeptieren, annehmen und auch mal reingehen,
2: genau,
1: aushalten
2: genau,
1: vor allem auch. Das ist ja auch das Schwierige so. Und die Sorge halt auch zu haben, was vermutlich auch viele haben, die sich so, ah fuck, wenn ich zu sehr zulasse, ich glaube, ich kann nicht mehr hoch.
2: Ja,
1: weil ich weiß, mich dann zu sehr runterzieht. Und dann schaffe ich es gar nicht mehr nach oben, deswegen gar nicht erst zulassen, da runterzugehen. Und das ist dann halt so ein Teufelskreis. Das ist krass. War es nur die Einstellung oder gab es noch irgendwas anderes, wo du gesagt hast, das mich da wieder rausgeholt hat? Quasi?
2: Ja.
1: Oder musstest du funktionieren und hast deswegen gesagt, okay, ich muss jetzt kurz mal mich wachrütteln? So.
2: Damals war das tatsächlich so, dass ich nach Pakistan gereist bin, weil meine Schwester geheiratet hat. Meine Schwester, die ich auch seit 9 Jahren nicht gesehen hatte, weil sie...
1: Also nicht schön, dass du sie nicht gesehen hast, sondern schön, dass du
2: sie richtig geil, dass ihr euch nicht gesehen habt.
1: Super geil.
2: Genau, ich bin nach Pakistan und eigentlich hatte ich auch gar keinen Bock drauf, weil ich nicht, nach Pakistan wollte, sondern weil einfach so, es war so, oh mein Gott, ich weiß, es kommen jetzt voll viele Eindrücke und habe ich jetzt überhaupt die Kapazität dafür, noch mehr Sachen zu empfinden. Aber diese örtliche Trennung, vor allem auch von der Musikindustrie und von meiner ganzen Bubble und von der Welt, in der man so täglich existiert, hat mir voll geholfen. Generell habe ich gemerkt, örtliche Trennung hilft mir mal übertrieben. Heißt auch an so Phasen, wo ich überfordert bin, mal 2-3 Tage irgendwo hinzufliegen oder hinzufahren, hilft mir total.
1: Okay.
2: Das ist so mein Geheimrezept.
1: Tapetenwechsel sagt man ja auch so viel, ne? Das ist einfach was ausmacht, einfach auf psychologisch irgendwo, auf irgendeiner Ebene, dass das einfach sagt, okay, gibt neue Impulse so.
2: Komplett. Und ich habe mal mit meiner Therapeutin darüber geredet, weil ich war so, ich merke, ich brauche alle 2 Monate ein paar Tage Urlaub. Und ich war so, es klingt total verwöhnt. Und sie war so, Mann, chill, weil normale Menschen haben auch am Wochenende. Du hast das nicht. Und ich war so, weißt du was, ich fühle mich wieder besser, weil du hast recht.
1: Ja.
2: Am Wochenende.
1: Dann hast du dich so schlecht gefühlt, ja? Und sagst du, ey.
2: Ja, aber ich war so, ey, Mann, was ist das für ein Luxusproblem? Was wie, ich muss alle 2 Monate weg. Aber zu lange Deutschland macht depressed. Und wenn man halt nicht zur Ruhe kommt und in der Musikbranche kommt man oft. Man denkt halt, ja, alle leben wie Paschas und so, aber es ist halt schon anstrengend körperlich. Ey, voll cool, dass ich hier mit dir sein darf, Simon, aber es gibt hier auch sehr viele andere phänomenale weibliche Rapperinnen in Deutschland und dazu gehört auch Donna Savage und das ist dickes Fett.
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6: Welcome back. Ich spreche schon die ganze Zeit mit Wassermann. Es geht ihm ihr Debütalbum Knacks. Und genau da steigen wir jetzt wieder ein. Ja. Welcher Song bedeutet dir denn am meisten auf dem Album, auf dem neuen?
7: Wahrscheinlich das Intro, würde ich sagen. Das Album-Intro.
6: Das ist ja gesplittet so?
7: Das ist gesplittet, ja. Ich glaube aber, es bedeutet mir, also erstens feiere ich den einfach und zweitens hat das eigentlich so den Fass aufgemacht und eigentlich den Weg geleitet zu den restlichen Sachen. Mhm. Weil ohne Intro wäre ich bei vielen anderen Songs nicht so persönlich geworden. Ein Tag nach Intro ist Knacks entstanden, zwei Tage später ist Dreck entstanden.
6: Ach krass.
7: Genau.
6: War das dann auch tatsächlich der erste Track?
7: Nee. Das war nicht der erste Track. Und auf dem Album sind auch Songs, die teilweise älter sind.
6: Mhm.
7: Wie Frieren habe ich, glaube ich, vor 2 Jahren gemacht.
6: Mhm.
7: Mr. Collapse vor 3 Jahren oder so gemacht. Das waren so die 2 Songs, die es schon gab. Und der Rest ist dann so zu einem ähnlichen Zeitraum entstanden. Generell, das Album ist erst im Dezember entstanden. Also ich habe im Dezember erst angefangen, das Album zu machen. November, Dezember, Ende November, glaube ich. Und wir haben im Frühling schon abgegeben.
6: Du hast gesagt, du bist relativ schnell, was das Schreiben angeht. Du machst nicht so krass viel Kopf,
7: genau, so,
6: sondern du lässt dann einfach raus und das ist einfach so dein Ding.
7: Ja, weil man kriegt eine Blindness. Irgendwann, finde ich, geht die Magie dann dahinter verloren, weißt du, was ich meine? Und dann ist es so glatt geschleift und ich finde, Rap muss mal ein bisschen dreckig bleiben.
6: Mhm.
7: Weißt du, was ich meine?
6: Ich weiß, was du meinst, ja.
7: So.
6: Ja. Mit Kali in einem Interview, der hat irgendwie aufgehört zu schreiben. So. Das ist ja auch nochmal eine andere Variante. Ne?
7: Weil das ist auch nochmal ein anderes Talent.
6: Das ist nochmal ein anderes Level, weißt du, so, wo man dann auch sagt, so, lässt man da nicht vielleicht auch Potenzial liegen, so ein bisschen? Ne?
7: Ja, das hat auch Schattenseiten.
6: So weiß man nicht, aber ich meine, der Output ist brutal, so, deswegen muss er sich da gerade erstmal keine Gedanken drüber machen. So.
7: Komplett.
6: Man denkt halt so, aber das ist immer dieses Streben nach mehr so.
7: Ja.
6: Auch schwierig, das ist immer so ein Leistungsgesellschaftsproblem, so ein bisschen wahrscheinlich auch.
7: Ich war auch so, ich habe gestern noch kurz einen Master gehört und ich war so, ach Mann, nein, die Backings sind nicht laut genug. Und hätte ich mal hier doch was anderes gesagt. Und dann bin ich dann immer wieder so, ey, es ist nicht so deep. Ist es wirklich nicht. Weil ich glaube, so von den Konsumenten her, die nehmen voll viele Dinge gar nicht wahr, die man dann selber wahrnimmt, weißt du? Und dadurch, dass ich so gerne Musik konsumiere, bin ich so, ich werde nicht einen Song nicht hören, weil mir eine Line nicht gefällt. Oder weil die Hi-Hats bisschen zu dumpf klingen oder so. Weißt du? Und deshalb versuche ich das immer aus der Perspektive zu sehen, statt so aus einer Künstlerperspektive.
6: Nachdem du jetzt dieses Intro geschrieben hast und dann Knacks entstanden hast und du öffnest dich da sehr krass, wie schwer war es für dich zu sagen, okay, ich mach das, lass es in die Welt raus, das macht ja was mit einem. Wie waren die Gedanken bei diesem Prozess?
7: Das Ding ist, weißt du, wie ich so meine Welt immer so sehe? Ich sehe immer so verschiedene Räume. Und dann gibst du den ersten Raum und es ist so der Raum, wo die Musik entsteht, wo kreative Prozesse geschehen, wo auch das Album entstanden ist. Und da gibt es kein richtig, falsch, kein nix. Da gibt's einfach nur machen. Dann gibt es den zweiten, da geht es ums Nachdenken, okay, wie, wo, was. Und das war wahrscheinlich die Phase, wo ich so war, welcher Song kommt jetzt rauf und na. Und da habe ich auch gar nicht auf die Außenwahrnehmung geachtet, sondern eher so darum, was würde ich als Album hören, was löst was in mir aus. Weil ich glaube, wenn ich danach gehen würde, was gut ankommt, hätte ich ein Album gemacht voller Maybach-Ufers und Clan-Ufers und was auch immer, weißt du. Aber dadurch, dass es gar nicht darum ging, sondern einfach nur kreativ frei zu sein und was zu erzählen, war ich so, ist im Endeffekt egal, wie es ankommt. Und das ist dann quasi der Part, wo dann so die Produktion und so Feinschliffe entstehen. Und dann gibt es als drittes die Strategie, weißt du. Da geht es dann darum, wie promote ich das, was passiert dann. Und in diesem Strategiebereich, da versuche ich immer sehr rational zu sein. Das heißt, ich habe einmal diese Entstehung abgehakt, ich habe einmal so diese Baustelle abgehakt. Und zum Zeitpunkt der Abgabe vom Album bin ich schon in diesem dritten Raum, wo es eigentlich gar nicht so viel Platz gibt für emotional jetzt Album, bla bla, sondern da geht es einfach nur darum, sitzt der Sound, sitzt das. Und vor allem, ich release das Album auch independent. Das heißt, ich bin auch so sehr involviert, was so Prozesse und generell so Strategien betrifft. Deshalb ist es mir nicht so schwer gefallen, weil ich so war, okay, jetzt machen wir das, sind die Fristen, das kommt raus, das werden die Singles, so werden die Musikvideos aussehen. Und da ist man so sehr in einem Macher-Mindset drin, dass man gar nicht die Zeit hat, irgendwie so super emotional zu sein. Aber ich merke, jetzt, wo ich in der vierten Phase bin, die jetzt kommt alles raus und jetzt redet man darüber und macht viel Presse und Interviews, so wie wir gerade.
6: Fragen gestellt, genau. Ja.
7: Da bin ich ja so, oh, fuck, ich hab's wirklich gemacht. Ich habe mir wirklich einfach so alles rausgehauen. Und das ist halt auch so sehr mutig, weil es gibt Leute wie du, die so, weißt du, die, du hast ein Verständnis für Musik und du bist voll lieb. Gott sei Dank. Aber es gibt halt auch Leute, die sind gemein und die merken dann so, ah, das sind deine Schwächen und das sind Dinge, die passiert sind und die wollen dir dann nochmal einen reindrücken.
6: Da kann man reingehen und so. Und, so. Wie
7: und
6: ist
7: das wird kommen, weil ich hab meine Hater. Aber es ist nicht alles sad und bei diesem Song geht es einfach nur darum, Leute zu dissen. Und hör dir den Song an. Das ist heavy so.
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Flex mit Schein, du bist broke. 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
1: Wunderschönen guten Abend. Mein heutiger Gast ist Wassermann. Sie bringt ihr Debütalbum Knacks raus und wir springen mitten rein in den Talk. Weil du hast ja auch gesagt, Deutschland ist ein Haterland so.
2: Ja.
1: Oder Land voller Hater, hast du gesagt.
2: Ja.
1: Wie war es für dich so, als du das erste Mal das auch so mitbekommen hast? Weil Hater-Kommentare gibt es immer so, egal was man rausmacht, wie man es rausmacht. Es gibt immer Leute, die irgendwie sich denken, ich muss jetzt unbedingt das da dazu sagen. Wie war das so für dich?
2: Oder ich sag dir ehrlich, seit dem Tag, wo ich meine erste Hörprobe gepostet habe, war es immer so überwiegend positiv, aber auch negativ. Und ich bin ein Mensch, ich bin wirklich so ein I don't give a fuck Attitude.
1: Mhm.
2: Ich kann voll drüber hinwegsehen. Und das, was gehatet wird, das löst ja anscheinend auch was in den aus.
1: Mhm.
2: Weißt du? Wenn etwas nicht gehatet wird, ist es schon fragwürdig, was leider die Wahrheit ist. Aber es gab dann schon so die ersten Momente, wo ich gemerkt habe, oh, das löst schon was in mir aus. Das waren zum Beispiel so erste rassistische Erfahrungen bei Festivals oder so.
1: Von Publikum oder
2: behind? Von Publikum. Vom Publikum.
1: Inwiefern? Komisch ab.
2: Ich hatte mal ein Festival, da habe ich mal für Künstler performt, ohne jetzt zu sagen, welchen Namen, vor einer sehr, sehr, sehr großen Crowd. Und das war halt auch so ein bisschen Dorfteil, rechtes Publikum, was ich vorher nicht wusste, weil die Artists eigentlich selber nicht so drauf sind, aber man zieht ja eine gewisse Community an und man weiß nicht, wer da zusammenfindet, weißt du? Und ja, da war es halt auf der Bühne nicht so geil. Da hat auch ein anderer Kollege, der schwarz ist, von mir performt und die haben ihn als Affen bezeichnet und so. Und bei mir war
1: der hat performt, die sind aus dem Publikum raus.
2: Ja, ja, ja. Scheiß Affe. Blablabla. Und bei mir auch so geboot und so. Und ich war so, Bruder, und du musst dir vorstellen, es waren 18.000, 19.000 Leute. Und da war ich auch so, shit, ich habe eigentlich voll die dicke Haut.
1: Mm.
2: Ich wirklich Panzerhaut. Aber das hat voll was in mir ausgelöst, weil ich war so, wie, weil Musik ist ja Safe Space. Weißt du, und dass es so Hater gibt und was auch immer. Und dass es dann auch im Internet geschieht, ist auch nochmal was anderes, weil das ist so Rap, todesdicke Eier gerade so am Handy. Fake-Account meistens noch. Aber das dann so in real life zu sehen, war schon krass. Ich habe da erstmal ein halbes Jahr TikTok gelöscht. Aber mittlerweile, ich sag dir, ich habe schon so viele Erfahrungen durch, bin ich da voll abgehärtet. Aber das waren so erste Momente, wo ich das selber von meiner Persönlichkeit her auch nicht kannte, dass mich sowas irgendwie so berührt.
1: Mhm.
2: Ich war voll traurig, ich war so, Mann,
1: ja, klar.
2: Warum?
1: Ja, weil es ja auch weißt maximal du? Negative Energie, die da einfach so kommt. So.
2: Komplett.
1: Und
2: komplett.
1: Du kannst dazu sagen, ja, I don't give a fuck, ist das, aber das macht ja einfach was mit Menschen, das ist ja absurd.
2: 100.
1: So, wenn es 2, 3, 4, 5 sind, okay, irgendwie, aber wie gesagt, ne, so eine ganze Crowd, dann bist du da auf der Stage. Hast du durchperformt quasi und
2: ja,
1: so, komplett? Immer. Und hat sich das gewandelt oder war es konstant die ganze Zeit in diesem Vibe?
2: Es waren halt nur 3 Songs.
1: Okay, gut.
2: Es waren nur 3 Songs und ich...
1: Let's go und dann okay.
2: Ich bin, ja, ich mach einfach. Heute würde ich es aber nicht mehr machen. Ich perform trotzdem immer, aber wenn ich heute so eine Erfahrung habe, ich würde einfach gehen, ich würde sagen, oder... Tschüss.
1: Oder outcallen halt einfach.
2: Outcallen, ja, aber ich glaube, wenn überwiegend...
1: Ja gut, wenn so...
2: Weißt du, du willst sie nicht noch wütend machen, am Ende kommen noch so Glasflaschen und so, ich habe wieder Platzwunde, bitte.
1: Ah, unnötig, ja, stimmt.
2: Ja.
1: Naja, okay, ich verstehe. Crazy. crazy.
2: Random Fact, so Trauma-Dumping.
1: Du hast, war viel, du hast 80 Shows in 2 Jahren gespielt oder so, also gefühlt so 40 pro Jahr, was ja fast so gefühlt an... fast jede Woche ist so gefühlt, irgendein Auftritt und so weiter und so fort. Ist natürlich alles komprimiert, auch so Sommer gewesen und so, viel Festivals. Und du hast dann irgendwann gesagt, du willst mehr auf dich achten. Ich glaube, das hast du bei Frau Mathilde, hast du das, glaube ich, auch gesagt im Podcast, genau, bei Featuring.

0: Videos. Und das Ding ist, für Leute, die es auch nicht checken, weil die sind so, ey, ich habe den und den Job. Ich hatte auch sehr viele normale Jobs, ne? Ich war auch Seku, Einzelhandel, Hostess, was auch immer. Was auch körperlich extrem anstrengend ist. Aber ich glaube, der Unterschied ist, ich kenne meinen Körper. Und mein Körper, der geht extrem auf Stress. Weißt du? Mhm. Und dieser Stress, der hört ja nicht auf, wenn man, weil man keinen Feierabend hat. Mhm. Es ist nicht so, dass ich dann so 16, 17 Uhr Feierabend habe und dann kann ich entspannen, sondern dieser Stress findet dann durchgehend im Kopf statt und dein Körper kommt nicht zur Ruhe, weil dein Gehirn nicht zur Ruhe kommt. Mhm. An dieser Stelle, wenn wir das Interview hier schon in Frankfurt haben, lass doch gerne meine Lieblings-Frankfurterin hören. Und das ist Chaya Sleeping Trap featuring OG Luke.
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5: Ladies and Gentlemen, willkommen zurück im Talk mit Wassermann. Es geht um ihr neues Album Knacks und es geht direkt weiter.
6: Du hast auch vorhin schon mal gesagt, du bist quasi drug-free, but you're living in a druggy world, sag ich jetzt mal so.
7: Ja, in a druggy city auch.
6: So, druggy city auch, das kommt auch mal dazu. So. Wie gehst du damit um? Weil die Erfahrung ist ja schon, dass die Versuchungen sehr schnell sehr viel da sind. So. Das kriege ich immer wieder gespiegelt mit den Leuten, mit denen ich spreche. So. Was man natürlich auch selber so irgendwie mitbekommt.
7: Mhm.
6: Und wenn man jetzt irgendwie keinen Alkohol trinkt, das ist ja sowieso ist mal eine andere Sache, weil das gesellschaftlich immer ein anderes Ding ist. Aber auch die anderen Sachen, sich da rauszuziehen.
7: Mhm.
6: Seit wann ist das so und wie gehst du damit um? Wie schwer fällt dir das teilweise?
7: Bei mir tatsächlich schon immer. Also ich habe noch nie harte Drogen genommen. Es hat zum einen religiöse Aspekte und zweitens auch komplett ehrlich mit dir zu sein. Ich weiß, dass ich ein sehr suchtanfälliger Mensch bin.
6: Mhm.
7: Deshalb habe ich es nie ausprobiert.
6: Mhm.
7: Weißt du, weil ich bin selbstreflektiert. Ich weiß, ich kenne mich mit Zucker oder so Sachen. Wenn mir etwas gefällt, dann will ich es immer wieder. Es hat auch viel mit meinem ADHS zu tun.
6: Mhm.
7: Wenn mir ein Gericht gefällt, ich muss das auf einmal jeden Tag essen. Checkst du einen Drink?
6: Let's go.
7: 3 Jahre lang jeden Tag.
6: Nichts anderes mehr.
7: Aber so wäre das halt wahrscheinlich bei mir auch mit Drogen. Mm. Und deshalb schütze ich mich davor. Aber das fällt mir halt in meinem Lifestyle leicht, weil ich auch keine Freunde habe, die viel Drogen konsumieren oder so.
6: Mhm.
7: In der Musikbubble ist es nochmal was anderes, weil es ist halt einfach, gehst du in einem Backstage und da ist der da und der da und da passieren irgendwelche Sachen. Aber ich distanziere mich halt davon. Ich judge auch nicht Leute, die es machen. So. Ich meine, im Endeffekt ist es zwischen dir und Gott, ist es zwischen dir und deiner Gesundheit.
6: Mhm.
7: Aber ich weiß, dass ich darauf nicht klarkommen würde.
6: Mhm.
7: Ja.
6: Okay. Dein Album heißt Knacks. Mhm. Und wir haben jetzt zum Beispiel über ein paar Sachen gesprochen darüber. Da, ne? Wir reden über Family Issues, Traumata-Verarbeitung, Trust Issues natürlich auch, die da drauf kommen und so. Diese Parallelwelten, diese zwei Dualitäten, die du da ansprichst. Du hast einen sehr schönen Skit auch, finde ich, auf dem Album.
7: Mhm.
6: Den ich auch sehr interessant finde. Du sagst, der Mensch, der krank ist, der zeigt, dass bei ihm gewisse menschliche Dinge noch nicht so unterdrückt sind, dass sie Symptome erzeugen. Muss man krank sein heutzutage?
7: Nee, muss man nicht. Aber ich finde, es gibt viele sehen das sehr herabwertend.
6: Mhm.
7: Vor allem was mentale Krankheiten betrifft. Weil die werden gar nicht als Krankheiten gesehen.
6: Mhm.
7: Ich kenne das von vielen Leuten und auch so von vielen älteren Generationen, die dann so sind. Und es ist so ein typischer Satz, haben bestimmt voll viele Leute, ich weiß nicht, ob deine Eltern oder keine von vielen Freunden, dass die Eltern das immer raushauen. Ich hatte damals viel schlimmere Probleme und ich bin auch klargekommen, musste nicht zur Therapie oder irgendwie so, hatte keine Panikattacken oder so. Weißt du?
6: Klassisch für mich.
7: Das ist so klassisch. Ey. Ich höre den so oft. Und
6: was man teilweise sich selber sogar einredet, ne? Wenn man sich überlegt, so, ey, meine Eltern, was haben die durchgemacht? So, ich habe gar keine Zeit jetzt für, warum soll ich nicht klarkommen?
7: Komplett.
6: Was die durchgemacht haben, so, die sind doch auch klargekommen, warum heule ich jetzt rum?
7: Genau.
6: Und dann versuchen, das halt zu verdrängen, nicht da reinzugehen. So.
7: Genau. Und dass sowas wie Depression oder so, dass das eine Krankheit ist, das haben halt die meisten Menschen einfach noch nicht gecheckt.
6: Mhm.
7: Weißt du? Weil man geht ja ganz sensibel mit Leuten um, die dann so eine Herzkrankheit haben oder, weiß nicht, Diabetes oder was auch immer. Aber wenn es dann heißt Depression, dann ist es so, gönn dir mal eine Auszeit oder ja, achte mal ein bisschen mehr auf dich oder so. Aber weißt du, es gibt ja viele Leute, die aufgrund von psychischen Krankheiten Medikamente nehmen müssen oder so gar nicht mehr im Alltag funktionieren können, aber die werden dann eher als schwach abgestempelt und gar nicht als krank.
6: Mhm.
7: Und das finde ich halt ja traurig. Das ist halt die traurige Realität.
6: Mhm.
7: Also ich finde nicht, dass man krank sein muss, darum geht es gar nicht, aber dass viele Leute sich das gar nicht eingestehen, was eigentlich mit deren Psyche passiert.
6: Mhm. Und dass es eigentlich also das normalisierter sein sollte, dass einfach Auswirkungen passieren,
5: wenn man sich in dieser Welt einfach bewegt und du weißt nie individuelle Geschichte.
7: Vor allem heutzutage komplett.
5: So, und jeder geht damit auch anders um, hat andere Coping-Mechanismus, andere Generational Traumata, die er auch mitbringt und so nicht, oder mitnimmt und so. Ich verstehe.
7: Ja.
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1: Leute, schön, dass ihr da seid. Mein Name ist Simon. Ich spreche schon die ganze Zeit mit Wassermann über ihr Debütalbum Knacks. Und genau da steigen wir jetzt wieder ein. Dein Album ist seit dem 25.09. draußen oder erscheint auch dann. Gibt es noch ein Thema, über das du sprechen möchtest? Haben wir noch irgendwas vergessen?
2: Ist
1: noch
2: Album.
1: Irgendwas wichtig übers Album jetzt hier bei uns? Keine Ahnung, gibt es noch irgendwas, was die Leute wissen müssen? Wir haben jetzt die Features quasi nicht ganz so betont quasi, aber ich meine, Tom Hanks ist jetzt quasi mehr oder weniger gleich. Teaser müssen schon draußen sein auf jeden Fall.
2: Ja, das soll, glaube ich, sein.
1: So, genau, Charlize ist noch drauf, ne? Dann OG Lou sowieso. Mich sehr, sehr gefreut überhaupt, die Frankfurt Connection. Wie kam da eigentlich so die Connections so zu OG Lou? Shoutout, by the way.
2: Ja, Shoutout, meine Schwester. Die kam einfach durch die Musikindustrie. Ey, das ist so krass, man lernt so schnell Leute in dieser Industrie kennen und man ist auch so mit unterschiedlichsten Leuten connected, wo die anderen das gar nicht checken würden. Oder so zum Beispiel Hater, die so sind, das ist mein Lieblingsrapper und ich bin so, mein Lieblingsrapper und ich sind eigentlich gut und er hat mir Props gegeben, aber hate mich mal lieber.
1: Mhm.
2: Und bei OG Lou war das auch so, dass wir uns wahrscheinlich, ich kann mich gar nicht erinnern, wann das war, aber irgendwann sind wir uns wahrscheinlich auf so irgendwo im Backstage haben wir uns wahrscheinlich getroffen oder wo auch immer. Vielleicht war es auch Social Media. Jedenfalls sind wir heute gut befreundet und machen voll gerne Mucke zusammen und hängen aber auch gerne zusammen ab.
1: Mhm.
2: Und als ich den Song gemacht habe, wusste ich schon nicht, wer raufkommt. Und da gab es so ein paar Ideen.
1: Mhm.
2: Und wo ich dann ihr Part aber gehört habe, war ich so, bin ich sofort in der ersten Sekunde darauf gekommen, dass sie da perfekt draufpasst.
1: Mhm.
2: Weil tut sie.
1: Safe.
2: Ja.
1: Und mich hat es auch sehr gefreut, als ich dann auch gesehen habe, okay, Donna Savage quasi, da gibt es auch eine Connection quasi, weil die natürlich auch mit OG Lou dann auch connected und so weiter und so fort. Wie kam das noch ganz kurz? Wenn ihr, übrigens, by the way, wenn ihr nicht kennt, checkt Donna Savage aus.
2: Ja.
1: Großartig.
2: Beste Frau. Ich glaube auch tatsächlich durch die Bubble.
1: Mhm.
2: Ich glaube, wir sind uns irgendwann gegenseitig reingefolgt und haben uns irgendwo mal gesehen und standen noch ein paar Mal auf der Bühne zusammen, weil wir haben diesen Song für meine erste EP oder meine zweite EP war das. Zweite EP. Haben wir einen Song zusammen gemacht, Boss Bitch.
1: Mhm.
2: Und jetzt habe ich einen Song auf ihrem Album gemacht. Und ja, beste Frau. Wenn sie in Berlin ist, sehen wir uns. Wenn ich in Wien bin, sehen wir uns.
1: Schön, schön, schön. Sehr gut, sehr gut. Und über Tom Hanks habe ich mich eh gefreut. War das schon vor Gerda eigentlich, eure Kollabo-Geschichte? Oder ist das durch Gerda passiert, quasi, dass der, wo ihr auf dem Album quasi zusammen den Song gemacht habt?
2: Weißt du, was das Krasse bei Gerda ist? Dass man gar nicht weiß, wer auf den Tracks springen wird.
1: Ah,
2: wir kriegen
1: okay.
2: alle so ein paar Beats. Also damals war das so, wir haben ein paar Beats bekommen. Und ich habe 3 Parts abgegeben.
1: Mhm.
2: Das war aber so, glaube ich, 2 Jahre bevor das überhaupt rausgekommen ist. Deshalb, ich mag meinen Part da mittlerweile gar nicht so.
1: Mhm.
2: Auch als er rauskam, ich war so, oh nein, ich hätte den eigentlich gerne jetzt wieder neu gemacht. Weil man entwickelt sich schnell weiter,
1: vor allem
2: so Anfang seiner Karriere. Und dann hat mir damals Ratar auf einmal auf Instagram geschrieben.
1: Hm.
2: Hat mir eine Sprachnotiz geschickt und war so, ey, ich hab grad, keine Ahnung, ich hab grad eine Hörprobe von dir gesehen. Ich dachte mir, das spuckt ja übertrieben. Und dann habe ich gemerkt, wir haben einen Song zusammen. Und ich so, einen Song zusammen? Hä? Und dann habe ich erfahren, dass er dann quasi auf dem Song drauf ist. Und da war noch jemand anderes anfangs drauf, mit dem ich nicht arbeiten wollte. Und dann waren die Jungs von Gerda so, ey, such du dir doch gerne jemanden aus, der darauf passt. Und dann habe ich Tom gefragt und der hat da voll Bock drauf und hat dann diesen Hammer-Part gemacht.
1: Ja, nice.
2: Und deshalb die Kombi.
1: Sehr, sehr nice. Schön, schön, schön. Wassermann, vielen, vielen Dank.
2: Danke dir.
1: Für deine Zeit. Knacks, wie gesagt, Debütalbum von der Guten. Checkt es aus, seit dem 25.09. ab dem 25.09., je nachdem, wann ihr das guckt, schaut, hört. Sie ist auf Tour im Oktober, 9 Stops in einer Stadt, auf jeden Fall auch in deiner Nähe. Deswegen checkt das aus. 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
1: Um 0 Uhr mit Christine Beitsch. Die Schriftstellerin Shayda Bhasia hat den diesjährigen Deutschen Buchpreis gewonnen. Die 38-Jährige aus dem rheinland-pfälzischen Hermeskeil wurde am Abend in Frankfurt für ihren Roman Die Lücken ausgezeichnet. Das Buch handelt von Flucht, Schweigen und dem Nationalsozialismus. Aus Frankfurt Anne Bassack.
2: Sie widmete den Preis auch den vertriebenen und ermordeten Juden von Hermeskeil, in das ihre Eltern Ende der 80er Jahre aus dem Iran geflüchtet waren. Shayda Bhasia verwies auf die aktuelle politische Lage in Deutschland. Antisemitische und rassistische Taten seien bei uns auf dem Höhepunkt. Keine Minderheit sei gerade sicher. Dennoch hofft die Autorin, dass die Figuren ihres Romans durch den Buchpreis Aufmerksamkeit bekommen. Und sie kann sich auch über ein Preisgeld von 25.000 Euro freuen.
1: Die Deutsche Forschungsgemeinschaft feiert den Medizin-Nobelpreis für die Wissenschaftler Peter Hegemann und Georg Nagel. Die beiden Deutschen teilen sich die Auszeichnung mit dem US-Amerikaner Carl Diceros. Der Preis wird ihnen für ihre Pionierarbeit in der Optogenetik verliehen. Sie beschäftigt sich mit dem Verhalten und der Kommunikation von Nervenzellen im Gehirn. Die neue Steuer auf Plastikverpackungen wird konkreter. Union und SPD haben dazu einen Gesetzentwurf vorgelegt. Die Steuer soll ab Juli nächsten Jahres fällig werden und dem Staat Milliarden einbringen. Berlin-Korrespondentin Evi Seibert berichtet.
3: Für jede Tonne Kunststoff in Verpackungen würden dann 550 Euro fällig werden. In dem Gesetzentwurf heißt es, mit der Einführung einer Verbrauchssteuer auf Kunststoffverpackungen sollen Anlässe geschaffen werden, den Verbrauch von Kunststoffverpackungen zu verringern. Dabei geht es zum Beispiel um Folien, Verschlüsse oder Deckel. Zahlen müssen die Unternehmen, die solche Verpackungen nutzen, herstellen oder einführen.
1: Die vom Iran unterstützte Houthi-Miliz im Jemen hat neue Angriffe auf Saudi-Arabien gemeldet. Eines der Ziele soll der internationale Flughafen in der Hauptstadt Riad gewesen sein. Eine Bestätigung aus Saudi-Arabien gibt es bisher nicht. Am Abend hatten die Türkei und Pakistan angekündigt, Soldaten nach Saudi-Arabien zu schicken, um das Land im Kampf gegen die Houthi zu unterstützen. Beim Finale der Junioren-Darts-WM im britischen Minehead ist zum ersten Mal seit 8 Jahren auch Deutschland vertreten. Jan Schmidt aus Herford in Nordrhein-Westfalen hat sich qualifiziert. Er gewann gegen den Engländer Charlie Manby mit 6:3. Das Wetter für Deutschland. In der Nacht im Süden und in der Mitte locker bewölkt oder Sternen, klar gegen Morgen an Flüssen und Seen teils dichter Nebel, im Norden stärker bewölkt. Die Tiefstwerte 16 bis 5 Grad. Tagsüber in der Mitte und im Süden sonnig, im Norden stärker bewölkt und örtlich Regen. Meist schwacher Wind, dazu Temperaturen von maximal 17 bis 24 Grad. Die Zeit 0:03 Uhr.
4: Da spinnt doch pünktlich jetzt mal der Rechner. Fantastisch. Hey, der Verkehr wird gleich nachgereicht, ansonsten...
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4: Wünsche euch jetzt erstmal einen wunderschönen neuen Tag. Guten Morgen wäre übertrieben. Ich bin Kotaro Dürr und darf euch reinbringen in diesen Dienstag. Hallo zusammen.

Hey, hier ist die junge Nacht, es ist 10 nach 12. Wollen wir einen neuen Versuch starten? Ha? Ja, wir wollen einen neuen Versuch starten. Es gibt doch nur 4 Meldungen. A42 Kamp-Lindfort-Dortmund ist gesperrt zwischen Herne-Kranke und Herne-Baukau in beiden Richtungen noch bis um 5. A57 Krefeld Richtung Köln ist zwischen Krefeld-Zentrum und Krefeld-Oppum wegen Bauarbeiten bis Donnerstagmorgen zu. A94 München Richtung Passau zwischen Heldenstein und Waldkreiburg-Ampfing ist der Tunnel gesperrt nach Auslösung der Höhenkontrolle. Und A29 Aalhorner Heide Richtung Oldenburg ist zwischen Wardenburg und Sandkrug wegen Fahrbahnerneuerung noch bis Mittwoch jeweils zwischen 19 und 5 Uhr zu. Die Umleitung führt über die U7. Vielen Dank für eure Aufmerksamkeit. Hier ist die junge Nacht und das ist zur Entspannung aller Billie Eilish.

0: die junge Nacht hier.
1: Wenn ihr mich nicht haben wollt, dann gehe ich halt.
2: Ist so kurz zusammengefasst die Situation mit Cristiano Ronaldo, CR7 ehemals, zumindest bei den Portugiesen in der Nationalmannschaft. Und der portugiesischen Nationalmannschaft, ne? Nations League-Spiele, der ist ja abgereist, nachdem er ein Spiel lang komplett auf der Bank saß und dann klang war, das zweite Spiel beginnen wir auch ohne dich. Und dann war er weg. Man weiß nicht genau, was da los gewesen ist. Aber es ist schon wild, ne? Der dann so, private, tschüss, macht euren Scheiß alleine. Also, ich gucke mir die ganze Nummer an und denke mir, lol, der Lappen. Aber auf der anderen Seite hat er etwas getan, was, glaube ich, viele von uns gerne mal machen würden. Nämlich einfach sagen, wisst ihr was? Hier, macht euren Dreck doch alleine. Ich gehe.
3: Hab keinen Bock mehr.
2: Du bist cool. Ihr alle anderen, ihr könnt mich mal. Hattet ihr auch mal so einen Moment, wo ihr einfach alles zusammenpacken und gehen wolltet? Gerne mal per WhatsApp schreiben und erzählen an 0221 567 89111. Ich bin gespannt auf eure Storys. Hey.

0: Ja, so ist das. Wenn der Erfolg kommt und niemand hat die anderen gewarnt. Trippin' von dem deutschen Produzent Bund. Zusammen mit der Stimme von Mapei. Bund, übrigens aus Stuttgart, grüß Gott. Weltweit am Auflegen, aber zum Beispiel auch auf dem Oktoberfest. Da wollte wohl eine Band mal Trippin' für ihn spielen. Hat aber gar nicht erkannt, dass er vor der Bühne steht.
1: Ja, an der Außendarstellung müssen wir doch ein bisschen arbeiten, ne?
0: Hier ist die junge Nacht, 0:21.

Die junge Nacht hier. Lass doch mal auf die Straßen gucken. 6 Meldungen. A3 Frankfurt Richtung Köln ist gesperrt zwischen Bad Camberg und Limburg Süd nach einem Unfall. A8 Stuttgart Richtung München. Da ist der Lämmerbuckeltunnel wegen eines Feuerwehreinsatzes zu. Die A42 Kamp-Lindfort-Dortmund ist zwischen Herne-Krange und Herne-Braukau in beiden Richtungen zu bis um 5. A57 Krefeld Richtung Köln ist zwischen Krefeld-Zentrum und Krefeld-Oppum wegen Bauarbeiten zu bis Donnerstagmorgen. A94 München Richtung Passau zwischen Heldenstein und Waldkreiburg-Ampfing ist die Strecke nach Auslösung der Höhenkontrolle.

0: zu, also der Tunnel dort. Und die A29 Ahlhorner Heide Richtung Oldenburg ist zwischen Wadenburg und Sandkrug wegen einer Fahrbahnerneuerung zu bis Mittwoch. Und zwar jeweils zwischen 19 Uhr und 5 Uhr. Die Umleitung führt über die U7.
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0: Aus der lustigen Sparte Superstars können sie wieder alles leisten. Sogar Taylor Swift als Therapeutin. Was? Nee, nicht Nicki Minaj. Sondern Schauspielerin Dakota Johnson. Was macht eine Taylor Swift anders als Profis und... Was ist überhaupt

0: Leute, wer kennt's nicht? Euer Herz gebrochen. Man braucht jetzt Leute, die einen verstehen, die einen kennen, die sagen, ja, der Blödmann, die blöde Kuh. Genau, genau. Beste Freunde, die werden da schnell zur ersten Anlaufstelle, vielleicht auch Therapeutin, Therapeut. Man schüttet dieser Freundin dann zum Beispiel das Herz aus, wird wieder aufgepäppelt. Man kommt drüber hinweg. Annika aus dem Junge Nachtteam sagt gerade, für Hollywood-Schauspielerin Dakota Johnson ist diese Freundin Taylor Swift.
1: Ja, ganz genau. Taylor Swift ist sozusagen die Therapeutin von Dakota Johnson. Sie selbst ist mit dieser Bezeichnung aber nicht so mega zufrieden.
2: I'm not your therapist, actually. You just show up once a week at my house with an empty bottle of wine and ask if I want some.
1: Ja, Taylor Swift stellt nochmal klar, sie sei keine Therapeutin, nur weil Dakota Johnson einmal die Woche betrunken mit einer leeren Flasche Wein bei ihr zu Hause vorbeikommt. Ist aber alles nur Spaß. Taylor Swift war wohl wirklich ganz krass da für Dakota Johnson bei ihrer Trennung von Coldplay-Sänger Chris Martin und jetzt auch bei der Trennung von Musiker Role Model.
0: Manche verlassen Konzerte einfach mit Merch und sie rallt sich einfach einen Typen da, der auf der Bühne steht. Ne?
1: Ja, schon, aber genau darüber macht Dakota Johnson sich schon auch lustig.
2: Some people leave concerts with merch and I leave concerts with a 2.5-year relationship.
0: Ja, fantastisch, Stadt. Ja, aber das ist halt einfach jetzt die neue Situation, auf die man dann ja klar machen muss, ne? Was ist ja jetzt genau der Fall gewesen? Wo
1: aber
0: war das?
1: Dakota Johnson hat bei ihrem Auftritt in der Comedy-Show Saturday Night Live jetzt auch verraten, dass Freunde wie Taylor Swift sie halt dafür überhaupt nicht judgen, sondern sie eher sogar noch unterstützen.
0: Aha, was soll das jetzt heißen?
1: Also ich habe da so eine Vermutung, und zwar, dass Taylor Swift ab und an ja ihr Apartment in New York kostenlos vermietet, damit man sich da zum Beispiel ungestört mit neuen Liebschaften treffen kann. Wäre halt eh nicht das erste Mal, dass Taylor Swift ihren Freundinnen dieses Apartment gönnt, für egal, was die da machen. Sophie Turner und Joe Jonas, die haben sich ja offenbar sogar dafür Scheidungsgespräche getroffen. Und Zoe Kravitz hat da direkt mehrere Wochen gelebt. Also passt schon.
0: Fantastisch. Taylor Swift betreibt also ein kostenloses Love Hotel in New York. Hat jemand die Telefonnummer? Ich wollte schon immer mal wieder nach New York. Also, ich sag's nur, ne?

0: ganz ehrlich. Freunde.
1: Deutschland.
0: Wie viele argentinische Superstars könnt ihr mir nennen? Und zwar welche, die nicht Fußball spielen. Also kommt mir jetzt nicht hier mit Messi und Dingens, ne? Maradona. Ja, genau. Argentinische Superstars. Mir wären jetzt auch keine eingefallen außerhalb vom Fußballfeld. Aber Catriel und Paco Amoroso sind Superstars, weil nur Superstars verkaufen wahrscheinlich dolle Tickets, um das Velodrom in Berlin vollzumachen. Weil das haben sie vorgestern geschafft. Ich habe da Videos von gesehen. 5000 Leute springen nach rechts und links und machen alles. Also es muss ein wahnsinniger Abriss gewesen sein. Catriel und Paco Amoroso, die machen Weltkarriere gerade. Und merkt man unter anderem daran, dass sie einen Song gemacht haben für das kommende Spiel GTA 6. Aha. Einer von 6 neuen Songs, die exklusiv für dieses Spiel gemacht wurden und veröffentlicht werden auf dem Soundtrack. Und einer eben von Catriel und Paco Amoroso. Ja, aber nicht die alleine. Weil den Song machen sie mit Pink Panthers und mit Fred Again auf einen 2000er Classic vom französischen Hauslegende DJ Etienne de Crécy. Ja, so sehen sie es. Sexy Magic heißt das Teil. Hört ihr jetzt hier in der jungen Nacht? 10 vor 1. Stellt euch einfach vor, ihr würdet zocken. Es passt einfach.

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1: Um 1 Uhr mit Christine Beitsch. Die vom Iran unterstützte Houthi-Miliz im Jemen hat neue Angriffe auf Saudi-Arabien gemeldet. Unter den Zielen sollen der internationale Flughafen in Riad, eine Raffinerie des Ölkonzerns Aramco und ein Militärstützpunkt gewesen sein. Saudi-Arabien hat die Angriffe bisher nicht bestätigt. Über weitere Entwicklungen berichtet ARD-Korrespondent Moritz Behrendt.
2: Nach einem Treffen in der saudischen Hauptstadt Riad gaben Pakistan und die Türkei bekannt, schnell Streitkräfte und militärische Mittel in Saudi-Arabien zu stationieren. Details wurden nicht genannt. Schon jetzt befinden sich rund 40.000 pakistanische Soldaten in Saudi-Arabien, wie es heißt, zur Verteidigung des Landes. Unklar ist, ob auch ein Einsatz im Jemen angedacht ist. Saudi-Arabien, die Türkei und Pakistan hatten Anfang August ein Verteidigungsabkommen geschlossen, den sogenannten Mekka-Pakt.
1: Die Zahl der Verstöße von Tankstellen gegen die 12-Uhr-Regel ist deutlich gesunken. Das zeigt eine Datenanalyse des SWR. Demnach wurden im September an knapp 800 Tankstellen die Preise zu unerlaubten Zeitpunkten erhöht. Ein Drittel weniger als noch im Juli. Andreas Hein berichtet.
3: Besonders auffällig bleibt aber, dass mutmaßlich 15% aller groben Verstöße auf Esso-Tankstellen entfallen. Der Konzern wollte sich gegenüber dem SWR nicht dazu äußern. Die jeweiligen Bundesländer sind dafür zuständig, Strafen zu verhängen. Bis zu 100.000 Euro sind möglich. In der Praxis belaufen sich die Bußgelder auf maximal 200 Euro. Die Länder beklagen den bürokratischen Aufwand. Deshalb wird im Bundesrat bereits eine Änderung bzw. die komplette Abschaffung der 12-Uhr-Regel diskutiert.
1: Nach Frankreich hat jetzt auch Belgien ein Problem mit gewaltsamen Schülerprotesten. In mehreren Städten kam es zu Krawallen und Sachbeschädigungen. In Lüttich wurden Dutzende Menschen festgenommen und 18 Polizisten verletzt. Die Schüler haben dort laut Polizei Brände gelegt und mit Pflastersteinen geworfen. Die Polizei setzte Tränengas und Wasserwerfer ein. Die Proteste richten sich etwa gegen zu volle Klassen und Personalmangel an den Schulen. Die Autorin Shada Basia hat in diesem Jahr den Deutschen Buchpreis gewonnen für ihren Roman Die Lücken. Die Jury würdigte das Buch als Roman gegen Gleichgültigkeit. Es handelt unter anderem von Rassismus, Antisemitismus und dem Nationalsozialismus und spielt in einem fiktiven Ort im Hunsrück. Dieser erinnert an Basias Heimatort Hermeskeil. Der Deutsche Buchpreis wurde der 38-Jährigen am Abend in Frankfurt verliehen. Das Wetter für Deutschland. In der Nacht im Süden und in der Mitte locker bewölkt oder sternenklar, im Norden stärker bewölkt. An den Küsten örtlich Regen. Die Tiefstwerte 16 bis 5 Grad. Tagsüber in der Mitte und im Süden sonnig, im Norden stärker bewölkt und örtlich Regen. Auch im Südosten Bayerns später Quellwolken, aber kaum Schauer, dazu bis 24 Grad. Die Zeit 1.03 Uhr.
4: Die junge Nacht hier mit 6 Meldungen. A3 Frankfurt Richtung Köln ist gesperrt zwischen Bad Camberg und Limburg Süd nach einem Unfall. A8 Stuttgart Richtung München, da ist der Lämmerbuckeltunnel wegen eines Feuerwehreinsatzes zu. A42 Kamp-Lindfort Dortmund ist zwischen Herne-Kranke und Herne-Baukau in beiden Richtungen zu bis um 5. A57 Krefeld Richtung Köln ist zwischen Krefeld-Zentrum und Krefeld-Oppum wegen Bauarbeiten gesperrt bis Donnerstagmorgen. A94 München Richtung Passau zwischen Heldenstein und Waldkreiburg Burg-Ampfing ist nach Auslösung der Höhenkontrolle der Tunnel zu. Und die A29 Ahlhorner Heide Richtung Oldenburg ist zwischen Wardenburg und Sandkrug wegen einer Fahrbahnerneuerung bis Mittwoch jeweils zwischen 19 Uhr und 5 Uhr zu. Die Umleitung führt über die U7.
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4: Boah. Solche, ihr könnt mich mal Momente, habe ich bei der Arbeit mindestens 5-mal am Tag, sagt Frank. Ich habe euch gefragt, hattet ihr so Momente? So ein, habt ihr mal den Ronaldo gemacht? Ihr habt es ja mitbekommen, Cristiano Ronaldo. Wutentbrannt, die Nationalmannschaft Portugals verlassen. Also, keine Ahnung, wie sauer er war. Hat es auf jeden Fall verlassen, nach einem Spiel, wo er auf der Bank saß. Weil das machen wir mit Cristiano Ronaldo, könnt ihr mal. Habt ihr auch solche Momente mal gehabt? Wo ihr dachtet, ja, ihr könnt mich ja mal. Vielleicht habt ihr auch sogar gehandelt danach. Gerne mal eine WhatsApp. An 0221 567 89 111. Ich bin Kotaro Dö und

Also viel mehr Glückshormone-Ausschüttung als bei dem Song geht nicht. Das Gegenteil davon, wo man sich wirklich in Trauer schwelgen kann, ist die neue von Mixo McCloud zusammen mit UFO 361 und Trettmann. Also bessere Vocalists hätte man für den Track nicht nehmen können. Weil die beiden sind so... Man möchte sie in den Arm nehmen. Hört ihr jetzt gleich hier in der Jungen Nacht.

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0: Ja, hat er schon geschickt gemacht, der Zed. Sich den Künstlernamen Zed gegeben, weil Anton Zaslavski kann man schon heißen, aber dann geht man in die USA und macht Riesenkarriere und wenn dann die Leute anfangen, einem den Nachnamen zu zersäbeln, weil sie ihn nicht richtig aussprechen können, dann doch lieber Zed heißen. Ne? Der Anton, ursprünglich aus Lauden, aus Deutschland, mittlerweile Riesenproducer, Superstar in den USA, hier gehört mit The Middle. Ah, so richtig Superstar sein, die ganze Zeit rumjetten. Das heißt nicht, dass man automatisch sich dran gewöhnt, ne? Björn von Morgenstern zum Beispiel ist ein großer Comedy-Star, aber dass der fliegen kann, verdankt er auch nur einer einzigen Sache.
1: Damit ich fliegen kann, ich gebe das jetzt einfach mal so offen zu, kiffe ich mir manchmal, also eigentlich immer, vorher einen rein, damit ich das aushalte. Und ich fliege nicht oft, ich wusste nicht genau, was abgeht. Ich bin rein im Flughafen und meinte, ich bin Björn, ich denke mal, ihr wisst Bescheid. Niemand wusste Bescheid. Ich musste alles selber machen, an Maschinen. Ich konnte nicht mit Menschen arbeiten, das war eine Katastrophe. Und mein Problem war, ich bin ja eine Richtung geflogen und ich musste auch wieder zurückfliegen. Und für den Rückweg brauchte ich ja auch ein bisschen Gras. In meiner Logik dachte ich, ich fliege in Deutschland los, wo es legal ist. Ich komme in Deutschland an, wo es legal ist. Dann ist ja bestimmt kein Problem, wenn ich ein bisschen was einpacke. Und dann habe ich so, ich hatte so eine Kräutermischung, hatte ich in so einer Tüte. Dann habe ich da oben ganz viel Gras, nicht viel, ein bisschen Gras habe ich reingemacht. Und das habe ich einfach ganz oben in meinen Rucksack gemacht. Daneben den Grinder, daneben die Longpapes, Feuerzeug. Und dann habe ich den Rucksack, so wie er war, durch dieses Laufband, durch die Maschine gejagt. Und ich dachte, wird schon passen. Der Rucksack ist nicht auf der anderen Seite wieder rausgekommen. Die haben die Maschine angehalten, den Rucksack hochgehalten und waren so, von wem ist der hier? Und ich dachte nur so, okay, da habe ich nicht gerechnet, so schnell. Und dann musste ich zu so einem Fenster und dann haben die an so einer Scheibe unten, haben die das alles so vor mir ausgebreitet. Und ich war richtig gut drauf, ne? Ich stand da nur und dachte, geil, bauen wir noch einen, oder? Was machen wir? Voll geil. So, ich meine, denkt dran, hier drin ist Rauchverbot, aber ich gehe gern raus mit euch, wir können gern teilen.
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Kurz nach 13:30 am Dienstag, die junge Nacht, hier 6 Meldungen, A3 Frankfurt Richtung Köln ist gesperrt zwischen Bad Camberg und Limburg Süd nach einem Unfall. A8 Stuttgart Richtung München zwischen Mühlhausen und Hohenstadt 3 Kilometer Stau. A30 Osnabrück Richtung Bad Oeynhausen ist zwischen Riemsloh und Bruchmühlen nach einem Unfall zu. Die Umleitung führt Richtung Bad Oeynhausen über Siedlung Steinbrink und Bruchmühlen. A42 Kamp-Lintfort Dortmund ist zwischen Herne-Kranke

0: und Herne-Baukau in beiden Richtungen bis um 5 zu. A57 Krefeld Richtung Köln ist zwischen Krefeld-Zentrum und Krefeld-Oppum wegen Bauarbeiten zu bis Donnerstagmorgen. Und die A29 Ahlhorner Heide Richtung Oldenburg ist zwischen Wardenburg und Sandkrug wegen einer Fahrbahnerneuerung bis Mittwoch jeweils zwischen 19 Uhr und 5 Uhr gesperrt. Die Umleitung führt über die U7.
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0: Hey Kotaro, alles klar bei dir? Du hast Kotaro geschrieben, Kev, aber das macht nichts. Hey Kotaro, mein Name Kotaro, du, hi zusammen. Hey, scheint eine coole zu Socke zu sein. Ich weiß. Oh Gott, wie überheblich. Kevin schreibt, weil er selber auch mal einfach abgehauen ist und gesagt hat, scheiß alleine, genauso wie Ronaldo. Und zwar auch beim Fußball. Ja, einfach vom Spiel abgehauen, weil ich nicht im Sturm ran durfte, weißt du? Kevin, kontroverse Meinung, aber manchmal muss man sich einfach durchsetzen. Wer weiß, vielleicht wäre aus dir einfach Kloppos neuer Superstürmer geworden. Und die wollten das nicht. Finde ich okay, da auch mal einen Punkt zu setzen und zu sagen, wisst ihr was? Schießt eure Tore in der Kreisliga doch alleine, ihr mal. Schönen Dienstag.

Ey, nur weil 50.000 Pläne gemacht wurden und alles auf ein festes Ziel hinläuft, heißt das nicht, dass man damit zufrieden sein muss oder es durchziehen muss. Man kann auch sagen, halt, stopp! Und dann wären wir wieder bei Cristiano Ronaldo. Weiß nicht, ob sein Ziel es war, einen würdigen Abschied aus der portugiesischen Nationalmannschaft zu kriegen. Hat auf jeden Fall nicht geklappt mit seinem Abschied von der Nationalmannschaft, als er mit seinem Privatflieger einfach wieder zurück nach Dubai ist. Ja, sie haben ihn halt auch nicht gebraucht, haben die Spiele auch ohne ihn gewonnen. Ne? So läuft das halt manchmal. Ist aber egal, man darf auch mal Nein sagen. Und das ist das Motto von Ash in Stop the Wedding. Ja, der Song heißt auch wirklich so, halt die Hochzeit an, ich habe doch was dagegen zu sagen. Ja, genau. Die Idee zum Song ist hier tatsächlich bei einer Hochzeit entstanden. Und die Hochzeit war super, alles total schön. Nur hat es sie daran erinnert, dass sie selber mit 23 geheiratet hat und die Ehe dann zerbrochen ist. Stop the Wedding. Ash, hier in der jungen Nacht, gleich 1:40 Uhr am frühen Dienstag.

0: junge Nacht hier, 10 vor 2. Staffel 2 von Off Campus ist schon ready. Die Dreharbeiten sind durch. Und der Cast hat jetzt so ein bisschen was ausgeplaudert, worum es da gehen wird. Brinja Becker aus dem jungen Nacht-Team. Ich schätze mal, da geht es um Liebespärchen Ellie und Dean, ne?
1: Also eigentlich wird bei Off Campus ja in jedem Buch und auch in jeder Staffel vor allem eine Liebesgeschichte erzählt. Aber bei der neuen Staffel ist das anders, hat jetzt Ella Bright, also die Hannah, in einem Interview verraten.
2: There's some amazing ensemble moments. Everyone really gets their chance to shine in this season. And you just get to see more of the friendships.
1: Ja, also jeder kriegt seine Zeit zu scheinen und es wird mehr um Freundschaften gehen.
0: Ja, das ist doch eine Rom-Com-Serie, was soll denn das?
1: Ja, ist auch Belmont Carmelli, der den Garrett spielt, sagt, es gibt viel von allen.
3: A lot from everybody. It's a real, like, ensemble. The ensemble's alive this year. There's a lot of story happening kind of all together.
1: Ja, also die haben sehr viele Szenen mit allen zusammen. Halt nicht nur mit dem Hauptpärchen Dean und Ellie. Ist ein bisschen anders.
0: Ellie und Ellie, ja. Also wer nicht mitbekommen hat, Off Campus war ein Buch. Da ging es um eine Musikstudentin und den Star-Eishockeyspieler. Und die haben dann so eine Uni-Romanze. Also quasi wie Heated Rivalry, nur für Heteros. Der Cast sagt, wir sollen uns darauf einstellen, dass es mehr Freundschaftsszenen von eingeben wird. Mit der Power der Freundschaft. Die Dreharbeiten sind also durch, aber wir wissen noch nicht, wann Staffel 2 erscheint. Ich meine, die erste ist gerade mal im Mai rausgekommen. Aus dem Stand heraus gleich so bekannt und so beliebt. Muss man als Serie erstmal schaffen. Die junge Nacht hier.

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1: Um 2 Uhr mit Christine Beidt. Immer mehr junge Männer in Deutschland verweigern den Kriegsdienst, sozusagen vorsorglich für den Fall, dass es in Zukunft eine Wehrpflicht geben könnte. Die Funke-Medien berichten, dass beim zuständigen Bundesamt der Bundeswehr von Januar bis August gut 12.000 Anträge eingegangen seien. Aus der Nachrichtenredaktion Markus Wolf.
2: Der Trend habe sich zuletzt stark beschleunigt. Allein in den Monaten Juli und August habe sich die Zahl der Anträge verdoppelt. Laut dem Bericht sorgt das für massive Probleme bei der Bearbeitung der Anträge. Hinzu komme, dass viele Schreiben fehlerhaft seien und unbearbeitet zurückgeschickt werden müssten. Hintergrund ist das neue Wehrdienstgesetz, das